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2: The Pond Pirates mit Cold Iron.

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0: Moby Stick mit Bonsai.

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2: Katal mit Nicht leiser werden.

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0: Invocata mit Night Ride Through the Moonlight.

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2: Willkommen zu den Stimmlagen, dem gemeinsamen Infomagazin der Freien Radios in Österreich. Diesmal von der Frosin-Redaktion von Radio Froh aus Linz. Am Mikrofon begrüßt Sie Anetta Trimis. In der heutigen Sendung beschäftigen wir uns mit unsichtbaren Krankheiten und damit, was es bedeutet, dass es keine kinderfreundlichen Zugänge zu chronischen Krankheiten, Behandlungsformen und Resilienz gibt. Die Personen, mit denen wir darüber gesprochen haben, sind Julia Katharina Loy und ihre Familie. Sie und ihre Tochter Alma kamen beide mit einem Gendefekt zur Welt, der schweren angeborenen Neutropenie. Julia bekam ihre Diagnose erst im Erwachsenenalter. Nicht nur, weil die Krankheit unsichtbar ist, sondern auch, weil es sich um eine sehr seltene Erkrankung handelt. Bevor wir weiter auf Julias und Almas Geschichte eingehen, hören Sie nun eine kurze Stellungnahme der biomedizinischen Analytikerin Julia Linzer, die ihre Masterarbeit zu primären Immundefekten verfasst hat.
3: Hallo, mein Name ist Linzner Julia und ich bin biomedizinische Analytikerin und hauptberuflich Lehrende an der FH Gesundheitsberufe in Linz am Studiengang Biomedizinische Analytik. Und ich durfte letztes Jahr an der IMC Krems meine Master absolvieren und beschäftigte mich mit dem Thema primäre Immundefekte bei meiner Masterarbeit. Dabei führte ich eine Interviewstudie durch und durfte mit 12 Menschen sprechen, die an einem primären Immundefekt erkrankt sind. Es waren sehr berührende Gespräche. Primäre Immundefekte sind eine sehr bunte Gruppe und gehören zu den seltenen Erkrankungen. Und alles, was selten ist, wird gerne übersehen, wird nicht bedacht. Und primäre Immundefekte haben ganz unterschiedliche Ausprägungen. Derzeit sind 500 Mutationen, ungefähr 500 bekannt. Aber was sie alle gemeinsam haben, ist, dass das Immunsystem nicht funktioniert und dass die Menschen schon potenziell lebensbedroht sind durch einen Schnupfen oder einen grippalen Infekt. Es gibt zwei Hauptausprägungen des primären Immundefekts. Einerseits die schwere angeborene Neutropenie und andererseits auch das Fehlen von Immunglobulinen. Was bedeutet, bei der schweren angeborenen Neutropenie werden bestimmte Zellpopulationen nicht gebildet vom Körper, die für das Immunsystem notwendig sind, nämlich Granulozyten. Und beim Mangel an Immunglobulinen werden keine Antikörper gebildet. Also in beiden Fällen fehlt dem Körper eine gewisse Schutzmechanismusstruktur. Und manchmal ist auch beides nicht vorhanden, insbesondere bei kombinierten Immundefekten. Es braucht vor allem bei einem primären Immundefekt eine adäquate Therapie, was bedeutet, dass entweder mit Wachstumsfaktoren das Knochenmark stimuliert werden kann, damit Granulozyten gebildet werden können. Andererseits aber braucht es Plasmaspenden, denn daraus werden Immunglobuline produziert. Es handelt sich hierbei um hochqualitative, hoch aufgereinigte Medizinprodukte von Menschen, die Plasma spenden. Und wir alle tragen Antikörper in uns. Und diese Antikörper geben wir weiter und helfen somit Menschen, die keine Antikörper bilden können. Diese Therapien sind sehr teuer. Ohne Diagnose gibt es aber keine Therapie. Und wenn es keine Therapie gibt, dann kann es sein, dass sich die Symptome wie ständiger Schnupfen, ständige Entzündungen im Hals oder Rachenbereich oder in der Lunge sich manifestieren, schwere Ausprägungen an sich annehmen können, auch ausarten können in Richtung Malignität, also in Bösartigkeit, wie zum Beispiel Krebs. Diese Menschen haben oft chronische Erscheinungen, chronische Lungenentzündungen. Eine Diagnose bedeutet verbesserte Lebensqualität, im besten Fall. Die zentralen Ergebnisse meiner Studie waren allerdings, dass die Menschen bis zu 60 Jahre auf eine adäquate Diagnose gewartet haben. Und in dieser Zeit gab es viel Leid, viel Unverständnis. Es gab vor allem das Problem, weil es eine unsichtbare Erkrankung ist, dass auch im familiären Umfeld, im Verwandtschaftskreis oder im beruflichen Umfeld mit so viel Unverständnis reagiert wurde, weil es zu wenig Aufklärung gibt, dass diese Menschen sich sehr, sehr, sehr alleine gelassen gefühlt haben. Sie haben zum Teil den Job verloren. Familien sind zum Teil sogar daran zerbrochen, weil diese Menschen sich besonders schützen müssen, nicht leistungsfähig sind oder nur sehr eingeschränkt, sich zurückziehen müssen und dann irgendwann vergessen werden. Ein noch sehr zentraler Punkt meiner Studie war, und das ist einerseits sehr positiv, das Gesundheitssystem wird sehr, sehr positiv beleuchtet und wird sehr dankbar angenommen. Das österreichische Gesundheitssystem funktioniert grundsätzlich gut. Allerdings gibt es auch sehr viel, auch berechtigte Kritik. Es herrscht zu wenig Bewusstsein in der Ärzteschaft über primäre Immundefekte, generell im Gesundheitssystem. Es sind seltene Erkrankungen und alles, was selten ist, wird selten bedacht. Menschen durchlaufen unzählige Schleifen, bis sie letzten Endes adäquat überwiesen werden zu einem Spezialisten und dieser dann oder einer Spezialistin und diese dann die richtige Diagnose stellen kann. Das beginnt mit der richtigen Laboranalyse. Das ist Teil meines Berufs. Ich diagnostiziere Erkrankungen als biomedizinische Analytikerin. Also sind auch wir dazu angehalten, die Befunde richtig zu lesen, zu verstehen. Wir alle im Gesundheitssystem sind ein wesentlicher Bestandteil in der Behandlung, in der Diagnostik. Ja, ein wesentlicher Baustein für diese Menschen, damit sie wieder Teil des gesellschaftlichen Lebens sein können. Aber wir alle sind beauftragt, dass Menschen, die unterrepräsentiert sind, in diesem Fall gesundheitlich, dass wir ihnen Gehör und Aufmerksamkeit schenken, auf Augenhöhe. Wir alle können dazu beitragen, dass wir als Gesellschaft gut funktionieren. Und ich bedanke mich bei allen, die das tagtäglich tun.
2: Julia Katharina Loy möchte auf die Krankheit und auf alle weiteren unsichtbaren Krankheiten aufmerksam machen. Dafür hat sie mehrere Projekte ins Leben gerufen. Die sogenannte Y-Challenge als Erkennungszeichen für Menschen mit unsichtbaren Erkrankungen und Behinderungen. Sie hat ein Lied vertont, welches von ihrer Hoffnung handelt. Und sie hat ein Kinderbuch geschrieben. Was sie dazu bewegt hat, berichtete sie mir im Gespräch. Hallo, wir haben heute die Julia bei uns im Studio und die Julia ist da, weil sie über eine sehr, sehr seltene Krankheit aufklären möchte. Julia, möchtest du dich einmal kurz vorstellen, wer du bist und warum du heute bei uns bist?
0: Genau, also ich bin Julia Katharina Loy. Ich bin hier im Umkreis von Linz aufgewachsen und bin mit einer sehr seltenen Immunschwächeerkrankung auf die Welt gekommen. Und damit einher sind viele Herausforderungen gekommen, weil genau letztendlich ist es erst 2008 diagnostiziert worden. Da war ich 21 und bis dahin hatte ich, kann man sagen, einfach Glück.
2: Okay, also das wurde tatsächlich sehr spät erst mit 21 diagnostiziert bei dir.
0: Genau.
2: Möchtest du ein bisschen genauer darüber reden, was für eine Immunschwäche das ist und was genau für Auswirkungen das auf dich und deinen Körper hat?
0: Gerne. Also im Prinzip basiert diese Immunschwäche auf einem Gendefekt, eine Laune der Natur. Man weiß nicht, woher diese Mutation kommt, aber sie verursacht, dass ein Teil der weißen Blutkörperchen nicht ausgereift werden kann. Das heißt, bevor sie im einsatzfähigen Stadium sind, sterben sie ab. Das heißt, ich habe im Prinzip keinen Schutz gegenüber bakteriellen Infektionen, aber auch körpereigene Bakterien, die eben eine gewisse Flora schützen, beispielsweise Mund, Darm, Haut, kann mein Immunsystem auch nicht normal regulieren. Und somit können auch da vermehrt Entzündungen auftreten, einfach aus dem Grund, weil der eigene Körper die guten Bakterien sozusagen nicht in Schach halten kann.
4: Das hört sich sehr intensiv an, muss ich sagen. Was sind denn deine größten Herausforderungen mit dieser Krankheit momentan in deinem Alltag oder auch in der Zeit, wo du noch gar nicht wusstest, dass du damit erkrankt bist?
0: Ein ganz großer Faktor ist Erschöpfung, Müdigkeit, aber auch die immer wiederkehrenden Infekte und damit verbundenen Schmerzen, dass sich auch immer kümmern müssen und dadurch auch viel im medizinischen Umfeld zu sein.
4: Ja, das kann ich mir vorstellen, dass man sehr viel in Krankenhäusern oder auch Behandlung sein muss. Wir haben schon kurz angesprochen, dass es eine sehr seltene Krankheit ist. Ich gehe davon aus, dass die Forschung deswegen auch nur bedingt vorhanden ist. Oder sehe ich das falsch?
0: Das siehst du ganz richtig. Genau, die Spezialistinnen sind leider rar gesät. Als ich damals zur Welt kam, das war eben im Jahr 1987, war diese Forschung de facto noch in den Kinderschuhen. Deshalb war es auch sehr schwierig, zu einer Diagnose zu kommen. Somit auch schwierig, die richtige medizinische Anbindung zu finden. Und es hat mich wirklich Jahrzehnte gebraucht, um letzten Endes zu der richtigen Person zu kommen, die mich behandelt.
4: Und wie sieht denn deine Behandlung aus oder wie kann man das behandeln?
0: Die primäre Medikation ist ein Wirkstoff namens Filgrastim. Kennt man hauptsächlich aus dem Einsatzgebiet der Onkologie und hilft immunsupprimierten Patientinnen einen gewissen Schutz der Abwehr aufzubauen, beispielsweise im Stadium der Chemotherapiegabe. Und ist eigentlich ein Medikament, das nicht für den Langzeitgebrauch per se eingesetzt wird, aber in unserem Fall oder in meinem Fall die einzige Möglichkeit, um halbwegs stabil zu sein und Infektionen überschaubarer zu halten. Es ist jetzt nicht, dass ich mit diesem Medikament gesund bin. Ja, es wird dadurch die Produktion der weißen Blutkörperchen im Knochenmark stimuliert. Und ich gebe mir das Medikament täglich in Form einer Spritze, also subkutan. Und dieses Medikament, kann man sagen, ist ja ein schweres Medikament. Es macht auch was mit einem. Ich habe immer einen gewissen Dauerschmerz, weil diese Überproduktion der Zellen stattfindet. Diese Stimulierung des Knochenmarks, das arbeitet auch in den Langknochen. Es ist ähnlich zu setzen wie mit einer Wachstumsschmerz.
4: Du hast vorhin schon ganz kurz gesagt, dass das für euch die einzige momentane Behandlungsmethode ist. Du hast euch gesagt, weil deine Tochter auch an dieser Krankheit erkrankt ist. Das ist natürlich nochmal ein ganz anderer Aspekt, denke ich, in deinem Leben. Es ist ein Gendefekt. Ich nehme an, es wurde vererbt.
0: Genau.
4: Wie ist das für dich, dass irgendwie deine Tochter, die ja, ich weiß nicht, wie alt ist deine Tochter?
0: Sie ist 4.
4: Oh, okay, also auch sehr klein, auch damit auch angeboren?
0: Genau.
4: Genau. Für sie war es vielleicht, oder für dich war es vielleicht leichter, es zu sehen, dadurch, dass du die Diagnose hast, konntest du es für deine Tochter leichter sehen, was zumindest deine frühere Behandlung möglich gemacht hat. Da ist nur die Frage, wie ist das für eine 4-Jährige, mit so einer Krankheit zu leben, was sie wahrscheinlich nicht wirklich versteht im Moment, oder?
0: Mir war es von Anfang an wichtig, Alma aufzuklären, so heißt meine Tochter, weil eben wir die Expertinnen sind. Mir ist es auch wichtig, dass sie von Anfang an weiß, was sie hat und wie sie auch zu kommunizieren hat, auch im medizinischen Bereich. Für sich selbst sprechen zu können, ist essentiell. Und ich versuche ihr das eben kindgerecht zu erklären, dass eben unsere weißen Blutkörperchen, die Polizei, die aufräumt, eben ja, ein bisschen unterbesetzt ist und wir dadurch uns die Kraft durch die Spritze holen, um zusammen sein zu können, um ein normales, halbwegs normales Leben führen zu können.
4: Kindgerecht ist, glaube ich, ein gutes Stichwort. Du bist in der Erfahrung als Mutter ja auf die Hürde gestoßen, dass es eigentlich keine kindgerechten Bücher oder auch generell Zugang zu Krankheitsgeschichten gibt oder sehr wenig, und hast es dann in die eigene Hand genommen und ein Buch geschrieben, um genau dieser Problematik entgegenzuwirken. Möchtest du über dieses Buch reden?
0: Ja, sehr gerne. Also es war wirklich schwierig, Literatur zu finden, und mittlerweile haben wir eine kleine, feine Medizinbücherei zu Hause. Und leider sind viele Werke eben ganz speziell auf bestimmte Erkrankungen zugeschnitten, beziehungsweise im anderen Extremen eben zu allgemein. Und für uns ist es nicht passend, ein Buch mit "Wir gehen zum Kinderarzt, wir gehen impfen". Genau. Und somit bin ich selbst aktiv worden. Genau, also mir war es wichtig, den Prozess der Resilienzbildung, den wir jetzt in den letzten 4 Jahren immer wieder verfeinert, verbessert haben, für ein gutes Miteinander, auch für andere Familien und speziell für erkrankte Kinder zugänglich zu machen. Und ich habe in Reimform beschrieben, wie wir diese Herausforderungen jeden Tag wieder schaffen. Und bewusst habe ich keine Erkrankung genannt und auch keine Medikation, sondern wie geht man um im medizinischen Umfeld mit einem kleinen Kind, wenn man weiß, man muss regelmäßig hin, teilweise 3-mal die Woche. Und wie schafft man es, trotzdem mit einem guten Gefühl gemeinsam da reinzugehen und auch wieder rauszugehen und eben auch die tägliche Gabe der Medikamente, sei es jetzt eben durch Saftform oder eben in unserem Fall durch die tägliche Injektion, die tägliche Spritze, dass man das wirklich gut schafft und eben auch verhindert, das Kind dadurch zu traumatisieren.
4: Das Buch heißt "Brüllen wie ein Bär". Wie bist du auf den Titel gekommen oder was verbindest du mit diesem Titel?
0: Mehrere Aspekte. Zum einen "Brüllen wie ein Bär". Damit möchte ich zeigen, wie es ist, dass man sagen kann, etwas schmeckt nicht gut, etwas tut weh. Dass man sagen kann, dass es jetzt einfach wirklich nicht gut ist, was passiert. Also auch diese Ehrlichkeit, man braucht sich nicht schönreden, dass eine Spritze zum Beispiel angenehm ist. Und eben das darf man auch mal laut rausbrüllen, diese bescheidene Situation. Und zum anderen eben auch diese Kraft holen aus dem, ja, den Schmerz rauslassen, auch dieses die Stimme einsetzen in der Bewältigung von eben schmerzhaften Situationen, das wirklich rausschreien und nicht behalten.
4: Das ist sehr interessant, weil meine erste Intuition war Stärke, dass ja, man eben Stärke beweist. Aber genau, es ist, glaube ich, ebenso wichtig zu sagen, okay, man hat auch einfach eine Stimme, die man nutzen kann, um sich eben, um sich selber Ausdruck zu verleihen.
0: "Brüllen wie ein Bär" auch deswegen, weil der Bär ganz wichtig ist bei uns. Ich hatte als kleines Kind schon mein Stofftier mit dabei, meinen Bären Bonzo. Und die

0: Hope. Beides hören Sie nun.
1: Alma ist ein tolles Kind.
2: Zu sehen ist ein Porträt von Alma.
1: Sie saust herum und ist geschwind.
2: Alma ist im Garten beim Spiel mit ihrem Hund und Seifenblasen.
1: Freundlich, neugierig und voll Fantasie. Geduldig, friedlich, so ist sie.
2: Zu sehen sind Szenen aus dem Alltag. Alma übergibt Oma eine Blume oder will Opas Tricks studieren, singt ihre selbst erfundenen Lieder, wartet auf Werkzeug beim Knetenmasse spielen mit Papa, kuschelt mit Mama oder ist im Vollporträt zerzaust vom Spielen.
1: Aufspießerin, Genießerin.
2: Sie ist beim Essen mit ihrer Familie.
1: Urlauberin, Blätterklauberin.
2: Alma ist beim Sandspielen am Strand oder beim Blättersammeln im Wald.
1: Abenteurerin, Bäuerin.
2: Man sieht sie als Piratin auf einem Schiff verkleidet oder am Bauernhof ihrer Tante beim Tierefüttern.
1: Krankenhäuserin. All das kommt Alma in den Sinn.
2: Man sieht Alma beim Spielen mit ihrem Arztkoffer.
1: Und in ihren jungen Jahren?
2: Alma beim Fiebermessen.
1: Hat Alma bereits viel erfahren.
2: Sie nimmt einen medizinischen Saft ein, der nicht schmeckt.
1: Herausforderungen kennt sie gut.
2: Alma steht händehaltend mit ihrer Mutter vor dem Krankenhaus.
1: Doch immer wieder fasst Alma sich Mut.
2: Man sieht sie bei einer kapillaren Blutabnahme im Krankenhaus.
1: Und es gibt ein Ritual.
2: Alma in der Badewanne mit Papa.
1: Das jeden Abend wird zur Qual.
2: Er trocknet ihr mit Handtüchern auf, trocknet sie mit Handtüchern auf der Couch ab und Mama gibt sich währenddessen eine Spritze in den Oberschenkel.
1: Nie wieder will ich spritzen.
2: Alma krabbelt mittlerweile im Pyjama von der Couch runter.
1: Ich will auch nicht auf deinem Schoß sitzen.
2: Sie verlässt die Szene, schreit in Richtung Mama, die ihr die Arme ausgebreitet entgegenstreckt.
1: Ich will nicht auf dem Sofa liegen.
2: Alma zieht sich stattdessen in ihr Versteck zurück.
1: Am liebsten möchte ich mich winden und biegen.
2: Dabei versucht Papa, sie zu nehmen.
1: Ich bin nicht da, verstecke mich schnell. Ich bin in meiner Welt, denn da ist es hell.
2: Sie ist wehrhaft und rückt noch weiter in ihre Ecke.
1: Ich baue mir Mauern, nur ich kann sie sehen. Meine starke Kraft könnt ihr nicht übergehen.
2: Alma symbolisiert mit den Händen eine Mauer, um sich herum aufzubauen.
1: Ich weiß um deine Angst und um deine Pein. Zu deinem Wohl, der Stich muss sein.
2: Mama setzt sich neben Alma auf den Boden.
1: Wir können ein gutes Leben führen. Leider müssen wir dafür einen kurzen Schmerz verspüren.
2: Mama streichelt Alma über den Rücken.
1: Komm bitte mit, mein Schatz. Ich will dir helfen.
2: Mama streckt Alma die Hand entgegen. Und die geht auf sie zu und ist dabei, ihr die Hand zu reichen.
1: Gemeinsam schaffen wir es. Mit vereinten Kräften.
2: Alma und Mama gehen Hände halten zur Couch.
1: Ich zieh dein Weh so gut ich kann. Mit all meiner Liebe an mich ran.
2: Auf der Couch desinfiziert Papa die zu punktierende Stelle. Alma sitzt bei Mama auf dem Schoß, die sie umarmt sie.
1: Für dich wünsche ich mir weiterhin, dass du sein kannst, ganz nach deinem Sinn.
2: Sagt Papa zu Alma. Mama greift nach Stofftieren zum Drücken.
1: Dass du froh bist und auch frei, dass wir zusammen sein können. Eins, zwei, drei.
2: Papa hält liebevoll Almas Hand. Dann zählen sie sich gemeinsam ab. Auch als Zeichen zur Bereitschaft.
1: Sind wir bereit? Ich liebe dich so, so sehr. Und gemeinsam brüllen wir wie ein Bär.
2: Sagt Mama, während Papa Alma die Spritze in den Oberschenkel gibt.
1: Super gemacht. mein tapferer Tiger.

0: Mama hält Alma immer noch im Arm.
1: Entspanne dich. Es ist vorüber.
0: Papa versorgt die Punktionsstelle mit einem bunten Pflaster.
1: Schüttle ab, was dich jetzt plagt.
0: Mama und Alma schütteln sich.
1: Du bist so mutig, bist nicht verzagt.
0: Lobt Papa.
1: Atme tief aus, es ist Friede bei uns im Haus.
0: Mama und Alma kuscheln.
1: Atme tief ein, wir lassen Schönes herein.
0: Alma sitzt da und überlegt sich, was sie jetzt Schönes machen möchte. Buch vorlesen, Spiele spielen, ausmalen, Sticker kleben.

0: Das waren die heutigen Stimmlagen aus der Frosin-Redaktion von Radio Froh aus Linz. Alle Informationen zu den Stimmlagen finden Sie auf der Webseite unter www.stimmlagen.at. Außerdem finden Sie das ganze Interview mit Julia Katharina Loy sowie Informationen zu ihrem Buchprojekt Brüllen wie ein Bär im CBR Media. Am Mikrofon war Annetta Trimmis. Ich bedanke mich ganz herzlich fürs Zuhören und verabschiede mich bis zum nächsten Mal.
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5: Herzlich willkommen bei Unerhört, dem Magazin offen und vielschichtig auf der Radiofabrik Salzburg. Aus dem Studio der Radiofabrik begrüßt euch heute an diesem supersonnigen 28. Mai David Mehlhardt. Und in der folgenden halben Stunde gibt es diese beiden Beiträge aus der Unhört-Redaktion zu hören. Den Start macht ein Beitrag von Daniela Brunschitsch, die beim Veranstaltungsformat Querbeet in der Stadt Salzburg zugegen war. Sie hat uns von dort ein paar Eindrücke gesammelt, die es heute zu hören gibt. Und dann im zweiten Teil der Sendung gibt es eine Premiere bei Unerhört, denn die beiden Sendungsmacher bzw. Sendungsmacherin Christiane Klammer und Ottmar Beer haben eine Rubrik bei Unerhört ins Leben gerufen, und zwar mit dem Namen Barrierefrei in Salzburg, was passt, was fehlt. Und für die Auftaktfolge haben sie Monika Schmerold interviewt. Die ist Obfrau des Vereins Knackpunkt, der sie für die Selbstbestimmung von Menschen mit Behinderungen hier einsetzt.
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5: Der erste Beitrag kommt von Daniela Brunschitsch. Diese war nämlich beim Veranstaltungsformat Querbeet in Salzburg dabei, das am 20. Mai von 18 bis 20 Uhr an den Start ging. Auf mehr oder weniger versteckten Plätzen in der Altstadt wurde mit flotten Beats konsumfrei für gute Laune gesorgt. Daniela Brunschitsch war im Rosengarten vor Ort und hat sich sowohl mit dem Gastgeber, dem Altstadtverband Salzburg, als auch mit den Musikern über die Hintergründe der Veranstaltung unterhalten.
6: Sehr, sehr cool auf jeden Fall, sehr spontan, aber sehr, sehr cool, dass sowas in Salzburg wieder gibt.
7: Das hat mir ein junger Besucher erzählt, der am 20. Mai zufällig die Veranstaltung Querbeet entdeckt hat. Immer mittwochs, immer irgendwo, immer konsumfrei. Das ist das Konzept von Querbeet. Was ist Querbeet?
8: Wir wirklich quer durch alle Genres, durch alle Kunstformen einfach diesen Event immer wieder neu konzipieren. Es ist auch dadurch entstanden, dass wir vorher mal auch diese Durchhäuser in der Altstadt bespielt haben, also auch quer durch alle Straßen, und aus dem ist dieser Kunstname entstanden.
7: Das hat mir Roland Eigner, Geschäftsführer des Altstadtverbandes, erzählt. Ich habe den Gastgeber gebeten, mir mehr über das Veranstaltungsformat Querbeet zu erzählen.
8: Eigentlich ist es ein postepidemisches Therapiekonzept. Also wir haben irgendwie verloren, dass wir uns treffen, finde ich, in den letzten Jahren, dass wir irgendwie gemeinsam was erleben. Und mit diesem Konzept, das extrem niederschwellig ist, das heißt mit wenig Aufbauten, einfach an Plätzen, die wahnsinnig schön sind, aber die bei den Salzburgern oft gar nicht so im Kopf drin sind. Dort wollen wir kleine Interventionen machen, Musik, ganz verschiedene Genres, und einfach die Leute mal nach der Arbeit, nach dem Studium, nach der Schule einfach mal ein bisschen unterhalten, ein bisschen zum Niedersitzen, einfach animieren, konsumfrei.
7: Apropos Musik, den diesjährigen Querbeet-Act habe ich gebeten, sich selbst vorzustellen.
9: Hallo, wir sind Skörheim. Wir sind ein Musikerkollektiv aus Skörheim, also aus Surheim, aus Bayern. Wir kennen uns schon sehr lange und haben dieses Projekt jetzt vor kurzem gestartet, weil wir aus anderen Projekten uns zusammengefunden haben und quasi was Neues auf die Beine gestellt haben. Und ich bin der Paul, ich bin der Schlagzeuger und Saxophonist der Gruppe.
7: Der Veranstaltungsinfo entnehme ich. Skurheim ist ein Kollektiv aus Salzburg und Surheim, das Hip-Hop, R&B, Neo-Soul und Future Beats kombiniert. Das Fundament bilden die drei Multi-Instrumentalisten und Produzenten Maximilian Real, Paul Wiedauer und Ferdinand Rauchmann, die regelmäßig im Studio und auf der Bühne mit internationalen Acts kollaborieren. Weil ich mir unter einem Musikerkollektiv nichts vorstellen konnte, habe ich bei Ferdinand Rauchmann nachgefragt.
10: Wir definieren uns als Skurheim recht gerne als Kollektiv. Vielleicht die Basis des Projekts sind die drei Personen. Und wir wollen aber ganz bewusst Kollaborationen machen, sowohl im Studio als auch live. Also wir wollen diese Grenzen eigentlich einer fixen Band eigentlich aufbrechen, weil eben ganz Interessantes entsteht, wenn man immer mit anderen Leuten kollaboriert und vor allem nicht probt miteinander, weil dann kann dieses Zusammenfinden musikalische auf der Bühne passieren. Das ist unser Weg, Musik zu machen.
7: Auf dem Programm des ersten Querbeetes stand Skurheim featuring Chimero. Wie kommt es zur Auswahl des Gastkünstlers?
10: Also wir schauen uns immer an, zuerst welche Location wir bespielen und dann überlegen wir uns, welche Künstlerin, welcher Künstler gut als Feature dazu passen könnte. Also zum Beispiel spielen wir heute hier in diesem wunderschönen Kurgarten und blicken über Salzburg und die Festung. Und da denken wir dann bewusst, was können wir machen, was nicht zu diesem Ambiente passt. Und dann haben wir uns gedacht, okay, wir machen den dirtiesten Rap, den Salzburg vielleicht je gehört hat. Und das machen wir direkt im Angesicht der Festung und der alten Gebäude, einfach um diesen Kontrast musikalisch darzustellen.
7: Den Kontrapunkt zu Festung und Co. hat ein Wiener Künstler geliefert, dem es gelungen ist, einmal einen wohltuend anderen Vibe in den Rosengarten zu bringen.
11: Ja, also ich bin Chimero, Musiker, Künstler aus Wien. Ich bin eigentlich in einem anderen Projekt tätig. Das heißt nämlich Hidden Gems, nochmal eine Band, in der ich Teil bin. Aber ich bin heute mit Skurheim da und wir haben auf jeden Fall Bock, den Shit hier zu zerfetzen.
7: Die Message ist beim Publikum angekommen.
12: Ja, ist auf jeden Fall auch richtig cool, auch in Salzburg mal was so live zu sehen, so einfach ohne Eintritt oder irgendwas, ist einfach sau cool.
7: Skurheim wird im Rahmen der Veranstaltungsreihe Querbeet noch mehrere Konzerte mit Gastmusikern spielen. Welche Art von Musik erwartet uns?
9: Also wir halten uns ganz an den Hip-Hop-Elementen fest. Wir schauen bewusst, dass wir Musik der Neuzeit und der neuen Musiker weglassen und schauen, dass wir wirklich uns auf die Roots, Hip-Hop und Samples, wie man früher die ganzen Aufnahmen gemacht hat. Man hat Sachen von anderen Platten runtergesampelt, man hat Aufnahmen im Internet gefunden, man hat die wieder gesampelt. Und so verbinden wir das mit Jazz und einfach ein Fusion-Hip-Hop-Jazz-Projekt quasi.

0: Wovon ich durchaus beeindruckt war und bin, ist die künstlerische Freiheit, die man Sköheim gewährt hat. Paul Wiedauer erzählt darüber, wie es zu dem Projekt gekommen ist und welche die Rahmenbedingungen waren.
1: Also die ganze Grundidee von dem Projekt hat initiiert Valentin Cihak von dem Altstadt Marketing. Und der hat uns damals gesagt, weil meine Frage dann war, ja, was sollen wir denn da machen? Und in welche Musikrichtung sollen wir gehen? Und Valentin hat gesagt, du, macht's, was euch Spaß macht. Es soll etwas mit Beat zu tun haben, also es soll etwas Beschwingtes sein, aber es soll etwas Improvisiertes sein und es soll auf jeden Fall elektronisch, akustisch, es ist uns eher quasi der Rahmen gesetzt worden, mit was wir denn die Musik machen sollen, aber nicht wie wir die Musik machen sollen, und das ist das Coole und das ganze Spannende daran, dass wir wirklich in der musikalischen Darbietung total frei sind und exakt machen können, was wir wollen, sei es Trap oder Hip-Hop oder...
0: Salzburg ist zweifellos ein attraktives Ziel für Touristen. Es leben aber auch rund 160.000 Einwohner in der Stadt. Dazu habe ich den Geschäftsführer des Altstadtverbandes, Roland Aigner, befragt.
2: Also grundsätzlich ist Salzburg die Stadt der Salzburg und Salzburgerinnen. Es kommen Gäste zu uns, die einfach diese Schönheit mit uns ein paar Stunden lang teilen. Wir haben sie aber das ganze Jahr. Und wir sollten diese Selbstverständlichkeit haben, dass diese Stadt uns gehört. Und machen zum Beispiel auch mit diesem Querbeet-Format, wo wir jetzt gerade sind, diese Plätze bewusst machen, diese Plätze, die uns gehören, sich auch wieder ihr selber zu erobern, auch vielleicht ein Angebot an die Jugend, sie einfach mal Plätze wieder zu schnappen und einfach zu sagen, hey, da sind wir jetzt und da feiern wir, da haben wir Spaß.
0: Ich werde mir die postepidemischen Therapietermine namens Querbeet auf jeden Fall in meinen Kalender eintragen. Immer mittwochs, immer irgendwo, immer konsumfrei.

Das war ein Beitrag von Daniela Brončić über das neue Veranstaltungsformat Querbeet. Wer Lust bekommen hat, live dabei zu sein, die nächste Veranstaltung findet statt am 24. Juni ab 18 Uhr am Erhardplatz in Nonntal. Alle weiteren Termine und Infos über die Veranstaltungen findet man auf salzburg-altstadt.at. Und bevor wir zum zweiten Beitrag kommen, gibt es ein wenig Musik, und zwar die Nummer Outside der Band Hidden Gems.

0: Herzlich willkommen an alle, die jetzt zugeschaltet haben. Das ist Unerhört, das Magazin offen und vielschichtig auf der Radiofabrik Salzburg. Und aus dem Studio begrüßt euch David Mehlhardt.
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0: Premiere bei Unerhört. Heute beginnen wir mit der Rubrik Barrierefrei in Salzburg. Was passt, was fehlt? Erste Gesprächspartnerin bei Christiane Klammer und Ottmar Beer ist Monika Schmerold, Obfrau und Gründungsmitglied des Vereins Knackpunkt und im Rollstuhl mobil. Der Verein Knackpunkt setzt sich für Selbstbestimmung von Menschen mit Behinderungen ein. Heute geht es unter anderem um fehlende Aufzüge, Hindernisse beim Busfahren und um Schwimmen im See.
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3: und Ottmar Beer.
4: Frau Schmerold, was erwarten Sie sich vom Stammtisch Barrierefrei, der jeden ersten Montag im Monat im Bräustübel stattfindet?
5: Eine sehr gute Idee von der Stadt Salzburg und eine große und gute Möglichkeit für Menschen mit Behinderungen aufzuzeigen, was in ihren Stadtteilen noch fehlt, was verbessert werden kann oder wo die Stadt Salzburg einfach noch nicht genug gemacht hat.
3: Kann man da ein Beispiel bringen, wo es noch wirklich brennt?
5: Also wenn ich jetzt, ich persönlich in meinem Stadtteil, ich wohne in Kniegl, schaue, es gibt einfach Gehsteigabsenkungen, die fehlen für Rollstuhlnutzerinnen. Es gibt Barrieren im Weg, wo Menschen mit Sehbehinderung womöglich dagegen laufen. Und das sind alles Dinge, die man verbessern könnte. Also es ist manchmal wirklich nur Kleinigkeiten, aber ich denke mal, die Stadt bzw. die Menschen, die das dann bearbeiten, die können ja nicht überall sein. Und zum Teil fehlt auch das Wissen oder das Bewusstsein, wo die Hürden oder die Barrieren sind für Menschen mit Behinderungen.
3: Anschlussfrage, haben Sie das Gefühl, dass die Touristenstadt Salzburg besonders schaut im Zentrum, dass da möglichst viel funktioniert und gut ist und die Randbezirke ein bisschen abfallen?
5: Ja, natürlich fällt es ab. Also es fällt schon, der Stadtkern ist schon besser bedient als wieder nach außen hin zur Peripherie. Aber im Großen und Ganzen ist es schon auch so, dass wir als Tourismusstadt viel zu wenig auf Barrierefreiheit schauen. Und das hat sich in den letzten Jahren, wie gesagt, verbessert, aber es ist immer noch viel zu wenig. Besonders für Touristinnen, die aus Ländern kommen, wo die Barrierefreiheit seit zig Jahren viel besser umgesetzt wird, sprich Amerika, Kanada, England zum Beispiel ist auch ein gutes Beispiel. Die sind, was Barrierefreiheit betrifft, viel besser aufgestellt als wir.
4: Bus und Bahn.
5: In der Stadt Salzburg sind wir inzwischen sehr gut versorgt. Es ist so, dass die gesamte Flotte eben an der zweiten Tür diese ausklappbare Rampe hat. Also die muss von Hand ausgeklappt werden. War vor einigen Jahren noch anders. Da haben wir sehr intensiv darum gekämpft, dass das verbessert wird. Hat funktioniert. Ist jetzt so. Überlandbusse, ganz schwierig. Also selbst wenn man von Hallen nach Salzburg fahren will, ist es so, dass man manchmal die Fahrt anmelden muss und dann ist es so, der Bus kommt und die Rampe ist kaputt. Ganz schwierig für Personen, die eben am Land, wobei bei Hallen kann man ja noch gar nicht von Land sprechen, wohnen, in die Stadt zu kommen.
3: Sie haben gesagt, bei Hand ausfahren, muss da der Fahrer oder die Fahrerin den Sitz verlassen und zur Tür eilen oder bittet man dann Fahrgäste oder wie geht das in der Praxis?
5: Genau, es ist so, dass der Obuslenker muss aussteigen aus dem Fahrzeug und diese Rampe ausklappen. Bei den älteren Modellen vom Bus geht es mit einem Haken, bei den neueren Modellen ist schon ein Griff installiert. Man darf es eigentlich nicht selber machen, das hat Haftungshintergründe und die Busfahrer werden aber darauf geschult, dass sie reagieren müssen und die Rampe ausklappen müssen. Man macht sie einfach bemerkbar, also schon wenn der Obus einfährt in die Station, stehe dann dort und deute ihm, also das funktioniert gut und sage ihm, dass ich mitfahren möchte und dann kommt er raus und klappt die Rampe aus. Aber es kann auch passieren, wie mir erst vor kurzem, dass der Obusfahrer mir klar machen möchte, das ist ein alter Bus, es tut ihm leid, er habe keine Rampe. Und ich zu ihm sage, ich stehe vor der Tür, ich sehe die Rampe im Bus. Und der Obusfahrer sagt zu mir, nein, es tut ihm leid, mach die Tür zu und fort. Also hat dann auch einiges aufgewühlt natürlich, ich habe das gemeldet und so weiter. Und ich hoffe, dass der Obusfahrer der entsprechende Nachschulung bekommt. Die Stadt Salzburg hat da auch ein gutes Projekt, nämlich das Projekt Aus anderer Sicht. Das gibt es schon sehr lange. Und da werden unter anderem auch die Obusfahrer geschult. Natürlich hat das Bestandspersonal diese Schulung noch nicht gehabt oder schon wieder vergessen. Also mit Corona hat es da auch einen Bruch gegeben. Und in dieser Schulung, wo ich für den Teil Mobilitätseinschränkungen meistens auch mit dabei bin, wird ihnen das gezeigt, wie man das macht. Und wir machen dann auch immer eine Probefahrt im Bus, wo sie sich selbst in den Rollstuhl sitzen dürfen bei der Busfahrt und sehen, wie die Fliehkräfte im Bus sind. Also dass man auch als Obusfahrer drauf schaut, wenn man Personen im Rollstuhl hat im Bus, dass man ein bisschen anders da fährt vielleicht, als wie man sonst fährt. Weil es kann schon sehr unangenehm werden, vor allem wenn der Boden rutschig ist, man rutscht mit dem Rollstuhl weg, aber wenn er einbremst ist, weil einfach der Boden rutschig ist. Solche Dinge, ja.
4: Ich wollte nochmal zurück, weil mich das sehr verblüfft hat, dass das bei den Neubauten offenbar wieder zurückgenommen wird, dass es barrierefrei gebaut werden muss.
5: Im Wohnbauraum, im Öffentlichen ist es so, dass es beschränkt ist auf eine gewisse Anzahl von Stockwerken und dann auch auf eine Anzahl von Wohnungen, die da drinnen sind. Die große Argumentation ist immer von der Politik, ja, wir haben ja eh einen barrierefreien Eingang und im Erdgeschoss die Wohnungen. Vergessen wird dabei immer, dass ja vielleicht zum einen die Menschen, die oben wohnen, auch eine Behinderung haben können. Das geht oft von einer Stunde auf die andere. Ich sage jetzt nur als Beispiel zum Beispiel eine Gehirnblutung. Und was ist zum Beispiel, wenn ich als Mensch mit Behinderung meine Familie besuchen möchte? Die wohnen alle, also ich kann zum Beispiel zu meinem älteren Sohn nicht in die Wohnung, weil der keinen Aufzug hat im Haus. Das funktioniert nicht.
3: Parkplätze in Wohnvierteln.
5: Ja, das ist schwer. Also große Wohnanlagen haben meistens bei den Wohnanlagen selbst barrierefreie Parkplätze. Die sind ja bis zu einem gewissen Grad auch vorgeschrieben. Also wenn es ganz große Wohnanlagen sind, ist man natürlich darauf angewiesen, dass alle auch das beachten. Im öffentlichen Bereich ist es so, dass man bei der Stadt schon ansuchen kann, wenn wo ein barrierefreier Parkplatz fehlt oder wo es ein Gebiet gibt, wo zu wenige vorhanden sind, kann man schon bei der Stadt ansuchen und sagen, kann man da bitte anmachen.
3: Badespaß.
4: Angenommen, Sie haben einen barrierefreien Parkplatz gefunden, aus dem Sie mit genügend Platz rund um sich aussteigen können. Zum Beispiel in der Freizeit an einem Badesee. Mir ist es aufgefallen, in Seekirchen am Wallersee gibt es tatsächlich vorne beim Einstieg einen Lift.
5: Inzwischen haben mehrere Seen einen Einstieg, einen barrierefreien Einstieg, also einen Lift in den See hinein. Das funktioniert auch gut. Die anderen Einrichtungen, also sprich Thermen zum Beispiel, großes Thema, ganz schwierig, kein Bewusstsein vorhanden. Wenn man dann versucht, klarzumachen, aufzuklären, dann ist die Haltung nicht die richtige oder die Bereitschaft gar nicht vorhanden, weil ja, man sagt dann oder man kriegt zur Antwort, naja, für die zwei Rollstuhlfahrer, die kommen, machen wir jetzt nicht extra was. Und meine Rückfrage ist dann immer, warum glaubst du, dass nur zwei kommen? Ja, also so ungefähr ist das in der Gesellschaft, das ist einfach nicht im Kopf von vielen Menschen. Viele haben einfach auch keinen Kontakt zu Menschen mit Behinderungen, also die haben auch diese Berührungsängste und dadurch eben auch überhaupt keine Haltung zu dem Thema.
0: Da Das war die erste Folge der Rubrik Barrierefrei in Salzburg. Was passt, was fehlt von Christiane Klammer und Ottmar Beer. Und die beiden haben sich mit Monika Schmierold, Obfrau und Gründungsmitglied des Vereins Knackpunkt, unterhalten. Wer sich für die Arbeit von Knackpunkt interessiert, findet im Internet alle Infos unter knackpunkt-salzburg.at. Das Interview in voller Länge ist in Kürze als Podcast abrufbar, und zwar auf der CBA-Seite von Unerhört. Der Wunsch der beiden Sendungsgestalter Christiane und Ottmar ist, dass Barrierefrei in Salzburg eine Plattform für Betroffene wie Verantwortliche hier bei Unerhört wird. Also wenn du oder sie einen Hinweis habt, schreibt gerne an die Radiofabrik und das wird weitergeleitet an Ottmar und Christiane.
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0: Damit sind wir auch schon am Ende dieser heutigen Ausgabe von Unerhört, dem Magazin Offen und Vielschichtig auf der Radiofabrik, angelangt. 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Das lag daran, dass wir am 7. Mai eine große Debatte zur Verlängerung der Wehrpflicht in Österreich gemacht haben. Dabei waren im Studio zu Gast unter anderem Peter Schinnerl, Militärkommandant von Salzburg, und die Militärhistorikerin Tanja Bührer. 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An dieser Stelle auch noch Werbung in eigener Sache. 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
0: Damit sind wir nun wirklich am Ende von Unerhört angelangt und ich darf mich noch im Namen der gesamten Unerhört-Redaktion fürs Dabeisein bedanken. Es geht weiter am 11. Juni. Bis dahin, danke fürs Dabeisein, danke fürs Zuhören und einen schönen Abend noch. David Mehlhardt aus dem Studio der Radiofabrik.

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0: Grüß euch und herzlich willkommen bei Uferlos, dem Podcast aus dem Pinzgau. Mein Name ist Stefan Walkl und an meiner Seite wie immer.
1: Immer noch, Gott sei Dank, der Eder Rudi, Stefan. Gott,
0: Gott, Gott. Ja. Ich hätte mir sonst nicht erwartet.
1: Ich weiß nicht, Stefan.
0: Dass sie die austauschen?
1: Ja,
0: jetzt bin ich mir langsam an die. Jetzt sind wir ja schon in der. Wir sind ja Season 2 und heute haben wir die fünfte Staffel.
1: Fünfte Staffel. Fünfte Staffel bist du wahrscheinlich irgendwo in deinem Netflix irgendwo.
0: Ja, da bin ich schon im fünften, fünften Leben da. Nein, aber der Rudi ist immer noch da, ich bin immer noch da und wir haben wie immer spannende Gäste eingeladen ins Seecamp. Seecamp schaut gut aus, schönes Wetter haben wir wieder, Ausblick ist genial, muss ich sagen, wenn ich da so aussitze.
1: Ja, ja.
0: Heute dürfen wir wieder weiter vorne sitzen, letztes Mal sind wir im Eck gewesen. Gell?
1: Ja.
0: Jetzt sehe ich mal wieder was.
1: Ja. Ja, Stefan, stellst du unseren Gast vor?
0: Ja, ich weiß jetzt nur nicht, ob ich die richtige Reihenfolge habe. Ist es Georgia Winkler-Plätzer oder Georgia Plätzer-Winkler?
2: Nein, hat schon gestimmt. Georgia Winkler-Plätzer.
0: Ja. Winkler-Plätzer, gut. Mädchenname?
2: Plätzer.
0: War Plätzer.
2: Genau.
0: Plätzer ist normal Mittersee, oder? Was ist Plätzer?
2: Ja, haben wir keine Verbindungen, aber wir sind, also meine Großeltern sind von Tirol und sind dann irgendwie nach Fusch gekommen und daher ist eigentlich der Name Plätzer.
0: Schon wieder Fusch. Echtes Fusch, ja. Vorfusch oder was bist du?
2: City Center.
0: City Center Fusch. Wir haben nämlich einen Staff und die Martina habe ich fälschlicherweise einen Staff in die Fusch reingedenkt und dabei. Das ist ein Brucker, ja.
2: Das ist ein Brucker,
0: ja. Urbrucker, ja. Und jetzt sind wir Urfuscherin.
2: Ja.
1: Ja, herzlich willkommen, Georg. Ja, ja. Aber ja. Das mir uns nicht. Also, du bist ein bisschen jünger als ich, aber bist du in Fusch in die Schule gegangen oder in Brucker, ne?
2: Ja, ich bin in Fusch in die Volksschule gegangen und bin dann in die Hauptschule in Bruck gegangen und habe dann mit 14 gewechselt in die Modeschule nach Hallein und da bin ich 5 Jahre im Internat gewesen.
0: Ah. Also, und da bist du jetzt wahrscheinlich. Und sie ist dir nicht untergekommen,
1: Rudi? Nein.
2: Rudi, du mir schon, weil vom Weitergehen natürlich weiß ich die sehr wohl.
0: Ach so.
1: Ja, ich war jung und brauchte das Geld. Oder hoffentlich nur positiv aufgefallen.
2: Natürlich.
0: Okay. Jetzt, ich darf normal nicht fragen, wie alt jemand ist.
2: Du darfst ja wohl fragen.
0: Darf ich die ausnahmsweise, man fragt nochmal nicht, was bist du, Baujahr?
2: Ich bin ein 82er.
0: Du bist ein 82er. Rudi, du bist ein
1: 78er.
0: 78er, also ist mir jetzt eigentlich
1: nein,
0: schon.
1: Also, bin ich fertig geworden, ist die Georgi erst in die Hauptschule gekommen. Oder gerade so. Ich vierte erste wahrscheinlich so.
2: Aber du bist ja.
1: Ich bin in Hauptschule in Bruck gegangen.
2: Ah. Okay.
0: Genau. Okay.
2: Ja, und die Älteren weiß man ja meistens, oder?
0: Die Älteren.
2: Und die Jüngeren
0: weiß
2: man.
0: Aber es ist schon ein Problem, wenn man jung ist, dann sind 3 Jahre natürlich oder 4 Jahre eine Riesendistanz. Und je älter das wir werden, umso. Siehst du, der Rudi und ich, wir sind ja ewig weit auseinander. Ich bin ja 71er. Und jetzt mengen wir uns da ein bisschen. Also ich bin schon.
1: Ideal, Stefan.
0: Ah, dann passt das. Ich habe gerade im Hintergrund ein bisschen Musik gehört. Jetzt muss ich schnell eine Geschichte erzählen, wie ich da heute in der Freien gegangen bin, bevor wir mit der Georgie anfangen. Ich bin heute da reingekommen, Rudi. Es ist Klaffen, Bob Marley. Die 3 Kellnerinnen, die heute neben dir herumgelaufen sind, während du noch ein bisschen gefrühstückt hast und Backoffice gemacht hast, haben die Kellnerinnen herinnen gerade aufgebaut und Steck aufgelegt und so weiter. Und es war so eine gute Stimmung da herinnen, also sehr positiv.
1: Wir sind sehr zufrieden.
0: Du kannst das auch bestätigen, was da gesagt. Bob Marley in der Früh im Seecamp ist schon sehr
2: gut. Sehr cool.
0: Okay, so, Georg, jetzt. Geboren in Fusch.
2: Genau.
0: Born and raised in Fusch. Du hast mir jetzt gehört, deine Schulbildung.
2: Mhm.
0: Modeschule, habe ich das jetzt richtig
2: gemacht? Genau, ich bin dann 5 Jahre in der Modeschule gewesen in Hallein draußen, habe dann maturiert. Und
0: was haben deine Eltern gemacht, wenn ich fragen darf?
2: Meine Mama war Amtsleiterin in Fusch und der Papa war im Sommer immer ein klassischer Grohakler. Also der Grohakler ist man ja, ist ja kein Beruf, sondern es ist eine Berufung, das ist mir ein Leben lang, also bei der
0: Großglockner-Straße.
2: Und im Winter ist er gewesen bei der Schmitten und da ist er aber beim Schmiedhof-Lift gewesen und ich habe da als Kind oft mitfahren dürfen in der Früh um mich und auf die Nacht wieder heim und ja, das haben meine Eltern gemacht.
0: Ja, sehr cool. Und die Eltern sind inzwischen in Pension?
2: Sind beide in Pension, wohnen auch in der Fusch, sind meine ersten, zweiten Grinzer. Also ohne sie konnte ich das Ganze so
0: arbeitstechnisch auch nicht machen.
2: Genau, und da bin ich wirklich dort froh um sie, weil das einfach auch, ich finde auch das Aufwachsen meiner Kinder jetzt mit ihrer gemeinsam, also schon ein bisschen so in mehreren Generationen, das auch sehr spannend ist. Und mir natürlich auch einen Rücken frei halt.
1: Siehst du hast Kinder, wie viel hast du denn?
2: 2 Jungs.
1: Gut gearbeitet.
0: Gut gearbeitet.
2: Meine Schuldigkeit
0: erledigt. Okay, jetzt haben wir noch der Modeschule. Warum Modeschule? War es einfach Interesse? Oder?
2: Ich wollte in der Hauptschule, war mir total wichtig, ich wollte immer ein bisschen was Handwerkliches machen und dann bin ich ganz lange angemeldet gewesen für die HBLA, wie so viele Mädels in dem Alter. Mhm. Und irgendwann sind meine Freunde noch nie draufgekommen, dass das eigentlich so Knädelakademie, das brauchen wir nicht. Das ist eigentlich komisch, das wollen wir nicht.
0: Mhm.
2: Und das war ziemlich spät. schon im Mai oder so, und dann haben wir unsere Eltern einmal gesagt, nein, eigentlich wollen wir was anderes machen. Und dann hat uns eigentlich diese Textilverarbeitung, also das Nähen, extrem inspiriert, und wir haben gesagt, nein, das wollen wir eigentlich machen. Und dann haben wir uns da in Hallein angemeldet, aber das war schon eine sehr heftige Lebensschule.
0: Weil die Schule so schwer ist, oder wie?
2: Nein, weil die Schule einfach, es ist eine berufsbildende Schule nach wie vor gewesen, und sie ist von einem, also katholisch geführt gewesen. Jetzt bin ich da in einem Mädcheninternat eigentlich gekommen, von Nonnen besetzt, und das hat mich jetzt natürlich sehr geprägt. Oder halt, jetzt will ich mit der Kirche nicht mehr so viel am Hut haben.
0: Also, wer will, kann mit der Kirche was am Hut haben.
2: Wer nicht will, dann weniger. Aber
0: wir leben Gott sei Dank in so einem Land, wo wir das inzwischen, wo wir uns sehr liberal und frei bewegen können, ja. Genau. Okay, und dann bist du mit Matura, ist das der Abschluss?
2: Das ist Matura, ich habe da maturiert, genau, und habe dann aber einen ganz anderen Zweig eingeschlagen, weil mir waren immer diese Zahlen sehr wichtig. Das war mir, da bin ich dann bald draufgekommen, dass Rechnungswesen und so meins ist, also dass ich die kalkulieren und so, das auch, glaube ich, ganz nicht so schlecht kann. Und habe dann beschlossen, BWL und Wirtschaftspädagogik zu studieren, also bin dann nochmal 5 Jahre nach Innsbruck gegangen und habe diesen Weg eingeschlagen, und das war eigentlich für mich dann der passende. Ich habe ja ganz lange die Oldtimer-Traktoren-WM dann organisiert. Das war 10 Jahre eigentlich mein Steckenpferd. Die habe ich im DVB, also im Tourismusverband Bruckfusch, aufbauen dürfen.
0: Was warst du im Bruckfusch?
2: Ich war nur beim Tourismusverband, allweil berufsbegleitend. Genau. Ich war angefangen, glaube ich, mit 16 in meinem ersten Ferialjob. Okay. Und da habe ich halt die Gäste betreut, und so bin ich ein bisschen in die touristische Richtung gekommen. Und dann haben sie verschiedene Veranstaltungen aufgebaut, und eins davon war eben diese Oldtimer-Traktoren-WM. Und da hat sich halt Schwaber gefunden, der die gemacht hat, und ich gesagt, ah, nehmen ein Studium, das passt mir gut, weil da kann ich mir das selber einteilen, und dann ist das einfach so ein bisschen mein Steckenpferd geworden, und das habe ich ja dann machen dürfen. Und hat extrem viel Spaß gemacht, dann habe ich natürlich massivst viel gelernt. Ja, ich bin 22, 21 Jahre, und die Oldtimer-Traktoren-Fans sind ja durchaus älter gewesen, aber das war irgendwie, also aus der Kombi heraus, sehr, sehr spannend.
1: Ja, interessant. Jetzt wirst du mir aufklären, warum du da bist und was du heute magst, oder beruflich.
0: Mhm. Ja. Weil du bist ja irgendwann mal, also jetzt müssen wir mal sagen, wer du bist. Ja? Du bist ja eine der spannendsten Persönlichkeiten jetzt in Pinskerinnen rund um das Thema Lieder, Förderungswesen, Regionalentwicklung Pinskau. Das heißt, du bist die Geschäftsführerin der Liederregion Hohe Tauern. Ist das der richtige Name?
2: Ja, fast richtig. Also die Geschäftsführerin der Liederregion bin ich nimmer. Das macht mein Kollege mittlerweile. Aber es hat vielleicht, darf ich einfach kurz von der Historie umreißen. Also ich habe dann 2008 begonnen, die Liederregion Nationalpark Hohe Tauern zu verwalten. Das heißt, da bin ich die Geschäftsführerin dann geworden und habe eben dieses Förderungswesen. Also Lieder ist ja ein europäisches Förderprogramm. Das heißt, von der EU kämen da in die Region einiges an Geld. Und da gibt es einen Vorstand dazu, der besetzt ist aus verschiedenen Bürgermeistern aus der Region, da sind wir nahe, die kommen Mitglieder, da gibt es einen touristischen Vertreter, da gibt es einen Kulturvertreter, und diese bewerten dann Projekte, die in der Region umgesetzt werden oder nicht.
0: Ich muss dazu sagen, Lieder gibt es in ganz Europa.
2: Das gibt es in ganz Europa.
0: Und es ist eingeteilt, also die Grundidee ist regionale Förderung.
2: Regionale Förderung, und das Wichtigste dabei, nicht von oben herab, also nicht von Brüssel in die Regionen, sondern bottom-up, heißt von der Region ausgehend. Also Leute, die Interesse haben, kommen zu uns, und wir beraten sie.
1: Gibt es da ein Lieder Land Salzburg, und das wird dann nachher noch auf Gau aufgeteilt, oder ist es österreichweit und dann wird es auf Regionen aufgeteilt?
2: Es gibt ein Bundesprogramm, also ein österreichisches Bundesprogramm, und dann gibt es in die Länder schon auch nochmal Standorte, die es abwickeln, aber die Region selber muss sie zusammenschließen und muss sagen, wir wollen Liederregion werden. Okay. Und dann bewirbt man sie so quasi beim Bund genau, und dann wird man beim Bund ausgewählt, ob man Liederregion wird oder nicht. Und das ist unsere Region schon seit 1996 hat ja die Liederregion gegründet. Also das war noch lange auch vor meiner Zeit.
0: Wie gibt es in Österreich alles zusammen?
2: Jetzt sind es, glaube ich, um die 80 Liederregionen in ganz Österreich.
0: Sind die auch grenzüberschreitend? So wie Senso Confini oder sowas?
2: Ja, also gibt es auch. Es ist, wobei nicht ländergrenzübergreifend, das geht nicht. Man kann aber Projekte gemeinsam machen.
0: Ah, okay.
2: Aber es geht so, also es muss nicht also in Pinskau zum Beispiel haben wir 2 Liederregionen, das bin ja nicht nur ich, sondern oder nicht nur wir, sondern es gibt die Liederregion Nationalpark Hohe Tauern und es gibt die Liederregion Saalachtal. Und Leogang zum Beispiel, ganz witzig, die sind bei den Tiroler dabei. Aber das ist halt immer, wo man sich zugehörig fühlt und wie sie die Gemeinden da ein bisschen untereinander unterstützen wollen.
0: Aber die Leoganger gehen wir nicht gern her, die Tiroler.
2: In der Regionalentwicklung sind sie eben uns, aber in der Liederregion.
0: Also, und die grenzüberschreitend, also wirklich staatenüberschreitend, das sind dann Interreg, glaube ich. Weil ich war immer in so einem Interreg-Programm.
2: Genau, das ist eine andere Programmschiene. Okay. Also LIDA ist eigentlich in dem Europäischen Fonds für Agrar drinnen. Das nennt man ELA. Und die Interreg-Programme kommen aus dem EFRE, das sind die Wirtschaftstätigkeiten. Mhm. Das ist Interreg-Programm.
0: LIDA ist Agrar?
2: Agrar, das gehört zur Agrar zugeschnitten. Also da haben sie, glaube ich, 96, weiß ich nicht, irgendwann halt einmal die EU-Kommissionare gesagt, sie wollen neben der Ölpool-Förderung, die wir alle kennen, diese Flächenförderungen für unsere Bauern sind das, wollen wir in der ländlichen Region ermöglichen, auch andere Dinge zu machen, weil ja ländliche Region nicht nur heißt Landwirtschaft. Mhm. Und daraus ist die Idee, das LIDA da hineinzumachen, weil wir machen ja im LIDA-Bereich alles. Also wir fördern ja von sozialen Projekten über Kulturprojekte, über touristische Projekte.
0: Österreich ist 1995 zur EU gekommen, oder? 1996 muss dann schon Fischler, also EU-Kommissar gewesen sein, also der österreichische, der mit dem größten EU-Budget übrigens damals, der Franz Fischler. Das heißt, in dem seinen Rahmen ist dieses LIDA-Projektierung dann auch nach Österreich gekommen, weil LIDA wird schon länger geben wahrscheinlich.
2: Ja, also wir sind eine der ersten LIDA-Regionen, das heißt 96 haben wir
0: gestartet. Ja, aber in Europa wird es schon länger geben wahrscheinlich.
2: Ja, wobei nicht extrem lang. Also hat es 2 oder 3 Jahre vorher gegeben, nicht extrem lang.
0: Okay.
1: Also das heißt, ihr macht die Landwirtschaft auch mit, das heißt der Berg,
2: die Landwirtschaftskammer, da mischen wir uns nicht ein, aber es ist einfach ein Programmschwerpunkt, das eigens aufgesetzt ist, das gibt es in verschiedenen Bereichen. Und im Interreg, was du zuerst gesagt hast, das gehört eigentlich zu den Wirtschaftsförderungen und Interreg, das kennt man halt aufgrund der klassischen überschreitenden, also gemeinsamen transnationalen Arbeit.
0: Mhm. Okay, wie bist du jetzt da dazu gekommen? Das heißt, du warst jetzt im DVB drinnen,
2: Hab
0: die Studie ausgeschrieben oder was war
2: das? Ja, genau. Also habe das Studium fertig gehabt, habe dann in der Busdisposition bei der Firma Vordecker gearbeitet, was mir auch extrem Spaß gemacht hat. Also 1,5 Jahre oder so habe ich das gemacht. Mhm. Und dann ist diese Stelle in der LIDA-Region offen gewesen, weil meine Vorgängerin einfach nach Tirol gewechselt hat und auf die habe ich mich beworben. Und dann habe ich eigentlich als Ein-Frau-Betrieb, habe dann begonnen, diese LIDA-Region einfach bei uns aufzubauen. Und dann habe ich das einmal 5, 6 Jahre gemacht. Das ist ja nicht ganz einfach, dass du dann weißt, was nimmst du an Förderungen und was nicht und wo willst du auch hin. Das braucht einfach ein bisschen, glaube ich, Erfahrung. Das ist am Anfang ist mir das extrem schwer gefallen, weil du ja
1: irgendwie so ein bisschen...
2: Du musst auch oft Nein sagen und musst es auch bewerten. Gell? Und dann kommen Leute zu dir und sagen, du, das und das Projekt war. Und ich muss sagen, ja, probieren wir oder nein, probieren wir nicht. Also das braucht ein bisschen ein Gespür.
0: Du dauert machst die Vorselektion, oder?
2: Ich mache nach wie vor die Vorselektion.
0: Genau. Also das weiß ich auch, aber ich habe so eine Förderung auch durchlaufen. Nicht nur Interreg, sondern wir kommen gerade drauf. Ich habe auch eine LIDA-Förderung gehabt, aber in Oberösterreich drunten. Aber da gibt es dann eine Kommission, wo man das dann präsentieren. Also ich habe das präsentieren müssen, das Projekt.
2: Ja, genau. Bei uns ist es nicht so. Also wir präsentieren nicht, also wir lassen unsere Projekte nicht präsentieren, aber es wird vorgestellt, das Projekt. Also entscheiden du ja dann nicht ich als die Verantwortliche dafür oder habe nicht entschieden, sondern das macht dann ein Gremium, die entscheiden. Mittlerweile ist sogar Punktebewertung, die vergeben Punkte auf das Projekt und man muss dann einfach eine durchschnittliche Punktezahl erreichen. Aber man tut natürlich das vorsortieren nicht und sagt, also die gar nicht passen, die sind da weg und das ist natürlich dann unsere Aufgabe.
0: Ich weiß nämlich nur, wie ich präsentiere, das fällt mir jetzt wirklich ein, weil wir haben einen Freizeit, also hier bei einem Golfplatz, die Hörer wissen, ist inzwischen und wir haben den Golfplatz erweitert, also ich und meine Kollegen, um einen Freizeitpark. Und für diesen Freizeitpark wirklich, das ist echt ein Regionalprojekt, weißt du, extrem viele Familien, die zu uns kommen und die eben nicht nur golfen, sondern halt Minigolfen, Bogenschießen, was weiß ich mehr, was wir da haben. Und da habe ich dann präsentiert. Und da waren wir an dem Tag, wo wir drei Gruppen, die präsentiert haben und davon haben wir die Förderung dann zugesagt bekommen und die zweite Gruppe, aber die dritte nicht. Und ich glaube, ich habe das gehört, das war nicht gut präsentiert. Mhm. Und es gibt einfach Leute, die können gut präsentieren, die können gut reden, andere schlecht. Also ich finde das eigentlich sogar besser.
2: Das ist genau der Grund, warum wir das nicht tun. Ja. Weil du bist dann nervös und dann bist du vielleicht, also ich sehe unsere Aufgabe so, wir sollen ja die Leute unterstützen, dass das auch möglich gemacht wird. Und wenn man das nicht so gut kann, dann ist es eigentlich schade, wenn der die Möglichkeit dann nicht kriegt. Mhm. Gell? Ein anderer kann extrem gut reden, ist rhetorisch super drauf, aber das Projekt ist dann ein Schmarrn, weil in der Umsetzung nicht weiterkommt. Gell? Das ist eigentlich, also deswegen machen wir das nicht. Es gibt aber natürlich Regionen, die das so machen und das darf man sich
0: als Region sagen. Sagen wir mal ein Beispiel, welche Projekte?
2: Was das zum Beispiel circa, ist. Ja. Mhm. Genau. Also wir haben zum Beispiel, was vielleicht die Hörer und Hörerinnen auch kennen, den Kräutergarten in Hollersbach, das war zum Beispiel ein LIDA-Projekt. Okay. Oder der Smaragdweg in Bramberg, Dann haben wir im Sozialbereich die Männerberatung aufbauen dürfen oder mithelfen, diese aufzubauen.
0: Ja, und dann kommt ein Verein zu dir
2: oder Einzelperson,
0: Firma oder Einzelperson oder und sagt dann, ich habe eine Idee, das und das habe ich. Das, der muss aber ein Finanzierungskonzept haben, der muss natürlich schauen, Businessplan, was weiß ich, was
2: ist im Hintergrund. So viel noch nicht. Also mir ist am liebsten, sie kommen einmal sehr roh und sagen, ich habe die und die Idee, das darf ich gerne machen, weil dann können wir schauen, wo passt es auch. Also mittlerweile hat sich das ja vom Leader ein bisschen entwickelt, mit dann ja andere Sachen dazu. Das heißt, mir ist aber, oder uns ist aber ganz nett, wo wir einfach die rohe Idee einmal haben, mit weniger Businesskonzept etc. Und dann schauen wir mal, was das sein kann. Wo kann das reinpassen? Wo können wir unterstützen? Gell? Okay. Und wenn es jetzt Leader nicht wird, dann ist vielleicht was anderes. Oder wir können zumindest eine Netzwerkstelle des Landes oder so irgendwie bedienen und sagen, na bitte, frag es da an. Ich glaube, dass da Möglichkeit besteht. Also da schauen wir schon, dass wir so ein bisschen unser Know-how auch weitergeben können und sagen können, red mit dem oder red mit dem.
0: Wie viele Projekte reden wir jetzt? Du bist eingestiegen, du bist eingestiegen als Geschäftsführerin?
2: 2008.
0: 2008 und bist jetzt ausgetreten in die zweite Reihe, wenn ich das jetzt so verstanden habe.
2: Genau,
0: das reden wir nachher noch.
2: Ja, genau, in der letzten Periode zum Beispiel, die hat gestartet 2017, da weiß ich es jetzt genau, bis jetzt, weil wir gerade die Abrechnungen Schluss gehabt haben, das waren 65 Projekte, die wir unterstützen haben können.
0: Und wie viel Geld ist da gegangen?
2: Ungefähr 4,1 Millionen sind das, was wir vergeben haben dürfen.
1: Ja, das ist ja. Und es sollten dann einfach nachhaltige Projekte sein, einfach die, was die Region stärken.
2: Die Region stärken, also da gibt es eben auch eben diese Entwicklungsstrategie, die wir eben auch in dieser Bewerbung der LIDA-Region ausformulieren müssen. Da überlegen wir uns im Vorfeld mit unseren Partnern, wo in welche Richtung dass wir hinwollen, weil das soll ja ein Niederblindflug werden. Wohin soll sich die Region entwickeln, wo sind da diese Steckenpferde? Da gibt es natürlich auch Muss-Kriterien, die von der EU vorgegeben sind, wie zum Beispiel das Thema Nachhaltigkeit oder erneuerbare Energie etc. Das gibt es natürlich, die jetzt mal einhalten müssen und das überlegen wir uns und dann schauen wir, welche Projekte da reinpassen. Mitunter, also jetzt im Moment war ich massivst auf der Suche nach Kreislaufwirtschaftsprojekten. Gell, das waren Themen, die uns brennend interessieren oder das Thema
0: so Personal.
2: Oder Personal, also wie halten wir das Personal im Tourismus, wie schaffen wir es, dass da wieder mehr Leute hingehen, wieder bauen wir die Qualität einfach mehr auf. Also die Projekte waren jetzt im Moment sehr spannend. Oder
0: da haben wir mal extra reden, vielleicht habe ich die eine oder andere Idee. Rudimiert war. Cradle to Cradle.
1: Ich bin Gott sei Dank mit unserem Mitarbeiter Gott sei Dank sehr zufrieden, also haben wir keine Probleme. Aber wir müssen überhaupt das Image vom Tourismus auch für die Lehre wieder ein bisschen stärken. Das haben wir leider versammt. Da waren wir noch schwach, weil mittlerweile kann man schon ein schönes Familienleben haben im Tourismus. Und das muss ich auch bieten. Also die Jahresstelle, die was bei uns oder unsere Jahresstellen, sind eigentlich 5-Tage-Woche und so auch jetzt im Sommerferien da, die was Kinder haben, das ist auch immer möglich, dass die mit Kindern auf Urlaub fahren und so hat sich die Gastronomie jetzt schon verändert oder hat sich auch verändern müssen. Ja. Und ich glaube, da müssen wir wieder ein bisschen mehr positives Image machen.
0: Ja. Aber das ist ja eine dieser Aufgaben, was da auch dabei sind mit Projektunterstützung.
2: Genau.
0: Jetzt muss ich ein bisschen Kritik üben an Österreich.
2: Bitte.
0: Und zwar, ich bin jetzt, vor ein paar Jahren war ich in Griechenland unten, wenn man Urlaub macht, die Uli und ich, und dann sind wir da irgendwo in so ein Dorf reingekommen und dann hängt da, ein Wasserprojekt ist da gewesen, ich glaube es war auf Rhodos oder ich weiß es nicht mehr, ist völlig egal. Und da war eine riesengroße Tafel von der EU. Dieses Projekt ist gefördert von der EU. Irgendwo in Griechenland, irgendwo in einem Dorf drinnen. Da haben wir gedacht, wo ist eigentlich dieses Wasserprojekt? Und die haben gesagt, ja, das ist da noch weiter hinten in dem Tal, 2 Kilometer entfernt. Das heißt, in Griechenland unten steht riesengroß, mit viel Stolz, wie ich das so sehe, dass das ein EU-gefördertes Projekt ist. Und bei uns ist wo ein EU-Projekt, dann tut man irgendwo hintinnen ein kleines Makel aufpicken, na, das ist von der EU unterstützt. Ich bin kein EU-Dauerbejubler, gell, das möchte ich nicht machen. Aber die EU tut für uns schon so viel, die macht viel Schlechtes, Gott bewahre, ich möchte nicht alles nehmen, aber die tut so viele gute Sachen für uns. Und ich denke mir manchmal, wir müssen dann eigentlich schon mal hinschreiben, was die EU Positives tut. Und unter anderem LIDA mit diesen Förderprojekten, die da sind, wo über 4 Millionen Euro da reingespült werden in ein paar Jahren, da könnte man schon mal irgendwo hinschreiben, Achtung, das ist ein EU-Förderungsprojekt und nicht nur irgendwo ein kleines Logo auf die Webseiten hinpicken. Genau. Da könnte man mal ein paar Doofen hin, gell?
2: Wobei, grundsätzlich, also es gibt ja Publizitätsvorschriften, gell? Mhm. Also ich bin jetzt, da muss ich die voll inhaltlich grundsätzlich unterstützen. Mhm. Aber es ist so, dass die Projekte, die wir jetzt unterstützen, die müssen auch, sagen wir, auf den ersten Seiten die Logos haben. Aber das verstehe ich auch nicht, warum die Österreicher sich da auch so wehren. Gell? Also ich komme ja mit dem Lieder für immer dumm und wir haben da ein total lässiges Format, das heißt Link, da treffen sie die, also sind wir einmal im Jahr international unterwegs und da treffen sie alle Liederregionen und kommen da zusammen. Und da sind wir wirklich schon nach Finnland gekommen, nach Estland gekommen, letztes Jahr sind wir in Rumänien gewesen. Und wirklich in allen Ländern hängen auch die EU-Fahnen. Ja. Überlegst du mal, wo bei uns EU-Fahnen ja. hängen. Fast nirgends. Mhm. Gell? Die Salzburger Fahne hängt nur irgendwo, wo wir Glück haben und dann ist es gegessen. Mhm. Und das verstehe ich auch nicht, weil ich bin natürlich eine bekennende Europäerin, ja natürlich. Also ich vertrete den Gedanken, ich bin bei dir, da kommen natürlich noch ganz viel, ist da Potenzial noch drinnen, da muss man wahrscheinlich auch schauen, was ist sinnvoll und was ist weniger sinnvoll. Aber was dann denn wir als Österreicher lernen, also diese europäische Idee, da bin ich eine

0: Bei sitzen gehabt, was der, der Dunkle und der mit der Irokesenmatten so auf die Art. Also, ich mir dachte, das kann nicht sein, wenn ich das meiner Nichte erkläre, dass wir da mal eine Grenze gehabt haben, die lacht mich aus. Mhm. Die Sarah sagt, die lacht mich aus. Die studiert jetzt in Salzburg, die fährt da aus und rein, wie es lustig ist. Genau. Auch mit dem Geld und so weiter. Also, es gibt so viele positive Sachen und wir könnten schon ein bisschen stolz sein, weil wir tragen zu dem ganzen EU-Thema was bei, aber mit der Dame sowieso ein bisschen aus Österreich.
1: Als Freund muss ich jetzt sagen, Stefan, dass die und Schadu doch nicht öfter aufhalten, weil aber die Grenzen weg sind. Also, ja. Liebe Grüße an Schadu.
0: Ja, uns halten es gerne ab. Ja. Vor allem am Flughafen.
1: So, nix, hat ja, nichts ja, mit den Grenzen zum
0: tun. Lustig. Okay, ja. Lustig. Ja. Haben wir schon viele Erlebnisse. Ja. Okay, so. Aber jetzt sind wir weiter. Also, dass du EU-begeistert bist, ich hoffe, dass die meisten Menschen da draußen schon die Vorteile sehen. Natürlich gibt es immer Kritik, aber jetzt bist du in dieser Regionalentwicklung drinnen, bist verantwortlich, siehst diese Projekte und jetzt bist, hast du selber gesagt, jetzt bist du in die zweite Reihe getreten. Mhm. Was ist dann jetzt dein Hauptberuf, den du jetzt machst, Georgia?
2: Also ich bin eigentlich...
0: Übrigens ein wunderschöner Name, Georgia.
1: Ja, haben wir einen schon debattiert.
2: Ja, ja, der Papa heißt Georg, vielleicht ist das also die Erklärung. Vielleicht ist das die Erklärung. Ich bin jetzt sehr zufrieden mit meinem Namen. Ja, also es ist dann weitergegangen, wie gesagt, ich habe das Ding dann alleine leiten dürfen und habe dann eben meinen ersten Sohn gekriegt und habe dann mit meinem Chef damals noch geredet, ob das irgendwie möglich war, dass ich wollte die Geschäftsführung einfach da nicht gern aufgeben, weil ich natürlich auch da eine Verfechterin davon bin, dass das beides möglich sein muss. Habe ich aber daran geglaubt und ich wollte nie 2 Jahre in Karenz gehen. Nicht, weil ich jetzt meine Kinder da nicht will oder halt da nicht betreuen will, aber das war für mich undenkbar, dass nur unter Anführungszeichen ich da jetzt ein Kind kriege, dort gar nichts mehr beruflich tue und das ist so mein Eigenleben. Also ich finde aber, es muss einfach ganz viel gehen, das ist einfach meine Eigenart.
1: Du kannst wahrscheinlich viel vom Homeoffice aus auch machen.
2: Kann ich auch, genau, kann ich auch. Und ich wollte das einfach nicht abgeben. Ich wollte nicht diesen Cut-off haben, dass ich das gar nicht mehr tue und damit haben wir da einfach eine Regelung finden müssen, Gott sei Dank, oder ist mir möglich gemacht worden, dass ich Assistentin dazu gekriegt habe und dann hat sich irgendwie das Radl ein bisschen entwickeln angefangen. Und 2013 haben wir dann den Regionalverband Oberpinzgau übernommen, da waren wir dann schon zu dritt und dann hat sich das...
0: Wie hängt der jetzt organisatorisch da dran?
2: Also die Liederregion ist ein Verein und der Regionalverband Oberpinzgau sind die 9 Gemeinden im Oberpinzgau, sprich von Niedernsiel bis Grimmel. Mhm. Das ist der Zusammenschluss, das ist eigentlich ein Raumordnungsverband per Gesetz eingerichtet und da habe ich natürlich über dieses Lieder immer sehr viel Kontakt auch mit den Gemeinden, mit den Bürgermeistern gehabt und dann hat da der Erich Czerny war da der Vorgänger und der hat sich beruflich verändert und dann war die Frage, das ist irgendwie offen und irgendwie ist ins Fick gekommen, das passt eigentlich gut zusammen. Also diese Regionalentwicklung mit dieser Fördergeschichte verschränkt, das ist eigentlich eine schöne Systematik. Und wir haben dann 2013 diesen Regionalentwicklung, also den Regionalverband übernommen und 3 oder 4 Jahre drauf haben wir dann das ganze Pinzgauer Regionalentwicklung gegründet, wo wir zwar organisatorisch getrennt sind, da gibt es auch noch ein paar verschiedene andere Einrichtungen da drinnen, aber da haben wir dann geschaut, also gescheit ist eigentlich, dass wir uns auch von der Regionalentwicklungsebene öfter treffen, das heißt, da sind die Kollegen aus dem Saalachtal dann auch dabei und so ist zu dieser Regionalentwicklung Pinzgau gekommen. Und da geht es jetzt wirklich weiter, dass wir gesagt haben, ja, wir wollen eigentlich nicht nur Förderberatung machen, nicht nur Projektberatung, sondern wir wissen, dass gewisse Leute mit gewissen Projekten so und so nie kommen werden. Wenn wir das selber von einer öffentlichen Schiene nicht angehen werden, zum Beispiel das Thema Pflege oder das Thema Tourismus-Image, dann werden wir uns schwer tun. Da wird nicht wer kommen und sagen, ich will Geld investieren, dass das und das sich verändert. Und deswegen haben wir das einfach mehr aufgebaut und sind da jetzt in der Regionalentwicklung
0: anders. Das heißt jetzt, es könnte sich eine Gruppe von, machen wir ein Beispiel beim Rudi, Gastronomen in Zell am See, die schließen sich zusammen. Rudi hat es zuerst angesprochen mit dem Thema Mitarbeiter, Mitarbeiterfortbildung, Mitarbeiter in der Weiterentwicklung, vielleicht auch Mitarbeiteraustausch. Das ist okay, ich bin einmal da und ich möchte gerne mal woanders arbeiten, dass man die Leute nicht verliert irgendwo in eine andere Region, sondern dass man die da hat. Könnte man mit so einem Projekt jetzt zur Regionalentwicklung gehen und sagen, dürfen wir euch das vorstellen?
2: Genau, und dann reden wir mal drüber, dann schauen wir mal, was möglich ist und was nicht möglich ist oder was wir fördern können und was nicht, beziehungsweise wo es schon vielleicht andere Andockungsmöglichkeiten gibt. Und
1: war natürlich eine Idee, was die Tourismusverbände dann aufgreifen konnten, wenn sie da ein paar zusammenschließen, ein paar Tourismusverbände, die was dann auch ein bisschen was investieren und sagen, okay, mit eigener Hilfe wahrscheinlich.
0: Genau. Ja. Ein bisschen Eigenbudget, was sowieso wir brauchen. Aber man sieht, also ich bin selber Unternehmensberater, aber ich habe immer das Problem nach. Und dann kommt irgendein Tourismusverband her, holt sich irgendeinen Unternehmensberater, der entwickelt für den auch eine Strategie. Und dann muss man schauen, dass man das irgendwie umsetzt. 5 Jahre später, 10 Jahre später kommt das Gleiche wieder. Wenn man das in einem größeren und langfristiger sehen würde, und jetzt bin ich bei dem Thema Nachhaltigkeit, was

0: du zuerst gesagt hast, war das ja vielleicht genau etwas, wofür ich so ein Entwicklungsprogramm brauche.
1: Genau. Und
0: Tourismus ist nur ein Sektor, aber ja.
1: Genau, und wo immer Tourismusverbände machen eher Projekte, die kennen uns auch, also das ist auch bekannt, dass es uns gibt und dass wir da auch unterstützen. Gell? Wo ich sehe, dass die Reise eher hingehen müsste, waren die Tourismuschefs, also die wirklich einfach Hoteliers etc. sind, gell? Weil da war nur was drinnen. Weil es ist durchaus einfach ein Kommunikationsverlust zwischen DVB und Hotellerie einfach da oder zu sehen. Und wenn wir da findige Unternehmen haben, gell, die sagen, das brennt mir schon lange unter die Fingernägeln, das Projekt war gut. Und wenn es auch nur so utopisch klingt, gell, das bringen wir dann irgendwann schon aufs Hirs. Aber da braucht man einfach Idealisten, die sagen, das darf ich ja probieren. Und das ist das Lässige bei Lieder, weil Lieder macht da, also da kann man auch mal was probieren. Und wenn es dann halt nach 3 Jahren vielleicht nicht aufgegangen ist, dann haben wir es zumindest probiert. Und aus lässigen Ideen, also wer ja nicht
0: wagt, der auch gewinnt. Frage ganz konkret. Was ist dann so ein Projekt, wo du so, nicht jetzt ein konkretes, sondern was ist die Grundvoraussetzung für ein Projekt? Also es muss nachhaltig sein, es muss regional verwurzelt sein.
1: Es muss in unsere Entwicklungsstrategie eine passen.
0: Die Siege können wir im Internet anschauen.
1: Genau, okay. Da beraten wir gern, gell, das schauen wir schon. Also es muss in die Entwicklungsstrategie eine passen, ja, und es muss natürlich den Nachhaltigkeitsgrundsätzen etc. entsprechen. Mhm. Gell? Und es sollte schon etwas sein, also sage ich mal, bei Aufbau bei einem klassischen Hotel, das jetzt ganz viel schon gemacht worden ist, ja, das tun wir nicht. Gell? Der Innovationsgedanke muss schon da sein. Wobei es muss jetzt nicht europaweit ganz was Neues sein. Also da bin ich aber dagegen. Also wenn man in Burgenland etwas lässig sieht oder in Oberösterreich und man sagt, nein, du, in unserer Region gibt es das so nicht, ja her damit. Gell? Schauen wir mal, ob das nicht möglich war.
0: Gut, wenn wir mal Brainstorming machen, wir zwei.
2: Ich war ja zum kleinen Teil involviert. Es hat jetzt dieses Projekt A gegeben in Pinzgau. Wo man gefragt hat, einen Einheimischen, was gefällt euch am Tourismus, wie seht ihr den Tourismus, wo soll er sich hin entwickeln und wie können wir euch helfen. Ja, und das war jetzt ein Jahr lang ein Projekt, das ist jetzt fertiggestellt worden und auch die ganzen Auswertungen, damit man einen Index einmal hat, wo stehen wir. Und da ist jetzt zum Beispiel auch wieder, die wissen jetzt noch gar nicht, wie es weitergeht. Nicht? Aber da kommt man zum Beispiel mal verweisen, die Kunden es dann mal vorstellen, dieses Projekt. Das
1: ist da haben wir schon geredet drüber. Also ich kenne sie. Das ist
2: Du
1: ja Lederers Living und der Stefan.
2: Ist ein schönes Projekt da. Und da haben wir unter anderem auch immer, wie motivieren wir die Mitarbeiter im Tourismus und so weiter. Und das war ganz, das ist schon ein Projekt, wo es schon Zahlen vorweisen kann, wo schon Arbeit reingeflossen ist. Und das war zum Beispiel so ein Projekt, wo schon ist. Wenn es jetzt fallen gelassen wird irgendwo, ja, und da sind es eben, glaube ich, gerade Unterstützungen auch bei den Gemeinden und beim Tourismusverband.
0: Weil das Thema, was du gerade ansprichst, wir haben so ein Dreierradl, weißt du, wir haben auf der einen Seite die Unternehmer, Viererradl, die Unternehmer, die Mitarbeiter, die Einheimischen und den Gast. Ja? Und die vier, die natürlich unsere Region auch prägen, die leben irgendwie zusammen. Ja, wir müssen die gehen ja miteinander um. Und ich bin oft, ich möchte jetzt nicht sagen schockiert, aber ich denke mir oft, wie selten ein Gast einen Einheimischen trifft. Also ich bin, kann eine Geschichte erzählen, voriges Jahr bin ich Skifahren gewesen, da sitze ich in der Gondel drinnen, da sitzt dann aber bei mir drin, von denen, und der sagt dann zu mir, sie sind jetzt 5 Tage in Zell am See und ich bin der erste Österreicher, den sie getroffen hat. Das muss man sich vorstellen. Ich habe gesagt, auf welchen Hitten war es. Ja, aber natürlich, weißt du, wir haben natürlich Leute aus Kroatien, die aus der Slowakei, so wie bei dir auch, das ist halt alles innereinander. Ja. Ich habe gesagt, das ist eben das erste Mal, dass ein Österreicher treffen, nach 5 Tagen Zell am See. Also da muss ich schon mal schauen, wie wir da miteinander.
2: Nicht genau zu, aber wir sind da schon, wir sind ja über 10 verschiedene Nationen, die was nur bei mir arbeiten.
0: Ja. Ja,
2: von Uganda, Syrien und der Biersendorfer.
0: Echt?
2: Schöne Grüße an Hans-Peter.
0: Dann mal weiter mit dir, Georgi. Das heißt, jetzt weiß ich noch ein bisschen mehr über dich, weil wir ja eine Verbindung haben, eine ganz lose berufliche Verbindung, wie man es kennenlernt durch ein Seminar, das ich gehalten habe, für Bruck Fusch war das Ganze, für den Tourismusverband, da haben wir uns kennengelernt. Wo ist jetzt dein Firmen, wo fährst du ins Büro hin?
1: Mitterseel.
0: Du pendelst nach Mitterseel.
1: Genau, aber ich bin ja natürlich zuständig für die gesamte Region, das heißt, ich bin viel unterwegs, aber mein Bürostandort ist Mitterseel im Rathaus und da bin ich total gern.
0: Ja, Mitterseel ist gut. Entschuldigung auch. Das erinnern Sie, glaube ich, heute an mich. Befürchte ich. Vermutlich, ja. Du. Aber ich weiß jetzt, du machst ja ein bisschen mehr. Weil wir haben uns kennengelernt, das kann jetzt anders sein, also durch diese KI-Schulung, was ich gemacht habe.
1: Genau.
0: Und dann haben wir eine kurze Verbindung aufgebaut, weil wir von Niki Vanes, also die Leute wissen inzwischen, dass der Rudi und Niki Vanier sind. Mhm. Und wir haben ein, die Niki Vanes Zell am See, haben ein Projekt gestartet, wo ich ein bisschen den Lead machen darf. Wir machen ein eigenes Pinzgau-DKT.
1: Ja, voll.
0: Ja, wir kriegen so ein cooles Feedback. Und da habe ich dich kontaktiert und hast du gesagt, das ist eine super Idee und ihr seid da einer der Sponsoren. Wir haben da voll viele Sponsoren drinnen, also Touristen, Verbände, Firmen, ich möchte jetzt da keine nennen, und unter anderem ist es einer dieser Sponsoren Regionalentwicklung, genau, so, danke nochmal an der Stelle. Und da haben wir Verbindung aufgenommen miteinander und da habe ich etwas erfahren, dass du ja nicht nur Regionalentwicklung machst, sondern auch Föberturm-Museum
1: und
0: Noreka-Museum in Niedernsee. Jetzt muss man was erzählen.
1: Ja, das hat sich dann entwickelt. Also jetzt könnt ihr euch das eher vorstellen. Also ich habe zuerst erzählt, dass wir dann begonnen haben, auch Eigenprojekte abzuwickeln oder selber zu machen. Und das hat sich irgendwie 2015, 16 ist das so geworden, dass wir gesehen haben, wir müssen einfach selber auch was tun. Und eines dieser Projekte war, also das weiß ich noch, wie heute hat mir der Dr. Viertler, ehemaliger Bürgermeister von Mittersill, hat seine Probleme mit der Auflösung des Museumsvereins gegeben in Mittersill. Und dann hat es den Felberturm gegeben, der einfach da gestanden ist und das Museum oder das alte Museum einfach drinnen war. Und dann kriege ich einfach so Projekte am Tisch, da, wo im Moment keiner weiß, was tue ich denn damit oder wie gehen wir denn das jetzt an. Und das war eben eines dieser Projekte und da haben wir in der Projektentwicklung ganz viel gemacht mit der Gemeinde Mittersill. Und es ist uns da gelungen, dass wir Finanzierung auch dafür geschaffen haben, natürlich Gemeinde Mittersill und Land Salzburg, und haben diesen Felberturm umbauen können und haben eben ein neues Museum entwickelt.
0: Ah, der Umbau ist da schon der
1: das ist,
0: aha,
1: okay. Genau, und das haben wir angeleitet, also da war ich Projektleiterin für das. Und dann ist halt irgendwann einmal, geht's einmal zum Eröffnen und dann heißt es so, wie tun wir da jetzt und wer stellt das Personal an und wie machen wir das jetzt, und dann ist mir das Projekt einfach blieben. Und das ist mir, also ich habe am Anfang überhaupt keine Freude gehabt mit dem Felberturm, weil ich mir gedacht habe, was tue ich jetzt da hinten? Ich brauche extrem viel Geld und weiß nicht, wie ich das aufstellen soll. Ja. Und mittlerweile ist es eines meiner Lieblingsprojekte, weil ich einfach gemerkt habe, wie mich die Geschichte da einfach auch verändert als Mensch. Gell? Wie es einfach da zum Nachdenken beginnst, weil ja das immer alles ein Schleifen ist. Also alles, was wir jetzt erleben, hat es ja eh schon wahrscheinlich zwei oder dreimal in der Geschichte gegeben. Und wir als Menschen, das fasziniert mich auch, weil wir sind nicht Weg, daraus zu lernen. Gell? Also wir nehmen eigentlich wenig mit. Und deswegen ist es einfach meine Hauptprojekte jetzt waren. Es hat sich da 2016 eigentlich auch mit der Asylunterbringung, also da, ihr wisst vielleicht den Asylstrom 2014, ja, wo so viele Asylwerber in den Pinzgau gekommen sind. Das war auch eins unserer Steckenpferde da. Ist in Niedernsiel Gefahr gewesen, ein Flüchtlingsquartier zu errichten mit 40 oder 45 Bewohner oder Bewohnerinnen. Und dann ist der Oberpinzgau zusammengestanden und gesagt, nein, das kann nicht sein, wir machen das auf unsere Art, also wir nehmen sehr wohl Flüchtlinge, aber wir wollen es in Kleinquartieren machen, und das zum Beispiel haben wir dann aufgebaut. 2014 haben wir mit dem gestartet und haben anlässlich dem dann eine GmbH gegründet, weil es ja wirtschaftliche Tätigkeit ist, die einen Verband und auch einen Verein gesprengt hätte, und haben dann da zu Spitzenzeiten 180, 190 Flüchtlinge in verschiedenen Orten betreut mit einem eigenen Personal dazu, und das haben wir aber sukzessive dann wieder abgebaut, wie wir es nicht mehr gebraucht haben. Also das sind auch so
0: übrigens Projekte, witzigerweise mein Papa, also ich bin ja in einem Bauernhof aufgewachsen in Biersendorf drum, und mein Papa und meine Mama haben damals, und wir haben schon gewusst, dass der Bauernhof abgerissen wird, weil der war einfach die Substanz nicht mehr gut, und da hatten wir 10 afghanische
1: Flüchtlinge. Das ist mein Quartier gewesen.
0: Echt war?
1: Das war mein Quartier.
0: Genau. Und die war Wahnsinn, weil die sind ja bei Spazieren gegangen nachher bei uns, weil sie haben noch nicht arbeiten dürfen. Und dann, aber die haben dann gemeinsam die Sprachen lernen angefangen, da sind dann Lehrer hingekommen, die mit ihnen Deutsch gelernt haben. Und die waren so brav, weil wir haben das Haus, das war natürlich nicht mehr so gut beieinander, aber die haben da drinnen, also in meinem Elternhaus, oder Großelternhaus, haben die gewohnt, und die haben die so sauber beieinander gehabt. Und die sind nachher einfach nach und nach sukzessive wieder abgebaut worden und verteilt worden nach Amerika, England, was weiß ich was.
1: Genau, hier. Sie sind viel einfach sind gegangen. Wir wissen ja die Debatte aus den Medien. In Wern zum Beispiel kriegen sie dann viel mehr. Also das ist okay. Also da könnte man mal eine eigene Sendung wahrscheinlich machen, nur von dem Flüchtlingsthema. Ja. Weil, wie gesagt, ich glaube, so wie wir das aufgebaut haben, eben mit diesen kleinen Quartieren, immer in die Orte, natürlich auch bewacht von den Nachbarn etc., hat das, glaube ich, ganz gut funktioniert. Natürlich hat es ein paar Fälle gegeben, die nicht gut funktioniert haben. Aber das haben wir überall. Gell? Ein paar Prozent sind halt alle eher Ausreißer, und die müssen wir halt
0: unter Kontrolle haben. Aber bei den 10, glaube ich, da kann ich mir jetzt fast sagen, also wir haben überhaupt keine Sorgen gehabt, weil die Nachbarn haben da keine Beschwerden, nichts gegeben. Okay.
1: Ja, also das war...
0: Und wirklich, schau, jetzt haben wir da noch eine Verbindung.
1: Ja, ja, noch
0: du,
1: eine.
0: Du wusst, wer ich bin?
1: Nein.
0: Jetzt gerade, okay.
1: Ich weiß, mit dem Walter habe ich schon gewusst, okay. Natürlich, weil wir den Vertrag mit dem Papa, glaube ich,
0: Anton
1: abgeschlossen
0: haben.
1: Genau, das schon. Aber also, dass du da eine Verbindung hin hast, schon, aber so direkt haben wir uns ja da nicht
0: gekannt. Der Bub ist er.
1: Der Bub ist er.
0: Ja, nicht schlecht. Ja. Ja, okay, jetzt haben wir noch den Niedernsee, den
1: genau, und deswegen haben wir da eben diese GmbH eigentlich anlässlich gegründet. Und dann jetzt bleiben halt die Sachen, die, sage ich mal, da irgendwie dann Nürnbrecht übernehmen würde, die bleiben dann mir alle. Und damit ist dann die GmbH, also ist dann dieses Museum auch dazugekommen, dass wir das in der GmbH abbilden. Das heißt, das sind die verschiedenen Projekte, die wir jetzt auch machen. Und da gehört eben das Norica-Museum in Niedernsiel auch dazu, weil wir das aufgebaut haben. Also wir haben da eigentlich eine Museumskoordination entwickelt, weil wir gesehen haben, diese Museen, die wir haben, also die ja mittlerweile wirklich hohen Standard haben im Bezirk, also da haben wir auch einiges liedermäßig unterstützen dürfen. Also da haben sich die Museumsvereine auch wirklich viel traut und haben das alles erneuert oder sehr viele erneuert. Und dann haben wir bald einmal gesehen, dass es eigentlich eine Koordinierungsstelle braucht, die auch hauptamtlich ist. Gell? Die meisten Museen fungieren ja mit Ehrenamtlichen und die werden immer öter und das Nachfolgeproblem ist natürlich da und da haben wir dann diese hauptamtliche Museumskoordination, heißt es, bei uns eingeführt und mein Museum führe ich jetzt auch mit hauptamtlichen Mitarbeitern, natürlich mit Geld von der Gemeinde Mittersüß, das könnten wir das auch nicht führen, weil man muss sich einfach im Klaren sein, dass man einen Kulturbetrieb nicht kostendeckend wirtschaftlich positiv betreiben kann, das geht nicht.
0: Und es ist mir auch bewusst, dass da Fördergelder fließen können. Ja?
1: Und ich glaube, das ist auch unsere Aufgabe, auch die Aufgabe des Landes und des Bundes, diese Kultureinrichtungen auch in einer Art und Weise zu unterstützen, weil das einfach unsere Traditionen abbildet, die Geschichte widerspiegelt und das, glaube ich, ganz wichtige Einrichtungen sind. Ja?
0: Also gerade das Thema Norica, also ich weiß nicht, wie viel, also ich habe ganz wenig Bezug dazu, mein Opa hat übrigens einmal, wie ich, ganz früher hat ein Pferd gehabt, da war ein Norica daheim. Ja. Aber das Norica-Thema ist ja hochspannend, weil das ist ja wirklich Pinzgauer Urgestein, wenn Sie so haben.
1: Genau, etwas, und
0: weil
1: wirklich so ist in Niedernsiller beheimatet.
0: In Rauris drinnen, das sind das Haflinger, was da sind.
1: Der Hengstauftrieb.
0: Oder sind das auch Norica? Das weiß ich jetzt gar nicht. Ja.
1: Ich glaube, gemischt.
0: Oder gemischt sogar, ja. Aber das ist wirklich, das ist Pinzgau. Und das ist ja auch eine, genau um das geht es ja, dass ich das Brauchtum fördere. Du hast mit den Dresdner, glaube ich, hast du mal eine Veranstaltung gemacht, das habe ich mir beim Vorbereiten gelesen.
1: Ja, also wir haben im Felbertum, jetzt haben wir, also den Felbertum an sich vom Museum her, wollen wir ja aufbauen als Kulturstätte. Also man sollte sich da treffen. Das sollte nicht nur Museum sein, sondern das sollte einfach Kulturstätte für die Einheimischen sein. Mhm. Und wir haben da das große Glück, dass wir im Obergeschoss einen wunderschönen Raum haben. Den müsst ihr mal anschauen.
0: Ich habe dort einen Auftritt sogar schon mal gehabt. Ich habe dort einmal einen Vortrag gehalten, organisiert vom Mike, vom Sinnhaber Mike.
1: Vom Sinnhaber Mike, ja.
0: Über DVB und so weiter, Mittersee Plus. Also der ist so ein super Raum.
1: Ja, genau. Ja,
0: da gibt es ein paar übrigens in Pinzgau. Mhm. Es ist der im Föberturm drum, das Mesnerhaus in Rauris drinnen.
1: Genau,
0: wunderschöner Seminarraum auch. Jetzt weiß ich nicht, ob es im Schloss Mittersee gibt es da nicht auch was.
1: Da gibt es einen Bösendorfer Saal.
0: Ja, der Bösendorfer Saal.
1: Genau, dann der Kammerl und der Stall in Neukirchen. Wunderschön, der
0: Samersteuer in Niedernsiel.
1: Da haben wir einige Räume. Ja. Das Problem haben wir nur, dass die meistens halt also eher kleinere Räume sind, da bringst du halt maximal 100, 150 Leute rein.
0: Naja, aber für Incentives, also wir haben natürlich jetzt das Kongresshaus auch die zwei in Solfern und in Zöhr, aber wir haben schon ganz besondere Locations. Gell?
1: Genau,
0: also das
1: definitiv.
0: Ist
1: ja, und da schauen wir eben, dass wir eben Kultursachen auch betreiben. Und das war eben eins von den Dresdner, eine wunderschöne Veranstaltung um die Weihnachtszeit, also Advent ist aber, da können uns die Dresdner besuchen, das ja wirklich ein Novum ist, weil die Stuhlfeldner Dresdner sind da sehr streng, also die halten das auch ganz gezielt ein und fahren ganz wenig auswärts und die besuchen uns da immer im Felberturm, das ist glaube ich das dritte Adventwochenende. Und da schauen wir, dass wir abseits des Kommerz im Advent wirklich eine Veranstaltung machen, die heimische Volkslieder auch präsentiert, wo man lernt, wie man Rachen tut, also wie es Rachen geht. Also da legen wir schon großen Wert darauf, dass das authentische Veranstaltungen sind.
0: Wir haben ja vor ein paar Wochen haben wir den Schmiederer Luki da gehabt, und das ist auch so einer. Also wir brauchen ja solche Einrichtungen, solche Menschen, die dieses Brauchtum, unsere Heimat, was uns ja ausmacht, was uns alle miteinander geprägt hat, brauchen wir wie ein bisschen Brot, weil wenn wir das verlieren, dann weiß ich nicht, wo wir da hinkommen.
1: Genau.
2: Wo siehst du jetzt die Zukunft von dem Pinzgau und von dir?
1: Von mir, das weiß ich nicht.
0: Also. Ich muss jetzt noch ganz kurz, bevor die Antwort, ich muss jetzt ganz schnell was loswerden. Der Rudi sitzt nämlich neben der George und ich sitze gegenüber, weil er darf ja, weil wir die Damen sitzen, habe ich schon gemerkt in letzter Zeit. Ich schaue in ganz wache sehr hübsche, aber ganz wache Augen und dein Gesicht, das strahlt so viel, das sehen jetzt die Leute im Podcast nicht, deshalb muss ich es jetzt sagen, der Rudi sieht es auch nicht, weil er neben dir sitzt, da merkst du, die brennen richtig die Augen. Also da ist so viel Leidenschaft dabei, wirklich super, Georg, echt wahr. Jetzt muss ich beantworten, das habe ich jetzt so schnell los, weil das beschäftigt mich schon seit du da bist.
2: ab und zu kann ich da schon mehr sein.
1: Ja, aber
2: schon
1: mehr also wirklich, also, jetzt werde ich auf was
2: seitdem gell? Man die Uli hat, der hat ihn eh schon ein bisschen hergerichtet, seine Freundin. Na, der, früher war der echt der Pflege, ich kenne ihn nicht schon. Gratuliere, Uli.
0: Na, sag jetzt die Frage.
1: Wo? Ja, also zu mir selber, ich meine, zu der Entwicklung, also ich mache einfach meinen Job irrsinnig gern. Also ich könnte mir keinen besseren Job wünschen. Also ich liebe meinen Job, das sage ich auch ganz offen. Mhm. Meine Familie weiß das auch, weil mein Sohn ist dann immer wieder mal beim Kündigen und Mama nicht so viel daheim ist. Dann sage ich, ja, er muss jetzt wieder mal kündigen, weil jetzt geht es wieder mal nicht mehr. Weil ich es einfach extrem gern tue und es ist einfach so bereichernd, weil diese Tätigkeit einfach so erfüllend ist. Man kann was bewirken, man trifft jeden Tag neue Leute und sehr engagierte Leute und das freut mich wirklich sehr. Und da habe ich wirklich das Glück, die zu mir kommen mit einer Projektberatung oder mit einer Projektidee, das sind ja genau die einfach auch sehr wach sind und die eine Idee haben, gell, eine weiterführende. Was mich schon sehr negativ stimmt oder sehr nachdenklich stimmt, ist generell die gesellschaftspolitische Entwicklung auch im Bezirk. Gell. Zum Beispiel, ich tue mir extrem schwer, ich weiß nicht, wie es eng geht, Informationen an die Menschen zu bringen. Ich weiß mir da keinen Helfer mehr, wie das geht. Weil die Zeitungen werden ganz schwach gelesen. Ich mag schalten, was ich will. Ich mag redaktionelle Berichte machen, die, wie ich will, das verpufft, das liest keiner. Gell? Ja. Social Media, Stichwort etc. ist alles gut und schön, aber du bist in einer Bubble drinnen und wenn du jetzt da die speziellen Freunde gleich hast, dann kommst du da nicht mehr raus. Also das ist etwas, was mich extrem, extrem nachdenklich stimmt. Und was ich finde, was unser, also wo wir in Binsgau noch besser sind, aber wo wir wirklich aufpassen müssen, dass wir uns da bewahren, ist das Miteinander. Ich glaube, dass wir schon als Binsgau da gut zusammenhalten können. Gell? Wir ganz eine starke Identität eigentlich haben, da auch stark sind in der gegenseitigen Unterstützung, aber das leider nach und nach doch verloren geht. Gell? Wir haben auch Streitigkeiten, Nachbarschaftsgeschichten etc., Blödsinnigkeiten, weil wir, glaube ich, einfach nicht mehr reden miteinander. Weil wenn wir uns zusammenhocken und etwas ausreden, dann passiert, also dann geht man eh den richtigen Weg. Also das sind Themen, die mir schon da wirklich sehr, sehr nachdenklich stimmen.
0: Wir haben, das ist ein ganz wichtiges Statement, was du gerade gesagt hast. Also unterschreiben wir wahrscheinlich beide. Rudi, ich muss mir eine kurze Nebengeschichte erzählen. Der Rudi und ich, wir kennen uns ewig, aber wir haben so einen Freundeskreis gegründet. Wir sind inzwischen 11 Leute. Das sind alles ein bisschen Freunde aus der, wir kennen uns von früher und wir sind so eine Gruppe, das ist ja völlig die Gruselgruppen. Und wir treffen uns regelmäßig, einmal im Monat, und wir machen dann gemeinsame Veranstaltungen, wir machen natürlich Geburtstagspartys, organisieren wir und was weiß ich was weiß ich, und da versucht jeder ein bisschen dabei zu sein. Und ich sehe das so wichtig, den Austausch, nicht nur, dass wir Freunde sind, sondern der eine ist halt ein Wirt, der andere ist ein Unternehmensberater, der nächste ist der Marketingleiter von selber hinterklemmen und was weiß ich was weiß ich. Der nächste ist Steuerberater, also alles natürlich Leute in unterschiedlichen Varianten, der ist ein Handwerker, ein guter und. Aber den Austausch, den wir haben, was wir uns alles ausdiskutieren, wie wir uns gegenseitig helfen, das ist mir so wichtig, sowas zu haben. Ich denke mir, ich war so froh, wenn viel mehr Leute.
2: Das hat es, ja, da bin ich bei dir, Stefan, das hat es halt früher gegeben, weil du hast im Wirtshaus die Stoffen.
1: Am Stand.
2: Und da hast du halt ein bisschen Blödsinn geredet, aber schon ein bisschen auch über die Sache. Über was,
0: natürlich.
2: Und du, das fällt leider einfach.
0: Wir diskutieren, ja. Ich denke bitte mit der Kunstgruppen, wir diskutieren uns so viele Sachen aus, weißt du, und da wird einmal gelacht und einmal schmetthandelt und bla bla bla, aber da wird einmal politisiert auch, weil natürlich sind nicht, die einen sind halt vielleicht eher links, die anderen rechts, oben, unten, ist eh völlig wurscht,
2: welcher Farbe
0: das wäre, aber wir diskutieren uns die Sachen aus. Ja. Und ich denke mir oft, das war so viel wichtiger, wenn wir das miteinander machen. Viel mehr miteinander. Und wenn wir Binsgau das nicht zusammenbringen, ja, wir sollten oft nachher das im Land Salzburg, Österreich, Europa und so weiter. Ja, funktioniert
1: oder in Wern mit 2,2 Millionen
2: Einwohnern. Also es startet alles im Kleinen, aber es muss einmal starten.
0: Genau,
2: ja.
0: Genau.
2: Es
0: startet in der Familie, Freundeskreis und so weiter. Und das Zweite muss ich da auch bestätigen, unser Podcast ist ja so ein Versuch übrigens, Uferlos ist ja ein so ein Versuch, dass wir sagen, wir möchten gern gemeinsam die Leute ein bisschen auf den Tisch bringen, dass wir so interessante Leute wie dir zuhören können, dass wir ein bisschen horgaschen halt miteinander, ja. Aber wie kommst du heute aussehen in die Welt? Wie kannst du deine Themen platzieren? In der Facebook-Bubble, in der Instagram-Bubble, in der Pinterest, völlig wurscht, TikTok, völlig gleich. Du bist immer so in deiner selben Sauce,
1: genau,
0: mit drinnen.
1: Und es kommen da immer die gleichen Leute.
0: Immer die gleichen
1: Leute. Die eh schon wissen, was ich sagen will. Die kommen. Genau. Ja, und die anderen, die wischen nicht, weil die kommen.
0: Heute, sage ich der Georg, das hören jetzt Leute, die noch nie was gehört haben. Das traue ich mir fix an.
2: Wir haben es gerade gestern wieder angeredet. Schöne Grüße an die Frau Thürlinger, die habe ich in der Sauna getroffen und die dort jetzt beim Bügeln Hochzeitsservice. <davon.
0: lacht> Ja, das hat uns geschafft. Der Herr ist dann die Georgie. Das ist nicht schlecht. Okay, jetzt müssen wir noch zwei Dinge muss ich jetzt noch besprechen mit dir. Oder was muss ich die fragen? Also Udi hat sicher vielleicht auch noch eine Frage. Das Thema Gesundheit. Du hast irgendeine Veranstaltung, ich tue jetzt inzwischen nicht mehr googeln, sondern Perplexity. Und Perplexity hat mir da eine wunderschöne Zusammenfassung gemacht über dich und deine Arbeit. Deshalb weiß ich doch ein bisschen was. Da gibt es ein Projekt zum Thema Gesundheitsförderungen für ältere Menschen oder ich habe das nicht ganz verstanden. Perplexity hat nicht, die KI hat es nicht gewusst, was es ist.
1: Was
0: ist das? Da geht es um Bewusstseinsbildung zum Thema Gesundheit und Krankheit von älteren.
1: Nein, Bewusstseinsbildung ist es nicht. Wir haben schon lange eine Sozialkoordinatorin bei uns angestellt.
0: Okay.
1: Das ist dann einmal in dieses furchtbare Wort Community Nursing überführt worden. Das kennt ihr wahrscheinlich von. Aber also grundsätzlich haben wir die Sozialkoordination gegründet, weil wir gesehen haben, es gibt einfach eben, also ich sage jetzt einmal im Pinzgau, bitte. Nagelt es mich nicht fest, es ist nicht wissenschaftlich hinterfragt, aber ich nehme mal an, dass 95% unserer Bewohner im Bezirk extrem gut geht. Mhm. Ja? Also wir wohnen in einem ganz lässigen Umfeld und da gibt es ganz viele, denen es wirklich gut geht. Also ganz gut.
0: Und 5%
1: geht es nicht gut. Und diese 5%, die gehören meiner Meinung nach, weil es ja die anderen so gut geht, einfach unterstützt. Und das haben wir gesehen, dass gerade auch, wenn Menschen älter werden, da natürlich Probleme beginnen, dass ja diesen Dschungel der Förderungen, dieser Anträge etc. nicht dadurch, also da musst du dich auskennen, sonst weißt du oder kannst du das einfach nicht. Und diese Notwendigkeit haben wir am Schopf gepackt und haben eine Sozialkoordinatorin angestellt. Mittlerweile haben wir 2 bzw. 3 von dieser Sorte als Sozialkoordinatorinnen. Das sind ausgebildete Krankenschwestern, die in die Räumlichkeiten, also die daheim hinkommen und sich mal anschauen, wie das Umfeld so ist, an was hapert es, was braucht man denn. Gell?
0: Okay.
1: Und deswegen kommt wahrscheinlich da bei dem
0: Perplexity
1: diese Gesundheitsförderung, weil wir das so sehen, dass wenn man früh genug mit Gesundheitspräventionsmaßnahmen anfängt, das können Kleinigkeiten sein. Gell?
0: Jetzt
1: das tun jetzt, wenn du älter wärst, einfach der tägliche Ackergymnastikkurs sein zum Beispiel. Gell? Wenn man so beginnt, dann verzögert man das, dass man irgendwann in Seniorenwohnhaus muss. Und das ist eigentlich das Ansinnen des Ganzen.
0: Okay.
1: Also ganz lang zu Hause zu bleiben, auch den Angehörigen zu ermöglichen, lang für ihre pflegebedürftigen Mitmenschen da zu sein. Mhm. Ja, weil wir natürlich auch sehen, substanziell, dass wir Probleme haben in der Pflege. Also wir brauchen uns ja nur den demografischen Wandel anschauen. Das geht sich ja einfach nicht mehr aus.
0: Nicht mehr,
1: Und wir wissen, dass da einfach ganz viel eigenverantwortlich auch von den Familien übernommen werden muss. Mhm. Also ich kann nicht darauf sagen, bitte, ich brauche einen Seniorenwohnhausplatz. Das wird in Zukunft so nicht mehr gehen, weil es werden nur mehr die wirklich Pflegestufen 6, 7, also wirklich die schlechtesten Pflegestufen, werden nur aufgenommen werden können und alles andere muss sich einfach auch im Familienverband ab.
0: Und damit macht es Sinn, möglichst lange gesund zu sein.
1: Genau.
0: Und lange zu Hause zu bleiben.
1: Okay. Ganz genau. Okay. Und daher kommt das und da sind wir da, ja. Und auch, was ihr wisst, diese Spezialfälle, es gibt Suizidfälle natürlich in Familien. Gell? Es gibt Kinder, die beeinträchtigt sind und die auch Hilfe brauchen.
0: Wir haben ja, jetzt habe ich ja gesagt, dass wir beide Kiwanier sind.
1: Genau.
0: Was wir natürlich da mit Projekten teilweise konfrontiert werden, da melden sich Familien, dass sich jemand auch mal wirklich aktiv müde.
1: Ja.
0: Da denke ich mir schon, wir hören schon manchmal Sachen, Rudiger.
2: Naja, und die sind dann mutig, weil es natürlich am Anfang auch ein bisschen Hemmschwelle da, aber wenn es dann richtig irgendwann, wenn es so richtig schlecht geht, ist gut, wenn sie uns fragen. Gell? Und
1: genau.
2: Wenn es euch dann irgendwelche so Service-Clubs sucht und redet.
0: Und auch Vereinigungen, wo es ja wohl die Georgie im Hintergrund ist. Also, wenn es Menschen schlecht geht, es gibt Gott sei Dank Möglichkeiten, dass man das abfedert.
1: Genau.
0: Und es ist so, dass ich da denke, auf alle Fälle so, wenn es einem Teil der Gesellschaft gut geht, zu der Teil, dem es nicht gut geht, aus welchen Gründen auch immer. Ja, kann alles sein. Es kann ein Autounfall sein, das kann eine Lebenssituation, es kann eine Behinderung sein, was auch
1: das
0: immer.
1: Kann das kann eine schlimme Krankheit sein, Gewalt sein. Also je nach Menschen sind ja ganz vielfältig konfrontiert und da glaube ich, haben wir einfach eine Verantwortung, denen es nicht gut geht. Wobei ich da sagen muss, es geht um Menschen in Notsituationen. Es geht nicht um die Menschen, die einfach jahrzehntelang so dahin wurschteln. Das ist mir auch immer wichtig, da gibt es auch eine Grenze.
0: Genau.
2: Ja, Georg.
0: Das
2: würde ich jetzt einmal sagen, Stefan. Ja. Mir hat das ganze Gespräch sehr positiv und einfach schön, dass es so Menschen gibt wie die Georgia. Und Georgia, was ist denn, weil es ist ein bisschen so eine Frage, was man aber noch gern zum jetzt müssen, jetzt ist eine Stunde schon wieder fast vorbei, es ist so schnell gegangen, wenn man so interessant redet. Es ist unsere Frage so immer zum Schluss: Was hast denn du für ein Pinzgauer Lieblingswort?
1: Das Pinzgauer Lieblingswort ist für mich Justament.
0: Just a moment. Ja. Ist das Pinskaurisch?
1: Also kommen wir dort sicher von Just a Moment.
0: Just a moment.
1: Und glaube ich halt. Und das Just a Moment finde ich einfach genial, weil das Just a Moment heißt, ja, entweder du hast einen Just a Moment Standpunkt, gell? Oder es ist ja Just a Momental. Gell? Also ich finde das einfach ist ein wunderschönes.
2: Jetzt zum
0: ich kenne das schon. Ich kenne das schon, aber ich nehme das nicht mehr her. Nimmst du das wirklich her?
1: Nein, ich nehme weiß ich nicht. Aber ich sage oft einmal, just einmal.
0: Das verstehen Sie auch in Brüssel.
1: Das verstehen Sie auch in Brüssel, ganz genau. Das aber ich finde diese Verbindung finde ich einfach extrem spannend.
2: Ja, schön. Ob es die dann nicht eventuell noch einmal in den Englischkurs
1: schicken. Was du sagst, just damit.
0: Ja, genau. Ich habe jetzt noch eine letzte Frage. Rudi, tut mir leid, jetzt muss ich nochmal hinterher fragen. Ich habe mir heute was überlegt, wie ich hergefahren bin. Was würdest du dir selber sagen, deinem 20-jährigen Ich? Also wenn du jetzt deinem 20-jährigen Ich einen Tipp geben würdest, wie du deinen beruflichen Weg, wie du deinen, die Entscheidung, das zu machen, was du jetzt tust, ob du was besser machen kannst. Weißt du, was ich meine? Würdest du andere Werte noch setzen oder andere Wege gehen und sagen, ich hätte es schneller machen können oder ich hätte langsamer machen müssen oder ich hätte länger machen. Hast du da was?
1: Ich glaube, ich würde mir die Empfehlung geben, oft einmal mutiger zu sein und nicht zu viel auf andere hören. Weil da sind wir die Profis im Jammern und überleg dir das nur einmal. Nein, und machst du schon und wie geht das dann? Und da einfach, wenn du was vorhast, machen, einmal, nicht gell? Denken, ins Tun kommen. Tu einfach.
2: Ganz wichtig,
1: und dann
2: wirst
1: du es eh sehen, was da geht.
2: Aber das ist, gehört zu jeder Persönlichkeitsentwicklung dazu. Am Anfang, wenn man jung ist, will man jedem gefallen. Ja, oder willst, dass du für
0: du
2: jeden
0: dir glaube,
2: traust
0: dir
2: auch nicht. Ja, ganz genau. Gell?
0: Aber dabei, und, das habe ich mir heute gedacht, beim Herfahren, ich mein eigenes Leben gerade ein bisschen. Was fragst du mich nicht, warum das ist, aber ich habe mir gerade selber gedacht, was würde jetzt eigentlich alles ändern? Na klar, hätte ich vielleicht den einen oder anderen Schritt schneller oder langsamer machen können. Aber im Endeffekt bin ich schon, finde ich, dass man, wenn man was bewegen will, dann muss man Schritte setzen. Okay, also wir haben vor zwei Wochen den Staffel, die Martina da gehabt, den Hochstaffel, und das musste ich trauen. Also ich habe mir das jetzt so angehört, was die Geld da in die Hand genommen haben, Privatgeld und. Also, oder Rudi, nimm jetzt die nicht ganz aus, ich möchte nicht wissen, sag's nicht im Podcast bei den Herren, für wie viel du da reingesetzt hast in das Restaurant, das musste ich trauen. Und natürlich kannst du Fehler machen, aber so dieses Mutigsein finde ich eigentlich einen ganz einen richtigen Weg.
2: Richtig, und man kann ja nur Fehler machen, wenn man was tut. Und es können dann nur positive Sachen entstehen, wenn man was tut. Gell?
1: Und Gegner hast du bei allem. Das ist, auf die darfst du nicht auflösen. Du musst, glaube ich, ein paar Persönlichkeiten braucht man, glaube ich, schon. Also ein paar gute Persönlichkeiten, wo du sicher bist, die wollen dir nichts Schlechtes und auf die musst du hören. Und derner, mit denen musst du auch reden und korrespondieren. Also das heißt jetzt nicht nachdenken, also mit niemandem mehr drüber reden und dann durch, aber nicht auf alle losen, weil jeder macht das einfach auch nicht gut. Und
0: deshalb auch mutig sein und zu euch zu kommen, von der Regionalentwicklung Pinzgau zu LIDA und auch mein Projekt mutig vorstellen.
1: Bitte gern, und dann können wir zumindest irgendwas.
0: Jetzt haben wir ein Thema nicht angesprochen. Wenn man Kinder hat, hat man vielleicht auch einen Mann.
1: Ja, natürlich.
0: Den gibt's
1: ja. Ja, klar, hat man schon. Nein.
0: Die darf man den nicht vergessen.
1: Nein, die darf man nicht vergessen, ganz im Gegenteil. Das ist ja auch einer der mir den Rücken sehr frei hält.
0: Ja, denke ich mal.
1: Und den ich schon ewig lang kenne und liebe und einfach ein Lebensmensch ist.
0: Und wie heißt er?
1: Christian, und er ist genau das Gegenteil von mir. Also jeder, der mich kennt, der muss sich vorstellen, genau konträr, das ist der Christian.
0: Ruhig.
1: Ja, genau. Ruhig, eher besonnen.
2: Sehr gut. Schöne Grüße, Christian. Gratulation zur tollen Frau.
0: Ja, das müssen wir mal sagen. Ja. Passt. Dann gratulieren wir uns jetzt sehr herzlich, Rudi. Ich gratuliere dir, dass wir so eine tolle Gästin heute gehabt haben. Ja. Die ist mir eingefallen. Du bist mir eingefallen und ich habe mir Rudi das gesagt. Rudi, ja super, das klingt einmal richtig spannend.
1: Okay.
0: Georgia, vielen Dank, dass du bei uns im Seecamp warst.
1: Ja, danke, sag ich. Danke für die Einladung. Hat mich total gefreut und totale nette Atmosphäre.
2: Jetzt werden wir die Georgia noch zum Frühstück kennen. Wir haben ja heute schon Frühstück, Stefan, weil wir schon so einen Hunger gehabt haben.
0: Oh, ein Butterbrot habe ich gegessen.
2: Also dann kriegst du noch ein zweites.
0: Danke. Okay. Liebe Hörer, herzlichen Dank fürs Zuhören. Ja. Rudi, dir danke.
2: Stefan, bis bald.
0: Bis bald. Georgia,
2: vielen Dank.
0: Danke, dass du da warst.
1: Danke, alles Gute. Und bitte weitermachen, meine Herren. Ich finde das eine lässige Idee. Und bitte
0: vielleicht könnte man das einmal als Förderprojekt
2: machen. Nein, das ist unsere Freizeit, Stefan, sehr gerne.
0: Passt. So. Danke,
2: vielen Dank. Ciao.
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7: Herzlich willkommen bei Unerhört, dem Magazin offen und vielschichtig auf der Radiofabrik Salzburg. Aus dem Studio der Radiofabrik begrüßt euch heute an diesem supersonnigen 28. Mai David Mehlhardt. Und in der folgenden halben Stunde gibt es diese beiden Beiträge aus der Unerhört-Redaktion zu hören. Den Start macht ein Beitrag von Daniela Brunschitsch, die beim Veranstaltungsformat Querbeet in der Stadt Salzburg zugegen war. Sie hat uns von dort ein paar Eindrücke gesammelt, die es heute zu hören gibt. Und dann im zweiten Teil der Sendung gibt es eine Premiere bei Unerhört, denn die beiden Sendungsmacher bzw. Sendungsmacherin Christiane Klammer und Ottmar Beer haben eine Rubrik bei Unerhört ins Leben gerufen, und zwar mit dem Namen Barrierefrei in Salzburg, was passt, was fehlt. Und für die Auftaktfolge haben sie Monika Schmerold interviewt. Die ist Obfrau des Vereins Knackpunkt, der sie für die Selbstbestimmung von Menschen mit Behinderungen hier einsetzt.
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7: Der erste Beitrag kommt von Daniela Brunschitsch. Diese war nämlich beim Veranstaltungsformat Querbeet in Salzburg dabei, das am 20. Mai von 18 bis 20 Uhr an den Start ging. Auf mehr oder weniger versteckten Plätzen in der Altstadt wurde mit flotten Beats konsumfrei für gute Laune gesorgt. Daniela Brunschitsch war im Rosengarten vor Ort und hat sich sowohl mit dem Gastgeber, dem Altstadtverband Salzburg, als auch mit den Musikern über die Hintergründe der Veranstaltung unterhalten.
8: Sehr, sehr cool auf jeden Fall, sehr spontan, aber sehr, sehr cool, dass sowas in Salzburg wieder gibt.
9: Das hat mir ein junger Besucher erzählt, der am 20. Mai zufällig die Veranstaltung Querbeet entdeckt hat. Immer mittwochs, immer irgendwo, immer konsumfrei. Das ist das Konzept von Querbeet. Was ist Querbeet?
8: Wir wirklich quer durch alle Genres, durch alle Kunstformen einfach diesen Event immer wieder neu konzipieren. Es ist auch dadurch entstanden, dass wir vorher mal auch diese Durchhäuser in der Altstadt bespielt haben, also auch quer durch alle Straßen, und aus dem ist dieser Kunstname entstanden.
9: Das hat mir Roland Eigner, Geschäftsführer des Altstadtverbandes, erzählt. Ich habe den Gastgeber gebeten, mir mehr über das Veranstaltungsformat Querbeet zu erzählen.
8: Eigentlich ist es ein postepidemisches Therapiekonzept. Also wir haben irgendwie verloren, dass wir uns treffen, finde ich, in den letzten Jahren, dass wir irgendwie gemeinsam was erleben. Und mit diesem Konzept, das extrem niederschwellig ist, das heißt mit wenig Aufbauten, einfach an Plätzen, die wahnsinnig schön sind, aber die bei den Salzburgern oft gar nicht so im Kopf drin sind. Dort wollen wir kleine Interventionen machen, Musik, ganz verschiedene Genres, und einfach die Leute mal nach der Arbeit, nach dem Studium, nach der Schule einfach mal ein bisschen unterhalten, ein bisschen zum Niedersitzen, einfach animieren, konsumfrei.
9: Apropos Musik, den diesjährigen Querbeet-Act habe ich gebeten, sich selbst vorzustellen.
10: Hallo, wir sind Skörheim. Wir sind ein Musikerkollektiv aus Skörheim, also aus Surheim, aus Bayern. Wir kennen uns schon sehr lange und haben dieses Projekt jetzt vor kurzem gestartet, weil wir aus anderen Projekten uns zusammengefunden haben und quasi was Neues auf die Beine gestellt haben. Und ich bin der Paul, ich bin der Schlagzeuger und Saxophonist der Gruppe.
9: Der Veranstaltungsinfo entnehme ich. Skörheim ist ein Kollektiv aus Salzburg und Surheim, das Hip-Hop, R&B, Neo-Soul und Future Beats kombiniert. Das Fundament bilden die drei Multi-Instrumentalisten und Produzenten Maximilian Real, Paul Wiedauer und Ferdinand Rauchmann, die regelmäßig im Studio und auf der Bühne mit internationalen Acts kollaborieren. Weil ich mir unter einem Musikerkollektiv nichts vorstellen konnte, habe ich bei Ferdinand Rauchmann nachgefragt.
0: Wir definieren uns als Girlheim recht gerne als Kollektiv. Vielleicht die Basis des Projekts sind die drei Personen. Und wir wollen aber ganz bewusst Kollaborationen machen, sowohl im Studio als auch live. Also wir wollen diese Grenzen eigentlich einer fixen Band eigentlich aufbrechen, weil eben ganz Interessantes entsteht, wenn man immer mit anderen Leuten kollaboriert und vor allem nicht probt miteinander, weil dann kann dieses Zusammenfinden musikalische auf der Bühne passieren. Das ist unser Weg, Musik zu machen.
9: Auf dem Programm des ersten Querbeetes stand Skörheim featuring Chimero. Wie kommt es zur Auswahl des Gastkünstlers?
0: Also wir schauen uns immer an, zuerst welche Location wir bespielen und dann überlegen wir uns, welche Künstlerin, welcher Künstler gut als Feature dazu passen könnte. Also zum Beispiel spielen wir heute hier in diesem wunderschönen Kurgarten und blicken über Salzburg und die Festung. Und da denken wir dann bewusst, was können wir machen, was nicht zu diesem Ambiente passt. Und dann haben wir uns gedacht, okay, wir machen den dirtiesten Rap, den Salzburg vielleicht je gehört hat. Und das machen wir direkt im Angesicht der Festung und der alten Gebäude, einfach um diesen Kontrast musikalisch darzustellen.
9: Den Kontrapunkt zu Festung und Co. hat ein Wiener Künstler geliefert, dem es gelungen ist, einmal einen wohltuend anderen Vibe in den Rosengarten zu bringen.
2: Ja, also ich bin Chimero, Musiker, Künstler aus Wien. Ich bin eigentlich in einem anderen Projekt tätig. Das heißt nämlich Hidden Gems, nochmal eine Band, in der ich Teil bin. Aber ich bin heute mit Skörheim da und wir haben auf jeden Fall Bock, den Shit hier zu zerfetzen.
9: Die Message ist beim Publikum angekommen.
11: Ja, ist auf jeden Fall auch richtig cool, auch in Salzburg mal was so live zu sehen, so einfach ohne Eintritt oder irgendwas, ist einfach sau cool.
9: Skörheim wird im Rahmen der Veranstaltungsreihe Querbeet noch mehrere Konzerte mit Gastmusikern spielen. Welche Art von Musik erwartet uns?
10: Also wir halten uns ganz an den Hip-Hop-Elementen fest. Wir schauen bewusst, dass wir Musik der Neuzeit und der neuen Musiker weglassen und schauen, dass wir wirklich uns auf die Roots, Hip-Hop und Samples, wie man früher die ganzen Aufnahmen gemacht hat, man hat Sachen von anderen Platten runtergesampelt, man hat Aufnahmen im Internet gefunden, man hat die wieder gesampelt und so verbinden wir das mit Jazz und einfach ein Fusion-Hip-Hop-Jazz-Projekt quasi.

0: Wovon ich durchaus beeindruckt war und bin, ist die künstlerische Freiheit, die man Sköheim gewährt hat. Paul Wiedauer erzählt darüber, wie es zu dem Projekt gekommen ist und welche die Rahmenbedingungen waren.
1: Also die ganze Grundidee von dem Projekt hat initiiert der Valentin Cihak von dem Altstadt Marketing. Und der hat uns damals gesagt, weil meine Frage dann war, ja, was sollen wir denn da machen? Und in welche Musikrichtung sollen wir gehen? Und der Valentin hat dann gesagt, du, macht's, was euch Spaß macht. Es soll etwas mit Beat zu tun haben, also es soll etwas Beschwingtes sein, aber es soll etwas Improvisiertes sein und es soll auf jeden Fall elektronisch, akustisch, es ist uns eher quasi der Rahmen gesetzt worden, mit was wir denn die Musik machen sollen, aber nicht wie wir die Musik machen sollen, und das ist das Coole und das ganze Spannende daran, dass wir wirklich in der musikalischen Darbietung total frei sind und exakt machen können, was wir wollen, sei es Trap oder Hip-Hop oder...
0: Salzburg ist zweifellos ein attraktives Ziel für Touristen. Es leben aber auch rund 160.000 Einwohner in der Stadt. Dazu habe ich den Geschäftsführer des Altstadtverbandes, Roland Eigner, befragt.
2: Also grundsätzlich ist Salzburg die Stadt der Salzburg und Salzburgerinnen. Es kommen Gäste zu uns, die einfach diese Schönheit mit uns ein paar Stunden lang teilen. Wir haben sie aber das ganze Jahr. Und wir sollten diese Selbstverständlichkeit haben, dass diese Stadt uns gehört. Und machen zum Beispiel auch mit diesem Querbeet-Format, wo wir jetzt gerade sind, diese Plätze bewusst machen, diese Plätze, die uns gehören, sich auch wieder ihr selber zu erobern, auch vielleicht ein Angebot an die Jugend, sie einfach mal Plätze wieder zu schnappen und einfach zu sagen, hey, da sind wir jetzt und da feiern wir, da haben wir Spaß.
0: Ich werde mir die postepidemischen Therapietermine namens Querbeet auf jeden Fall in meinen Kalender eintragen. Immer mittwochs, immer irgendwo, immer konsumfrei.

Das war ein Beitrag von Daniela Brunčić über das neue Veranstaltungsformat Querbeet. Wer Lust bekommen hat, live dabei zu sein, die nächste Veranstaltung findet statt am 24. Juni ab 18 Uhr am Erhardplatz in Nonntal. Alle weiteren Termine und Infos über die Veranstaltungen findet man auf salzburg-altstadt.at. Und bevor wir zum zweiten Beitrag kommen, gibt es ein wenig Musik, und zwar die Nummer Outside der Band Hidden Gems.

0: Herzlich willkommen an alle, die jetzt zugeschaltet haben. Das ist Unerhört, das Magazin offen und vielschichtig auf der Radiofabrik Salzburg. Und aus dem Studio begrüßt euch David Mehlhardt.
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0: Premiere bei Unerhört. Heute beginnen wir mit der Rubrik Barrierefrei in Salzburg. Was passt, was fehlt? Erste Gesprächspartnerin bei Christiane Klammer und Ottmar Beer ist Monika Schmerold, Obfrau und Gründungsmitglied des Vereins Knackpunkt und im Rollstuhl mobil. Der Verein Knackpunkt setzt sich für Selbstbestimmung von Menschen mit Behinderungen ein. Heute geht es unter anderem um fehlende Aufzüge, Hindernisse beim Busfahren und um Schwimmen im See.
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3: und Ottmar Beer.
4: Frau Schmerold, was erwarten Sie sich vom Stammtisch Barrierefrei, der jeden ersten Montag im Monat im Bräustübel stattfindet?
5: Eine sehr gute Idee von der Stadt Salzburg und eine große und gute Möglichkeit für Menschen mit Behinderungen aufzuzeigen, was in ihren Stadtteilen noch fehlt, was verbessert werden kann oder wo die Stadt Salzburg einfach noch nicht genug gemacht hat.
3: Kann man da ein Beispiel bringen, wo es noch wirklich brennt?
5: Also wenn ich jetzt, ich persönlich in meinem Stadtteil, ich wohne in Kniegl, schaue, es gibt einfach Gehsteigabsenkungen, die fehlen für Rollstuhlnutzerinnen. Es gibt Barrieren im Weg, wo Menschen mit Sehbehinderung womöglich dagegen laufen. Und das sind alles Dinge, die man verbessern könnte. Also es ist manchmal wirklich nur Kleinigkeiten, aber ich denke mal, die Stadt bzw. die Menschen, die das dann bearbeiten, die können ja nicht überall sein. Und zum Teil fehlt auch das Wissen oder das Bewusstsein, wo die Hürden oder die Barrieren sind für Menschen mit Behinderungen.
3: Anschlussfrage, haben Sie das Gefühl, dass die Touristenstadt Salzburg besonders schaut im Zentrum, dass da möglichst viel funktioniert und gut ist und die Randbezirke ein bisschen abfallen?
5: Ja, natürlich fällt es ab. Also es fällt schon, der Stadtkern ist schon besser bedient als wieder nach außen hin zur Peripherie. Aber im Großen und Ganzen ist es schon auch so, dass wir als Tourismusstadt viel zu wenig auf Barrierefreiheit schauen. Und das hat sich in den letzten Jahren, wie gesagt, verbessert, aber es ist immer noch viel zu wenig. Besonders für Touristinnen, die aus Ländern kommen, wo die Barrierefreiheit seit zig Jahren viel besser umgesetzt wird, sprich Amerika, Kanada, England zum Beispiel ist auch ein gutes Beispiel. Die sind, was Barrierefreiheit betrifft, viel besser aufgestellt als wir.
4: Bus und Bahn.
5: In der Stadt Salzburg sind wir inzwischen sehr gut versorgt. Es ist so, dass die gesamte Flotte eben an der zweiten Tür diese ausklappbare Rampe hat, also die muss von Hand ausgeklappt werden. War vor einigen Jahren noch anders, da haben wir sehr intensiv darum gekämpft, dass das verbessert wird, hat funktioniert, ist jetzt so. Überlandbusse, ganz schwierig, also selbst wenn man von Hallen nach Salzburg fahren will, ist es so, dass man manchmal die Fahrt anmelden muss und dann ist es so, der Bus kommt und die Rampe ist kaputt. Ganz schwierig für Personen, die eben am Land, wobei bei Hallen kann man ja noch gar nicht von Land sprechen, wohnen, in die Stadt zu kommen.
3: Sie haben gesagt, bei Hand ausfahren, musste der Fahrer oder die Fahrerin den Sitz verlassen und zur Tür eilen oder bittet man dann Fahrgäste oder wie geht das in der Praxis?
5: Genau, es ist so, dass der Obuslenker muss aussteigen aus dem Fahrzeug und diese Rampe ausklappen. Bei den älteren Modellen vom Bus geht es mit einem Haken, bei den neueren Modellen ist schon ein Griff installiert. Man darf es eigentlich nicht selber machen, das hat Haftungshintergründe. Und die Busfahrer werden aber darauf geschult, dass sie reagieren müssen und die Rampe ausklappen müssen. Man macht sie einfach bemerkbar, also schon, wenn der O-Bus einfährt in die Station, stehe ich dann dort und deute ihm, also das funktioniert gut, und sage ihm, dass ich mitfahren möchte, und dann kommt er raus und klappt die Rampe aus. Aber es kann auch passieren, wie mir erst vor kurzem, dass der O-Busfahrer mir klar machen möchte, das ist ein alter Bus, es tut ihm leid, er habe keine Rampe. Und ich zu ihm sage, ich stehe vor der Tür, ich sehe die Rampe im Bus. Und der Obusfahrer sagt zu mir, nein, es tut ihm leid, mach die Tür zu und fort. Also hat dann auch einiges aufgewühlt natürlich, ich habe das gemeldet und so weiter. Und ich hoffe, dass der Obusfahrer der entsprechende Nachschulung bekommt. Die Stadt Salzburg hat da auch ein gutes Projekt, nämlich das Projekt aus anderer Sicht. Das gibt es schon sehr lange. Und da werden unter anderem auch die Obusfahrer geschult. Natürlich hat das Bestandspersonal diese Schulung noch nicht gehabt oder schon wieder vergessen. Also mit Corona hat es da auch einen Bruch gegeben. Und in dieser Schulung, wo ich für den Teil Mobilitätseinschränkungen meistens auch mit dabei bin, wird ihnen das gezeigt, wie man das macht. Und wir machen dann auch immer eine Probefahrt im Bus, wo sie sich selbst in den Rollstuhl sitzen dürfen bei der Busfahrt und sehen, wie die Fliehkräfte im Bus sind. Also dass man auch als Obusfahrer drauf schaut, wenn man Personen im Rollstuhl hat im Bus, dass man ein bisschen anders da fährt vielleicht, als wie man sonst fährt. Weil es kann schon sehr unangenehm werden, vor allem wenn der Boden rutschig ist, man rutscht mit dem Rollstuhl weg, aber wenn er einbremst ist, weil einfach der Boden rutschig ist. Solche Dinge, ja.
4: Ich wollte nochmal zurück, weil mich das sehr verblüfft hat, dass das bei den Neubauten offenbar wieder zurückgenommen wird, dass es barrierefrei gebaut werden muss.
5: Im Wohnbauraum, im Öffentlichen ist es so, dass es beschränkt ist auf eine gewisse Anzahl von Stockwerken und dann auch auf eine Anzahl von Wohnungen, die da drinnen sind. Die große Argumentation ist immer von der Politik, ja, wir haben ja eh einen barrierefreien Eingang und im Erdgeschoss die Wohnungen. Vergessen wird dabei immer, dass ja vielleicht zum einen die Menschen, die oben wohnen, auch eine Behinderung haben können. Das geht oft von einer Stunde auf die andere. Ich sage jetzt nur als Beispiel, zum Beispiel eine Gehirnblutung. Und was ist zum Beispiel, wenn ich als Mensch mit Behinderung meine Familie besuchen möchte? Die wohnen alle, also ich kann zum Beispiel zu meinem älteren Sohn nicht in die Wohnung, weil der keinen Aufzug hat im Haus. Das funktioniert nicht.
3: Parkplätze in Wohnvierteln.
5: Ja, das ist schwer. Also große Wohnanlagen haben meistens bei den Wohnanlagen selbst barrierefreie Parkplätze. Die sind ja bis zu einem gewissen Grad auch vorgeschrieben. Also wenn es ganz große Wohnanlagen sind, ist man natürlich darauf angewiesen, dass alle auch das beachten. Im öffentlichen Bereich ist es so, dass man bei der Stadt schon ansuchen kann, wenn wo ein barrierefreier Parkplatz fehlt oder wo es ein Gebiet gibt, wo zu wenige vorhanden sind, kann man schon bei der Stadt ansuchen und sagen, kann man da bitte anmachen.
3: Badespaß.
4: Angenommen, Sie haben einen barrierefreien Parkplatz gefunden, aus dem Sie mit genügend Platz rund um sich aussteigen können. Zum Beispiel in der Freizeit an einem Badesee. Mir ist es aufgefallen, in Seekirchen am Wallersee gibt es tatsächlich vorne beim Einstieg einen Lift.
5: Inzwischen haben mehrere Seen einen Einstieg, einen barrierefreien Einstieg, also einen Lift in den See hinein. Das funktioniert auch gut. Die anderen Einrichtungen, also sprich Thermen zum Beispiel, großes Thema, ganz schwierig, kein Bewusstsein vorhanden. Wenn man dann versucht, klarzumachen, aufzuklären, dann ist die Haltung nicht die richtige oder die Bereitschaft gar nicht vorhanden, weil ja, man sagt dann oder man kriegt zur Antwort, naja, für die zwei Rollstuhlfahrer, die kommen, machen wir jetzt nicht extra was. Und meine Rückfrage ist dann immer, warum glauben Sie, dass nur zwei kommen? Ja, also so ungefähr ist das in der Gesellschaft, das ist einfach nicht im Kopf von vielen Menschen. Viele haben einfach auch keinen Kontakt zu Menschen mit Behinderungen, also die haben auch diese Berührungsängste und dadurch eben auch überhaupt keine Haltung zu dem Thema.
0: Da Das war die erste Folge der Rubrik Barrierefrei in Salzburg. Was passt, was fehlt von Christiane Klammer und Ottmar Beer. Und die beiden haben sich mit Monika Schmierold, Obfrau und Gründungsmitglied des Vereins Knackpunkt, unterhalten. Wer sich für die Arbeit von Knackpunkt interessiert, findet im Internet alle Infos unter knackpunkt-salzburg.at. Das Interview in voller Länge ist in Kürze als Podcast abrufbar, und zwar auf der CBA-Seite von Unerhört. Der Wunsch der beiden Sendungsgestalter Christiane und Ottmar ist, dass Barrierefrei in Salzburg eine Plattform für Betroffene wie Verantwortliche hier bei Unerhört wird. Also wenn du oder sie einen Hinweis habt, schreibt gerne an die Radiofabrik, und das wird weitergeleitet an Ottmar und Christiane.
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0: Damit sind wir auch schon am Ende dieser heutigen Ausgabe von Unerhört, dem Magazin offen und vielschichtig auf der Radiofabrik, angelangt. Die treuen Zuhörer und Zuhörerinnen ist vielleicht aufgefallen, dass jetzt Unerhört ein bisschen aus dem Tritt kam. Das lag daran, dass wir am 7. Mai eine große Debatte zur Verlängerung der Wehrpflicht in Österreich gemacht haben. Dabei waren im Studio zu Gast unter anderem Peter Schinnell, Militärkommandant von Salzburg, und die Militärhistorikerin Tanja Bührer. Wer sich dafür interessiert, findet die ganze Diskussion eine Stunde lang auf der CBA-Seite von Unerhört. Und das ist auch schon das Stichwort: die heutige Sendung findet sich ebenso dort zum Streamen und wird zusätzlich morgen um 7.30 Uhr und um 12.30 Uhr wiederholt. An dieser Stelle auch noch Werbung in eigener Sache. 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
0: Damit sind wir nun wirklich am Ende von Unerhört angelangt, und ich darf mich noch im Namen der gesamten Unerhört-Redaktion fürs Dabeisein bedanken. Es geht weiter am 11. Juni. Bis dahin, danke fürs Dabeisein, danke fürs Zuhören und einen schönen Abend noch. David Mehlhardt aus dem Studio der Radiofabrik.

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Willkommen zur Sendung Blues Time. Wurzeln, Kern, Substanz und Zukunft zeitgenössischer populärer Musik. Mein Name ist Norbert Egger und ich freue mich, dass ihr dabei seid. Im Blues Time gibt es abwechselnd ausführliche Features, die Blues Charts und Vorstellungen von Blues-Produktionen.

Willkommen zur nächsten Blues Time. Ihr hört die Blues Time 93, Teil 23 des Features zum Chicago Blues. In dieser Sendung erzähle ich von den Entwicklungen 1976 und spiele Chicago Blues aus jener Zeit.

0: Das war Otis Rush mit Torab.
1: Hier eine kurze Zusammenfassung der ersten Features zum Thema, welche übrigens in der Mediathek auf bluestime.eu/mediathek nachgehört werden können. In den bisherigen Teilen skizzierte ich die Entwicklung von Chicago zur Metropole. Ich behandelte die Geschichte des Blues ab den Anfängen als populäre Musik der Afroamerikaner. Die Geschichte begann 1912, als die ersten Blues veröffentlicht wurden, gegenüber dem Bluesboom der 1920er Jahre, den frühen Chicago Blues der 30er bis zur Entwicklung in den 1960ern. Ich berichtete von einigen der wichtigsten Musikerinnen jener Jahrzehnte, von Big Bill Brunsie über Memphis Minnie, Muddy Waters, Little Walter und Howlin' Wolf bis zur zweiten Generation der Chicago Blues Musikerinnen. Die gesamte Entwicklung des elektrischen Chicago Blues begann vor dem Hintergrund der großen Migration der schwarzen US-Amerikaner aus den rassistischen Südstaaten in die Industriestädte des Nordens. Dort wurde der Rassismus nicht so offen praktiziert und schwarze Menschen hofften auf die Chance auf ein besseres Leben. Allerdings war für die Afroamerikaner auch in den Industriestädten die Situation oft schwierig. Auch in Städten wie Chicago litt die schwarze Bevölkerung unter Rassismus, sozialen und kulturellen Nachteilen. Aber die erstarkende Bürgerrechtsbewegung und die Erkenntnis eines wachsenden Teils der weißen Bevölkerung über das verbrecherische Wesen des Rassismus führten nach und nach zu wichtigen Fortschritten der afroamerikanischen Emanzipationsbewegung. Zwischendurch noch einmal Otis Rush mit Right Place, Wrong Time.

Wir hörten Right Place, Wrong Time von Otis Rush. 1976 war wieder ein durch sehr heterogene Entwicklungen geprägtes Jahr. Kaum zu fassen, dass mit der Vertreibung der spanischen Militärs aus Spanisch-Sahara erst in diesem Jahr die spanische Kolonialgeschichte beendet wurde. In Argentinien wiederum putscht das Militär, errichtet ein brutales Regime und ermordet zigtausend Menschen. Im südafrikanischen Soweto beginnt der Aufstand gegen das faschistische Apartheid-Regime. In Portugal wurde die bestialische Militärjunta endlich zum Teufel gejagt und ein demokratisch gewählter Präsident übernimmt die Regierungsgeschäfte. In Thailand führen Rechtsextreme ein Massaker aus und eine Militärjunta übernimmt die Macht. In den USA wiederum werden die Republikaner für ihre verbrecherische Politik durch den Wahlsieg des Demokraten Jimmy Carter bei der Präsidentschaftswahl bestraft. Beschämenderweise zeigen die USA im gleichen Jahr ihre völkerrechtswidrige Position durch ihr Veto gegen eine UN-Resolution für einen unabhängigen palästinensischen Staat. Und wie sehr der Rassismus noch verbreitet und die Macht der Mörderorganisation Ku Klux Klan war, zeigen die durch weiße Rassisten 1976 ausgelösten Ausschreitungen an der Escambia High School in Florida mit Toten und vielen Verletzten. Da passt geradezu der Albumtitel von Otis Rush, Right Place, Wrong Time. Hier ist aus diesem Album Natural Ball von Otis Rush.

das Unnatural Ball von Otis Rush. Heute habe ich euch zwei Alben aus dem Jahr 1976 mitgebracht. Beide werden vom Downbeat Magazine zu den Top 50 Blues Albums gezählt. Das erste ist das genannte Album Right Place, Wrong Time von Otis Rush. Die zuvor gespielten Titel sind alle aus diesem Album. Und natürlich spiele ich euch noch mehr von dieser tollen Platte. Zum zweiten Album komme ich später. Otis Rush hatte ich euch ja bereits in früheren Folgen des Features zum Chicago Blues vorgestellt. Hier noch zwei weitere Titel von Otis Rush: Your Turn to Cry und Easy Go.

Wir hörten Otis Rush mit Your Turn to Cry und Easy Go. Das Album erschien 1976 bei Bullfrog Records, war übrigens aber schon 1971 aufgenommen worden. Produzent war der von Electric Flag bekannte Musiker Nick Ravenites. Und noch einmal zwei Titel von dem tollen Album, Otis Rush mit I Wonder Why und Three Times a Fool.

Wir hörten Otis Rush mit I Wonder Why und Three Times a Fool. Zu Beginn sagte ich ja, dass ich heute für euch zwei vom Downbeat Magazine zu den Top 50 Blues-Alben gezählten Produktionen aus dem Jahr 1976 dabei habe. Die zweite Scheibe ist das Album Midnight Sun vom Chicago Blues-Sänger-Gitarristen Sun Seals. Hören wir gleich rein. Hier sind I Believe und No No Baby von Sun Seals.

Wir hörten Sun Seals mit I Believe und No No Baby. Frank Sun Seals ist bei uns, obwohl er ein hervorragender Musiker mit tollen Veröffentlichungen war, leider nicht sehr bekannt. Geboren wurde 1942 in einem kleinen Ort nördlich von Memphis. Schon mit 13 Jahren wurde er bei Robert Nighthawk als Schlagzeuger Profimusiker und wechselte erst später zur Gitarre. Beeinflusst wurde er von verschiedensten Bluesgrößen, aber auch von Country Music. Mit 19 hatte er seine erste eigene Profiband und erst 1971, also im Alter von 29 Jahren, kam er nach Chicago. Der wichtige Produzent Bruce Iglauer entdeckte ihn auf der South Side of Chicago. Von dem Moment an ging es mit seiner Musikerkarriere voran. 1973 erschien sein erstes Album. 1976 dann das heute vorgestellte Spitzenalbum Midnight Sun. Von diesem Album zwei weitere Titel, Sun Seals mit Going Back Home und Don't Fool With My Baby.

Das waren Going Back Home und Don't Fool With My Baby von Sun Seals. Als Musiker war Sun Seals recht erfolgreich. Neben der Würdigung durch das Downbeat Magazine erhielt er 3 W.C. Handy Awards und wurde in die Blues Hall of Fame aufgenommen. Persönlich war sein Leben durch Schicksalsschläge gekennzeichnet. 12 seiner 14 Geschwister starben früh, seine Ehefrau schoss ihm während einer Auseinandersetzung ins Gesicht, er hatte schwere Diabetes, aufgrund derer er zuerst ein Bein verlor und an welcher er schließlich im Alter von nur 62 Jahren starb. Noch einmal Sun Seals mit 4 Full Seasons of Love.

Wir hörten Four Full Seasons of Love von Sun Seals. Ich spiele euch natürlich noch mehr von ihm. Aber vorher verabschiede ich mich von euch. Vielen Dank fürs Einschalten von Blues Time und hoffentlich bis zur nächsten Sendung. Und nicht vergessen, es gibt Blues Time jede Woche. Jeweils einmal im Monat das Feature und die Charts und in den Wochen dazwischen die Specials. Wer die Sendungen nachhören möchte, findet diese auf der Seite bluestime.eu/mediathek. Eine gute Zeit wünscht euch euer Norbert Egger. Zum Abschluss jetzt Sun Seals mit Don't Bother Me.

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2: K3 mit Bingo.

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0: Elam Boda mit Carpe Diem.

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2: Forget You mit Flowers, Flowers, Flowers. 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
0: Blueswurzeln mit I Ain't Gonna Worry.

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0: Moby Stick mit What Kind of World.

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9: 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Robert Herbe begrüßt euch herzlich zur aktuellen Ausgabe von Radio Rockhaus. Wie immer mit viel Musik, mit vielen Informationen, die das Rockhaus betreffen und die Veranstaltungen, die dort stattfinden und allem, was das Rockhaus betrifft. Wie zum Beispiel eine sehr wichtige Veranstaltung, die am 2. Juni um 18.30 Uhr stattfinden wird, nämlich die Mitgliederversammlung des Vereins Rockhaus. Was passiert dort? Bei der Mitgliederversammlung werden nicht nur die vereinsrechtlich notwendigen Punkte behandelt, es wird auch ein neuer Vorstand gewählt. Wahlberechtigt und wählbar sind ausschließlich ordentliche Mitglieder. Alles über ordentliche Mitgliedschaft und Funktionen im Rockhaus gibt es auf der Rockhaus-Homepage zu finden. Die Tagesordnung zum Beispiel, Bericht des Geschäftsführers, Bericht des Vorstandes, Vorlage des Tätigkeitsberichts 2025, Vorlage des Rechnungsabschlusses, Bericht des Kassiers, der Rechnungsprüfer und Entlastung des Vorstandes, Wahl des Vorstandes und der Rechnungsprüfer, Festlegung des Mitgliedsbeitrags für 2027 und Allfälliges. Das Ganze, wie gesagt, am 2. Juni ab 18.30 Uhr im Rockhaus-Saal. Ein Pflichttermin für alle, denen das Rockhaus wie auch immer ans Herz gewachsen ist und die Interesse daran haben, mitzubekommen und auch mitzugestalten, was im Rockhaus passiert. Am selben Abend, am selben Tag, am Dienstag, den 2.6. gibt es im Rahmen der Rockhaus Academy einen Workshop, und zwar DJing mit Andreas Posch. Wichtig wie bei allen Workshops der Rockhaus Academy: Anmeldung wegen begrenzter Teilnahmezahl unbedingt erforderlich. Die Teilnahme ist wie bei all diesen Veranstaltungen gratis. Am 3.6. gibt es um 20 Uhr im Rahmen von 11 Empire Tschotschke, The Greatest Current Girl Group on the Planet. So lautet ein Kommentar zu Ihnen. Werden Sie das bestätigen an diesem Abend im Rockhaus? Wir werden sehen. Wir hören uns eine Nummer von Ihnen an. Wish You Were a Girl.

Und wie es bei Monty Python heißen würde, and now for something completely different, Crematory kommen mal wieder ins Rockhaus im Rahmen ihrer 35 Jahre Anniversary Tour. Und von ihnen gibt's die Nummer The Future is a Lonely Place zu hören.

Auch Decapitated aus Polen schauen wieder mal im Rockhaus vorbei. Und zwar am 9. Juni. Und was bringen sie uns mit? Ich denke schon mehr als Just a Cigarette, wie der folgende Titel heißt.

Am 10. Juni gibt es um 18.30 Uhr im Seminarraum wieder einen Workshop der Rockhaus Academy, und zwar ein Fingerpicking-Workshop mit the one and only Chris May. Er wird da gerade wieder von einer seiner Kreuzfahrten zurück sein, wo er auf Kreuzfahrtschiffen die verschiedensten Gegenden dieser Welt mit seiner Musik beschallt. Und all diese Erfahrungen bringt er auch in die Workshops, die er im Rockhaus seit vielen Jahren abhält, mit hinein. Wichtig wie immer, rechtzeitig anmelden. Teilnahme ist kostenlos, aber bitte, es gibt nur eine bestimmte Anzahl von Plätzen. Deswegen book early to avoid disappointment. Und von Chris May hören wir uns die Nummer The Road is My Home an. Ob er das programmatisch meint?

Robert Herbe macht Radio Rockhaus. Im wirklichen Leben bin ich Lichttechniker, Lichtdesigner, unter anderem auch in Rockhaus in Salzburg, aber auch in vielen anderen Venues. Und einmal im Monat bringe ich Musik aus dem Rockhaus, Geschichten aus dem Rockhaus, Blicke hinter die Kulissen, Interviews, Konzertvorschauen, Informationen über Workshops und alles, was das Rockhaus betrifft und die Musik, die dort gespielt wird.

jeweils am letzten Freitag im Monat von 18 bis 19 Uhr. Am darauffolgenden Dienstag von 15 bis 16 Uhr wird die Sendung wiederholt. Und alle Sendungen sind im Archiv der Radiofabrik nachzuhören. Weiter geht es am Montag, den 15.06. Montag? Klar, Blue Monday. Und zwar Jax Hollow aus Amerika. Changing Suits ist ein gutes Beispiel von dem, was sie auch an diesem Abend im Rockhaus spielen wird.

Sonic Flow Studio. Weitere Informationen, Details wie immer auf der Rockhaus Homepage. Worum geht's diesmal? Diesmal geht's um den Audio-Check. Das heißt, wenn man eine Nummer zu einem Wettbewerb einreicht und in die engere Auswahl kommt, aber doch nicht drankommt, woran kann das eventuell gelegen sein? Und solche Themen werden von und mit Wolfgang Schrammel an diesem Abend behandelt. Wie gesagt, Anmeldung unbedingt erforderlich und ich kann die Workshops mit Wolfgang Schrammel, mit dem ich in verschiedensten Bereichen schon die positivsten Erfahrungen selber gemacht habe, nur herzlichst empfehlen, wärmstens ans Herz legen. Schaut euch das an, wenn ihr Musik macht und einfach bessere Aufnahmen machen wollt von dem, was ihr da unter die Menschen bringen wollt. Weiter im Programm. Am 18.06. unter anderem The Browning, Cabal und Banks Arcade. Und von The Browning spiele ich jetzt mal Wake Up!

Alle wach? Vermutlich. Weiter geht's am Freitag, den 19.06. mit Local Heroes, und zwar einem Local Heroes Special. Album-Release-Show von Miss Sputnik. Und Miss Sputnik sagt, Creatures shine.

An diesem Abend, dem 19.06., gibt es neben der Album-Release-Show von Miss Sputnik auch noch drei weitere Local Heroes Bands zu hören. Das ist ja fast wie früher, vier Bands an einem Abend. Und zwar Stirnband, Pferd Pferd und Echo Blossom. Und von Echo Blossom habe ich da noch eine Nummer ausgesucht. Und zwar Better Than a Lie.

Eine sehr schöne Nummer, wie ich finde. Weiter geht's. Am 25.06. gibt's Black Circle Society einen Vinylmarkt im Saal. Und am Abend des 25.06. in der Rockhaus Bar die Summer Sessions presented by 11 Empire. An diesem Abend mit Austin TV aus Mexiko, Talk to Her aus Italien und Def Def Def aus England und Flames Flames Flames aus Österreich. Und was spiele ich jetzt? Talk to Her. No Other View.

Und weil gerade Zeit ist, eine Nummer von Austin TV aus Mexiko. Und zwar Flores sobre las Piedras.

0: Das verspricht, ein spannender Abend zu werden.
1: 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Zum Nachhören am jeweils darauffolgenden Dienstag um 15 Uhr. Start on the run. Start on the run. Start on the run. Alle Informationen über das Rockhaus und die dort stattfindenden Veranstaltungen gibt's einerseits auf der Rockhaus-Homepage www.rockhaus.at und andererseits natürlich im gedruckten Programm. Auch die Öffnungszeiten des Rockhaus Service Centers sind da zu finden. Kartenvorverkauf, die verschiedenen Möglichkeiten der Mitgliedschaft. Wie gesagt, alle Informationen, die das Rockhaus und die dortigen Veranstaltungen betreffen.
0: Und damit gleich der Hinweis auf die nächste Sendung von Radio Rockhaus. Die wird es am 26. Juni geben, um 18 Uhr, wie immer auf 107,5 MHz und online über die Radiofabrik. Zum Nachhören dann im Cultural Broadcasting Archive Informationen über die Radiofabrik zu erhalten. Zum Monatsende gibt's nochmal Vollgas im Rockhaus. Und zwar kommen Delinquent Habits im Rahmen ihrer 30th Anniversary und Albumtour El Ritmo mal wieder ins Rockhaus. Und ich bin sicher, dass sie auch diese Nummer wieder spielen werden.

Das war die aktuelle Ausgabe von Radio Rockhaus mit mir, Robert Herbe. Ein Hinweis noch für alle Musikerinnen und Musiker. Vergesst nicht, Extraordinary steht wieder an. Die 30. Ausgabe und der Einsendeschluss für eure Nummern und Stücke und Werke ist wie immer der 31. August. Also nicht vergessen und nicht erst 3 Wochen vorher die Panik kriegen, weil dann könnte es vielleicht schon zu spät sein. Heuer gibt es im Rockhaus auch im Sommer relativ viel Programm. Es gibt wieder den Akustik Summer, aber es gibt auch zum Beispiel den Rockhaus Flohmarkt im August. Es gibt die legendäre Anti-Disco mit Lars Eidinger, der wieder ins Rockhaus kommt. Nähere Informationen einerseits auf der Rockhaus Homepage, auch für Konzerte im Jahr 2027, da ist schon einiges gebucht. Und Näheres gibt es dann in der nächsten Radio Rockhaus Ausgabe von mir. Ich bedanke mich sehr herzlich fürs Zuhören und zum Ausgang nochmal die Delinquent Habits mit Straight Up.

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Salzburg im Sommerstau, wie Verkehr Wirtschaft lahmlegt. Wer in den warmen Monaten durch Salzburg spaziert, sieht neben überfüllten Gassen auch endlose Staus. Das stetige Stillstehen auf den Straßen kostet nicht nur Nerven, sondern treibt auch Betriebe an den Rand der Existenz. So hat der Fischmarkt C-Stern im Stadtteil Max-Glan diesen Sommer eine befristete Sommerpause geplant, weil der Stau mehr Umsatz kostet, als offene Türen bringen. Stau ist nicht nur ein Alltagsärgernis, er gefährdet Existenzen. Herzlich willkommen beim So-Wochen-Kommentar. Mein Name ist Lukas Oberhauer. Der Salzburger Dauerstau im Sommer ist natürlich nicht der einzige Grund, wenn Betriebe in Straucheln geraten. Strukturwandel, geopolitische Krisen und hohe Energiepreise wirken ebenfalls. Die Verkehrspolitik jedoch liegt in der Hand der Stadtregierung. Unpünktliche Lieferungen verschlechtern die Wettbewerbsfähigkeit, während potenzielle KundInnen die volle Innenstadt vermeiden. Stau frisst Zeit und Zeit ist Geld. Salzburg verbrennt beides tagtäglich. Hoffnung bringt der Salzburger Mobilitätsplan 2040. Aktuell macht der Autoverkehr 37% des Verkehrs aus, während der Fuß-, Rad- und Öffi-Verkehr bei 63% liegt. Bis 2040 soll ein Verhältnis 20:80 geschaffen werden. Konkret geplant ist der Ausbau der Buslinien, ein durchgängiges und verbessertes Radnetz und verkehrsberuhigte Zonen. Bis 2040 ist lang, die Sommerstaus warten nicht und ob die gesetzten Ziele überhaupt erreicht werden, wird sich erst zeigen. Neben dem Mobilitätsplan gibt es die Idee, im Juli ein Maßnahmenpaket umzusetzen, welches den Individualverkehr der TouristInnen verringern soll. Konkret Abfahrtssperren für PKWs und Umleitungen zu Park-and-Ride-Parkplätzen. Ein genauer Plan der Umsetzung wird Anfang Mai angekündigt. Andere touristische Städte zeigen Lösungswege. Venedig und Dubrovnik begrenzen die Besucherzahlen, sie lenken Tourismus über öffentliche Verkehrsmittel. Salzburg könnte die Park-and-Ride-Angebote ausbauen, PendlerInnen als auch Tourismus über öffentliche Verkehrsmittel steuern oder den Lieferverkehr bündeln. Am wirkungsvollsten ist das System der Zona Traffica Limitato, mit dem viele italienische Städte die Einfahrt in die Kernzonen beschränken. Nur BewohnerInnen, Liefer- und Arbeitsverkehr ist erlaubt. Italien zeigt, weniger Autos bedeutet mehr Qualität für EinwohnerInnen, Tourismus und auch die Wirtschaft.

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0: Top Records.
1: Jo, na?
0: Ja, ich sag mal so.
1: Großartig.
0: Allerdings.
1: Großartig, Records.
0: Einfach so großartig. Ja, großartige Band. Boah, großartige Nummer.
1: Das großartige Album.
0: Boah, großartig.
1: So ein großartiges Album.
0: Ja, allerdings.
1: Ich liebe es.
0: Wunderschön.
1: Großartig Records.

0: Wunderschönen guten Abend und herzlich willkommen bei Großartig Records.
1: Grüß euch.
0: Mit Billy Bragg und Which Side Are You On?
1: So ist es.
0: Tom, warum ist das Liedl so wichtig und warum spielen wir das heute?
1: Das Liedl und der Künstler, ja, ich habe Radio- und Fernsehtechniker gelernt und habe die Kassettenplayer einstellen müssen und so weiter, mit der Geschwindigkeit und so. Und da haben wir Kassetten gehabt, da war die Musicbox aufgenommen und da war die Nummer droben. Und das hat mein musikalisches Leben auf jeden Fall verändert. Unbedingt.
0: Und um das geht es nämlich heute. Wir spielen halt Bands oder Liedl von Bands, die unser Leben in irgendeiner Weise verändert hat oder unser musikalisches Leben.
1: Ja, genau.
0: Und das war ja bei dir schon recht früh eigentlich, gell? Du warst so 16 oder so? 16, 17?
1: Ja.
0: Warst du jemals so jung?
1: Das ist schon verdammt lang her. Also Billy Bragg, die Nummer, das ist ja eine Coverversion von einem alten Liedl. Die ist 87 rausgekommen.
0: 87, da warst du 17.
1: Nein,
0: Entschuldigung.
1: 15,
0: sorry.
1: Und da habe ich meine Lehre angefangen.
0: Ja.
1: Ich weiß nicht, wann ich die Kassetten, wann ich da drauf gekommen bin. Aber ich weiß, ich habe dann nicht mehr einen Ostsee gebraucht, sondern habe einen Ostsee nur mehr. Den hast du wegen der Geschwindigkeit gebraucht.
0: Aber dass was das stimmt?
1: Oszillator.
0: Ah, Oszillator, okay.
1: Mhm. Ja, genau. Und ich habe mich im Ostsee noch mehr kontrolliert, weil ich habe mit dem Liedl das immer gemacht. Weil ich habe das in- und auswendig kennt, das Liedl. Und ja, und habe das immer zum Einstehen hergenommen und habe einen Ostsee eigentlich nicht mehr gebraucht.
0: Das ist cool.
1: Ja, und drum ist das immer noch sehr wichtig für mich, das Liedl. Und der Text ist ja auch Wahnsinn, bitte.
0: Ja.
1: Ja,
0: voll.
1: Liedl aus den 30er Jahren. Ja, so ist das. Ja,
0: also was hören wir denn jetzt? Das ist original aus den 30er Jahren.
1: Ja, okay. Ich weiß nicht mehr wann genau, aber ja.
0: Okay, dann kann man sich einen politischen Kontext vorstellen.
1: Ja, und der Billy Bragg ist ja sowieso sehr politisch und gibt immer nur seinen Senf ab und ist in meiner Wellenlänge und sehr sympathisch. Weil mir die neue Musik nicht mehr so von ihm gefällt. Außer das eine Liedl, das war wieder ganz nett im alten Stil. Das, was er nach Minnesota rausgebracht hat. Ja, wurscht.
0: Keine Ahnung.
1: Genau, ja, was hören wir jetzt? So, was willst du?
0: Also, ja, ich habe meine Musik noch nicht ausgesucht, aber wir haben ja Überschneidungen. Und mir springt da gleich New Model Army mit I Love the World rein. Ich muss ja sagen, du hast ja in meiner musikalischen Entwicklung sehr, sehr viel Einfluss gehabt. Hast du noch immer. Früher war das sicher mehr. Weil jetzt höre ich nicht mehr sonderlich viel Musik.
1: Ich mache das täglich statt Serien schauen oder so.
0: Ja, ich tue auch nicht Serien schauen, ich tue lesen, aber ich kann nicht Musik hören.
1: Da komme ich wieder nicht dazu. Das geht bei mir auch nicht. Ne?
0: Jedenfalls, I Love the World ist eine großartige Nummer, die aus der Tour ausgesucht.
1: Weil ich es mit denen eigentlich kennengelernt habe und die waren voll wichtig für mich. Genauso wie die Godfathers, die was ich eben gleich drauf spielen muss. Zwangsweise sozusagen.
0: Ja. Für mich war New Model Army auch eine der Bands, wo ich dann wirklich, wie nennt man den Stil eigentlich von denen? Oh. Political Rock, oder?
1: Kann man ich sagen? Weiß nicht, früher haben wir halt alles New Wave genannt.
0: Ja, auf jeden Fall war das die erste Band in die Richtung und warum New Model Army, also mein Lieblingslied von Erna ist ja tatsächlich Strange Brotherhood.
1: Mhm.
0: Das finde ich. Heißt das Strange Brotherhood? Ich bin mir jetzt gar nicht mehr sicher.
1: So halt,
0: hat es Album geheißen? Ich muss nochmal nachschauen.
1: Das gibt's ja, auch
0: ja nein, das war schon das Album. Auf jeden Fall habe ich die gesehen in Wiesn auf einem Festival und das war das erste Wahnsinnskonzert, was ich erlebt habe. Ich habe davor schon gute Konzerte gesehen, aber das war einfach, da war die Stimmung, die Musik von New Model Army, und dann hat es so einen Blutmond gegeben an dem Tag, der riesig war und wo Wolken dran vorbeizogen sind, und das war einfach, nach wie vor ist das eines der besten Konzerte, die ich jemals gesehen habe von New Model, von irgendeiner Band. Mhm. Und ja, hab die dann auch ganz viel gehört, und I Love the World ist einfach eine großartige Nummer.
1: Darum hören wir die jetzt.

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0: A subtle plague.
1: I wanna kill the president.
0: Ja.
1: Ein sehr selten gespielter Song.
0: Also mit der Heimradiosendung, wo man das Lied haben wir jedes Mal gespielt bei der ersten Amtszeit von Trump. Jede Sendung. Das ist sicher das meistgespielte Lied von mir in den zwei Sendungen. Hundertprozentig.
1: Ja, das glaube ich da gleich. Ist auch schon ein paar, hat er schon ein paar Jährchen am Buckel, das Lied, oder?
0: Ja, das hat schon 30 Jahre am Buckel. Oder 31 Jahre, ich glaube 95 war das.
1: Mhm. Und warum ist das so wichtig für dich, das Lied?
0: Weil es einfach stimmt.
1: Mehr braucht man dazu nicht.
0: Nein, drum, ein ganz wichtiges Lied zum Beispiel, Friedenbude. Die Dunkelheit darf niemals siegen.
1: Ja.
0: Das ist für mich so wichtig, das Lied. Aber jetzt wieder was Altes. Zu dem kommen wir später oder nächste Sendung.
1: Schauen wir mal genau, wie es ausgeht.
0: Du darfst da endlich einmal was aussuchen, weil sonst habe alles dabei ich ausgesucht.
1: Ja, wobei, wie gesagt, den New Model Army gehe ich total d'accord.
0: Ja, du hättest aber ein anderes Lied genommen.
1: Stimmt, aber ist egal. Ja. Eine Band, die mich auch noch sehr, also die habe ich natürlich auch durch die kennengelernt und habe es dann im Rockhaus, ich glaube, das war eines meiner ersten Rockhaus-Konzerte. Mhm. Da kann ich mich auch noch gut erinnern, da war ich vorher mal Plasma spenden. Ah. Und dann hat es mich bei der Bushaltestelle, während ich zum Konzert gefahren bin, umgehaut. Habe ich einen Kreislaufkollaps gehabt und dann ist plötzlich die Rettung da gestanden, wie ich aufgewacht bin. Und die haben mich dann ins Rockhaus gefahren, das war sehr nett.
0: Die haben die ins Rockhaus gefahren?
1: Die haben mich ins Rockhaus gefahren, weil ich gesagt habe, sie haben gesagt, du musst jetzt heim. Und ich, nein, ich muss unbedingt zu die Level, also ich mag das Konzert unbedingt sehen. Genau, dann haben sie mich hingefahren, war
0: voll nett. Nicht schlecht, ja voll.
1: Genau, die Levelers aus Großbritannien, auch sehr politische Folk-Gruppen. Mhm. Und die habe ich, wie gesagt, durch die kennengelernt und die habe ich, also das war, ich glaube, das war echt so meine erste Lieblingsband. Mhm. Und da haben wir jetzt die Nummer The Boatman.

0: Keep yourself warm.
1: Genau, Frightened Rabbit.
0: Bei Großartig Records. Ja, was soll man sagen? Immer, wenn ich Frightened Rabbit her, finde ich es so schade, dass sie das Gott umgebracht hat.
1: Ja, mir hat das voll mitgenommen, ehrlich gesagt. Ich weiß nicht, ob mich das bei einem anderen Musiker jemals so mitgenommen hat wie bei ihm. Muss ich auch sagen.
0: Dabei. Also bei mir auch ganz sicher
1: ja.
0: Nicht. Das war für mich eine der besten Bands.
1: Mhm.
0: Nach wie vor, ich höre es immer noch sehr gern. Und es stimmt mir immer noch sehr, sehr traurig.
1: Ja, ist jetzt auch schon wieder ein paar Jahre her.
0: Ich glaube 2018 war das, kann das sein?
1: War das im Mai?
0: Ja, das war glaube ich im Mai. Stimmt. Ja, und Keep Yourself Warm. Ich kann mich noch erinnern, da waren wir in München auf dem Konzert. Und dann haben sie Zugabe gespielt und da war glaube ich die Caro auch mit dabei, haben voll laut geschrien, Keep Yourself Warm. Und dann hat er es tatsächlich gespielt. Mhm. Das war voll cool. Und beim Acoustic Lakeside, wo er ja auch da war.
1: Das war wunderschön.
0: Ja, und da hätte ich so gerne ein Interview mit ihm gemacht. Und das hat irgendwie diese Organisatorin ein bisschen verkackt. Und das ärgert mich immer noch voll. Aber ja, that's the way it is.
1: Genau.
0: Ja, traurig.
1: Ja, immer noch.
0: Immer noch sehr, sehr traurig. Jetzt kommen wir zu meiner Teenie-Band schlechthin.
1: Ja,
0: was genau. Für viele Menschen Nirvana war, waren für mich die Smashing Pumpkins. Und alles hat angefangen mit der Nummer 1979 und dem geilen Video auf MTV, wo MTV einfach wirklich gut war.
1: Ja.
0: War ja nur eine kurze Zeit.
1: Da hat es noch gegeben, ja, genau.
0: Da hat es noch gegeben, genau. Ja, was soll ich sagen, das war wirklich, ich war ein Smashing Pumpkins Groupie, habe es damals nie gesehen, ich habe es erst wie in Schweden studiert, ab 2008 habe ich es mir dann angeschaut in Kopenhagen, war nett, 1979.

0: Ereogramm.
1: Black Path.
0: Genau, und vorher Sigur Rós.
1: Mit natürlich. Olsen. Ja, Sigur Rós ist mein All-Time-Favorite-Band. Ich liebe sie über alles. Und
0: oder Igitis Birin.
1: Ja, genau.
0: Wie das heißt?
1: Ja. Ja.
0: Ich habe keine Ahnung.
1: Au, also das A spricht man wie ein AU aus mit dem Strichel. Au Gaitis Byrion oder so.
0: Byrion.
1: Whatever. Auf
0: sicher
1: jeden Fall,
0: ganz korrekt ausgesprochen.
1: Ja. Das Lied habe ich ganz lange nicht am Schirm gehabt und seit ein paar Jahren liebe ich es. Und wie wir vor ein paar Jahren mal in Island waren, haben wir stundenlang in der Eiseskälte Nordlichter geschaut und haben Olsen die ganze Zeit rennen gehabt. Drum liebe ich das Lied jetzt nur mehr. Sigur Rós, ja. Und Aereogramm war so dein Lebensband, oder?
0: Ja, die haben leider aufhören müssen, weil der Sänger nicht mehr schreien hat können. Und er hat aber gesagt, zu Aereogramm gehört das eigentlich dazu, das laut leise. Ja, und ja, das ist einfach meine Band, eindeutig.
1: Ja. Ja, schön. Und jetzt spielen wir nur eine Band, die uns beide, also ich habe Aereogramm natürlich auch sehr geil gefunden, eine Band, die uns beide auch sehr viel bedeutet.
0: Ja, eindeutig.
1: Wolf Parade.
0: Ja.
1: Mehr muss man eigentlich nicht dazu sagen. Hört man eh regelmäßig bei uns in der Sendung, nach wie vor. Und da hören wir jetzt von dem dritten Album Expo 86. Cloud Shadow on the Mountain,
0: genau, stimmt.
1: Schönes Wochenende und an Tom hört's nächste Woche nochmal. Ich bin wieder in Kärnten, aber in 3 Wochen soll es dann klappen.
0: Ja, sehr gut. Viert euch.
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liebes, liebes, liebes, unsichtbares Publikum da draußen. Mein Name ist Norbert K. Hund und tatsächlich ist es so, dass ich zufällig gerade, also zufällig nach der Veranstaltung, nach der Leserei von Sebastian Janata und Christiane Rösinger noch in der Arge verweile und gehe gerade am Studio der Radiofabrik vorbei und stelle mit Bestürzung fest, dass wir, also der Christopher Schmal und ich jetzt eigentlich live da einprogrammiert sind, was jetzt nicht ganz dem Fahrplan unserer Sendungen entspricht, weil die Nacht hat der Perlentaucher ja seit vielen, vielen Jahren immer am zweiten Freitag des Monats stattzufinden pflegt und es sich nur darum handeln kann, dass am 5., glaube ich, ist es jetzt Freitag oder also am letzten Freitag des Monats, kommt manchmal eine oder üblicherweise oft eine Wiederholung der letzten Nachtfahrt. Ja, und dann haben wir uns, also ich und die anderen in mir, uns überlegt, was wir machen. Und uns ist halt schon immer sehr nach spontanem, so aus der alten Zeit noch herrührenden, spontanen Wirken und Reagieren. Und dann habe ich mir gedacht, gut, also so eine kleine Wiederholung kann ich jetzt eigentlich hier auch noch zustande bringen. Und da müsste ich jetzt nur noch die Backtime umrechnen und dann so irgendwie, sollte sich das ausgehen, dass wir tatsächlich einsteigen nach einer Viertelstunde, die jetzt vergangen ist, bei dieser Nachtfahrt vom 8. Mai, die ihr jetzt dann hören werdet. Alles Liebe. Baba.

Ja, und jetzt haben wir sogar den üblichen, uns gewohnten Sound noch aufgefunden. Und da glaube ich, kann es jetzt wirklich, jetzt müssten wir noch ein halbes Minütlein da warten und schwätzen. Kann es jetzt dann gleich losgehen mit der Perlentaucher-Nachtfahrt vom 8. Mai dieses Jahres, die den Titel trägt: Vom Fallen zum Fliegen und sich mit der Sehnsucht des Menschen beschäftigt, nicht in bodenlose Abgründe zu stürzen, beziehungsweise wohl auch in bodenlose Abgründe zu stürzen, jedoch in höhere Höhen emporzufliegen. Ihr könnt im Artikel auf blog.radiofabrik.at/Nachtfahrt alles dazu nachlesen. Baba.

0: Was für eine geile Nummer.
1: Ja, Placebo ist also grenzgenial nach wie vor.
0: Ist geil.
1: Ist einfach geil. Yep. Kann man nichts sagen. Ich glaube, ich werde unseren mitternächtlichen, dann noch nicht ganz, aber unseren nächtlichen Lesereigen mit einem Gedicht von Hilde Domin beginnen. Mit dem Titel Auf Wolkenbürgschaft. Ich habe Heimweh nach einem Land, in dem ich niemals war, wo alle Bäume und Blumen mich kennen, in das ich niemals gehe, doch wo sich die Wolken meiner genau erinnern. Ein Fremder, der sich in keinem Zuhause ausweinen kann. Ich fahre nach Inseln ohne Hafen, ich werfe die Schlüssel ins Meer gleich bei der Ausfahrt. Ich komme nirgends an. Mein Segel ist wie ein Spinnweb im Wind, aber es reißt nicht. Und jenseits des Horizonts, wo die großen Vögel am Ende ihres Flugs die Schwingen in der Sonne trocknen, liegt ein Erdteil, wo sie mich aufnehmen müssen, ohne Pass.

0: Also wenn ihr jetzt den Artikel leset,
1: den ihr finden könnt unter blog.radiofabrik.at/Nachtfahrt.
0: Den Artikel mit dem Titel Vom Fallen zum Fliegen. Dann ist das zweite Bild, das hier dargestellt wird, da springt euch gleich mal eine sehr kontrastreiche Halteverbotstafel entgegen. Im Hintergrund ist dieses alte Konglomerat, steingemauerte Türmchen oder Verteidigungseckgebäude von dieser Begrenzungsmauer rund um das Barmherzige Brüderspital. Und da prangt ein dreifarbiger Regenbogen drauf. Und dort steht geschrieben: Einschub zwecks Steigerung der Spannung. Wer weiß, was das für ein schöner Regenbogen und weshalb und seit wann der hier an dem Türmchen neben der Ausfahrt der Garage vom Barmherzigen Brüderspital angebracht ist. Die überraschende Antwort findet sich in dem Buch Erinnern statt mit DT, statt Vergessen aus dem Mosaikverlag und auch in diesem Link. Den kann man dann anklicken und dann erfährt man mehr. Das ist nämlich Geschichte jetzt dazu von mir. Ich bin ja in den 70er Jahren als Jugendlicher umgegangen, hier in dieser Stadt umgewandelt und in den 80ern habe dann selber auch zur Verschönerung und zur künstlerischen Kommentierung der Stadt beigetragen. Unter anderem habe ich unter die Gassentafel Hanf, Bierjodelgasse, dann ein anderes Schild hingesprüht, Hanfjodelgasse. Und damals,
1: wie subversiv von
0: dir. Ja, genau, wie subversiv von mir. Und damals bin ich oft beim Barmherzigen Brüderspital vorbeigegangen und habe mir gedacht, hey, da hat auch irgendwer bunt was hergelascht, aufgemauert, geschmiert, an Regenbogen, wie geil. Weißt, damals haben wir einen Verein gegründet oder uns zusammengerollt.

0: begleitet ein paar junge Menschen zur Initiative Buntes Salzburg, weil alles so grau war und alles so vernarzt war irgendwie. Und jetzt kommt die Auflösung, dieser Regenbogen ist nicht aus dem 68er-Jahr, aus die 70er-Jahr. Dieser Regenbogen ist 1946 dort angebracht worden.
1: Okay.
0: Ist das Symbol jener Einheit der US Army.
1: Der Rainbow Division.
0: Der Rainbow Division, die Salzburg befreit haben und bis also 1946 dann der General Clark und seine Einheiten gekommen sind, quasi in Salzburg das Sagen gehabt haben, Salzburg besetzt haben und wo damals schon sehr viele Leute in Salzburg merken, die wollen uns jetzt gar nicht aufessen und versklaven und was uns der Lügen haben, kurze Beine, Hinkefuß immer erzählt hat. Ne? Also, ja.
1: Ich finde nach wie vor Gröfatz einfach super.
0: Ja, Gröfatz ist auch super. Das ist
1: eine geile Bezeichnung.
0: Und ich habe das nicht gewusst bis vor ein paar Wochen. Da habe ich mir das Buch gekauft, Erinnern statt vergessen, also die Stadt mit DT. Und das ist auch wirklich gut, so eine Diagonale durchs Buchcover. Links also so wie Schatten von Bäumen und rechts die Silhouette der Stadt. Und das ist wirklich ein Verzeichnis sämtlicher Gedenkzeichen und irgendwie Zeichen oder eben historischen Städten, die sich auf Nationalsozialismus, Verfolgung und eben auch Befreiung beziehen.
1: Ja. Okay, spannend.
0: Und das habe ich jetzt als Symbol zur heutigen Sendung so klar gefunden, weil die Deutschen und die Österreicher sind schon wirklich sehr tief gefallen in jener Zeit. Ja. Und andere sind noch tiefer gefallen worden.
1: Kann man so sagen, ja.
0: Und diese Befreiung durch die alliierten Armeen war wirklich sowas wie ein Zwischenlanden können, ab dem man eigentlich wieder fliegen hätte lernen können. Und wie das weitergegangen ist, werden wir noch sehen, ob und wie. Aber wir haben vor, eine Sendung draus zu machen.
1: Richtig, also über den Regenbogen als Symbol eigentlich genau. Auch. Also die Regenbogenfahne, die existiert ja schon wesentlich länger, als uns die Medien weiß machen wollen. Also ich denke da nur
0: welche
1: an
0: welche Medien? Wir sind auch ich bin ein freies Medium. Hallo.
1: Ja. Aber anders geartete Medien.
0: Anders geartete
1: Die
0: entarteten Medien müssen mit Stumpf und geh unter den Tisch, Adolf.
1: So. Na, aber Bauernkriege zum Beispiel.
0: Richtig, Thomas Münzer,
1: ja,
0: die Regenbogenfahne. Richtig. Oder die Queer Liberation, ja? Vereine, Initiativen und so weiter. Übrigens gestern im Theater, Dysphoria City, und habe auf wundersame Weise zwei unglaublich liebe junge Frauen kennengelernt. Die haben irgendwie angewatscht, weil sie sich genauso fremd gefühlt haben wie ich.
1: Ah.
0: Ja, und dann haben wir so über zwei Generationen, das könnten meine Enkeltöchter sein, ja, da unheimlich lieb, die Nina und die Hedi. Hm. Die Nina macht gerade ein Praktikum in Mark, haben gerade Matura gemacht und sind so am Überlegen, was wollen wir denn studieren.
1: Ja.
0: Und dann sind wir draufgekommen, tatsächlich, das ist die Generation, bei der meine Generation sie zu Beginn eines Gesprächs einmal entschuldigen muss für den Zustand der Welt und die Verursachung dieser Wahrnehmungen.
1: Ja.
0: Weil ich habe es ja auch mit. Ich habe nichts dagegen da. Also nicht genug. Oder die Hanfjodelgasse hat es nicht verändert.
1: Nicht unbedingt, nein.
0: Und das war so klasse. Denen habe ich erzählt, dass die Hosi, überall in Österreich Hosi heißt, außer in Graz.
1: Das sind die lila,
0: die rosa-lila PantherInnen. Ja, ja. Und wie ich das ausgesprochen habe, haben die beiden so die Augenscheinwerfer aufblendet und haben gesagt, boah, wie geil! Ja,
1: super,
0: So viel zu...
1: Mit der rosa-lila Villa.
0: Auch Regenbogen.
1: Ja. Voll. Und
0: the Colorfulness.
1: Meines Wissens auch sehr mit der Friedensbewegung verbunden,
0: die Fahne. Die Patsche.
1: Ja, genau.
0: Fahne mit der weißen Taube auf Regenbogenhintergrund. Genau, genau. Also da gibt es einige. Und dann gibt es noch meine Cousine, die Kulturanthropologin, die Elke, hat ja in ihrer Doktorarbeit, in ihren Feldforschungen, Mythenforschung betrieben und hat den Zusammenhang von Schöpfungsmythen mit sozialer Organisation, mit der Rollenaufteilung, mit Männer- und Frauenrollen und wer für welche Sachen zuständig ist, verglichen. Mhm. Und da ist rausgekommen, dass wenn irgendwelche alten Männer mit weißen Bärten da die Welt erschaffen haben, dann hast du ein ganz arges, hierarchisches Patriarchat, wo die Frau ein besseres Haustier ist und das zum Tun hat. Aber zum Beispiel bei den Aborigines, wo die Regenbogenschlange die Welt erschaffen hat, da hast du eine komplett andere, egalitäre, kooperative Geschlechterrollenverteilung. Ja?
1: Sehr, sehr spannend. Ja, also dem werden wir auf jeden Fall in der Sendung ein bisschen eindringlicher nachgehen.
0: So viele interessante Fragen.
1: Also eben auch, wie ist der Regenbogen in der Mythologie, in verschiedenen Mythologien? Also am Ende des Regenbogens, der Goldtopf.
0: Somewhere over the rainbow.
1: Also der Regenbogen als Symbol für

Ein Text von mir. Erosion. Wolken im zagroser Dämmer wie Narben. See, der nicht spiegelt, was ich blicken kann. See, der spiegelt. Hölzernes Dunkel atmet. Waldrand franzt. Kiesweg meandert, teilt Gras und Gestrüpp. Sein Ende unbekannt. Unter dem Martal wilde Astern, Jesu Haut bröckelt. Zwischen den Astern flackerndes Glühen, suchende Hand, Hand, die nicht greift, die erschlafft, die sich an meine nicht erinnert, entkörpert, zersinnt. Hülle meiner letzten Frage, ich antworte selbst. Ich nähe mich zu, ich trage mich fort, Wolken wie Klingen auf Dämmerhaut, starres Schilf, Grenzwall zum Flüssigen, Eintauchen nicht möglich, zerstoben, versteint, im Mahlstrom gefangen, außen bewegungslos, Ast, der bricht, ohne zu fallen, randloses Dunkel, Fahrt ohne Richtung, am Ende nackt und namenlos, im Kreuz kein Heil, in der Stille blühende Wesung, schmelzendes Gesicht, leere Hand, die sich schließt, in Erde sinkt, Wurzeln wird sie, Knospen.

0: Das war Glas. So.
1: Ja.
0: Wir wollen Oskar Haag interviewen, haben wir jetzt off-records festgestellt. Und nun ein Text von mir. Jedermanns Totentanz. Im Schatten der Mozartkugel ein schönes Bühnenbild vergangener zu Tode Quälung. Versteinerte Herrlichkeit kunstsinniger Kirchenfürsten. Wir halten inne und atmen Salzburg. In aller Stille tief in unsere Seelenlungen ein und fühlen dabei stets ein seltsames Befremden in dieser Stadt, in deren Trubel Freiheit schon ersticken ist und Luft holen zum Leben den Beigeschmack vermarschter Knochen birgt. Gleich füllt sich unser Sein mit Friedhof. Und auf den Urnen der verbrannten Kinder tanzt Frau Moloch die bösen Fackelumzüge wieder für die dauernde Macht der Räuber, mit klapperndem Gebein ihre eisenreifen Ketten und Schlösser schwingend. Mumifizierte Brüste hängen gummigleich von den Balkonen und spenden ledrig längst verdorrt den Dürstenden die Milch des Geldes. Stinkende Milch von früher, wir trinken dich morgens, wir trinken dich abends, wir trinken dich nachts, wir trinken und trinken, wir tanzen ein Loch in die Zukunft, wir tanzen und tanzen, der Tod ist ein Meister aus Salzburg, ihre Augen sind braun, sie spielt mit den Kunden und ruft, kommt her zu mir alle, die ihr mühselig und belabert seid, ich will euch begütern. Ich will euch das Gewissen erleichtern und euch die Vergangenheit ungeschehen machen. Ich will euch die Steuern abziehen wie eine zweite Haut und mir feuchtfröhlich einen Lampenschirm draus basteln, zur höheren Ehre Gottes und zur Freude des zahlenden Publikums. Und fürchtet euch nicht, es ist alles ganz herzig und putzig hier und überhaupt nur Theater, das man auch als solches erkennt. Denn denen, die da schon besitzen, wird auch noch alles andere gegeben werden, vor allem aber das, was genommen wird, jenen, die sowieso nichts mehr haben. Und so wird über die Weltbühne kommen ein ewiges Friedensreich, in welchem Gerechtigkeit herrscht nach meiner Fasson, nämlich dass alles so bleibt, wie es immer schon war. Und das ist dann ein Theater, wie wir es hier haben wollen. Amen. Das letzte Licht ist verlöscht. Kein Raunen geht durch die Menge. Regungslos sitzen die Festspielgäste auf ihren Polstersesseln. Sie sind in diesem einzigen, unendlich langatmenden Augenblick endgültig zu Stein geronnen. Und niemand vermisst sie. Wenn in 100 Jahren ein neugieriger Mensch die Saaltüren öffnen wird und wenn der erste Sonnenstrahl mit einem Hauch frischer Luft ihre erstarrten Körper berührt, dann werden sie zu Staub zerfallen. Und sich in ihrem eigenen Nichts auflösen.

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4: John Lennon hat sehr einfach gesagt, all you need is love. Und genau so ist es auch.

0: Ja, am I going up or am I going down?
1: All them witches, was für geiler Sound, Alter. Das ist, wenn ich das her, habe ich das Gefühl, komm heim.
0: Ja, von dem her, es kommt ja durchaus ein gutes Zeug aus Amerika.
1: Gute Nacht, Amerika.
0: Ja, ja. Der Titel unserer nächsten Nachtfahrt.
1: Ja, haben wir gerade irgendwie. Es ist eigentlich eine gute Idee,
0: oder? Ich bin voll dabei.
1: Also gute Nacht, Amerika.
0: Wir sind umgeben von Amerika, also von dem her.
1: Ja, wenn es wieder heißt.
0: Was so? We are living in America.
1: Peter Klien, wenn es wieder heißt. Gute Nacht, Amerika.
0: Ja.
1: Okay.
0: Finde ich ja witzig, dass das Format, was der Peter Klien betreibt, wirklich so in diesem Nachrichten-Auftritt gehabe, wie auch immer, gibt es ja überall auf der Welt. Gibt es ja in so vielen verschiedenen Ländern. Und ich habe irgendwann mal auf YouTube, glaube ich, ein Video gesehen, wo sie eben mehrere dieser Satire-Moderatoren irgendwie treffen und miteinander quatschen.
1: Das war ziemlich spannend. Die deutschen Formate, die alle, wie sie gestartet sind, die Heute Show, der Böhmermann etc., oder Extra 3, die alle irgendwie sehr was Freshes und sehr was Widerborstiges und Kreatives gehabt haben, die sind alle. Also richtig linear abgefallen, habe ich den Eindruck, wenn ich das heute. Und das ist ein Zeichen, dass unsere Sendung so lebendig ist, weil es immer am Freitag, wenn ich nach der Nachtfahrt heimkomme, ich kann mir das nicht mehr anschauen. Ich finde es dumm.
0: Okay.
1: Es ist so erwartbar, es ist so vorhersehbar inzwischen. Und ich habe mir gedacht, was kann ich mir denn noch anschauen? Und dann habe ich diese Satire-Sendung Mitternachtsspitze zum Vergleich gehabt. Ja. Da werden Sachen aufbereitet und ausgesagt, wo ich sage, okay, da lebt, sag mal, da lebt das politische Kabarett.
0: Ist halt auch ein bisschen ein anderes Format, oder?
1: Ja, wahrscheinlich.
0: Ist er mit mehreren Leuten und Auftritten, oder?
1: So ja, habe ich das also es hat gehört. Mehr so ein Show-Format.
0: Genau.
1: Eine mehrere Kabarettisten-Show. Ja. Und ist nicht so ein blödes Best-of-Aufmarsch wie die Tafelrunde oder dieser Gipfel, das Zeug.
0: Ja, muss ich zum Teil recht geben. Also, wobei ich sagen muss, Gute Nacht Österreich ist da immer noch ein bisschen besser unterwegs als die Deutschen.
1: Ich habe extra unterschieden. Es ist ein österreichisches Format, aber die deutschen Formate, weil ich kann mich erinnern, dass wir die vor einigen Jahren
0: total gefeiert
1: haben und immer wieder. So, das war jetzt, also ist jetzt live hier sozusagen
0: die kontroverse Diskussion des Abends.
1: Das war unser Beitrag zur allgemeinen Medienkritik.
0: Weißt du?
1: Gut. Es muss manchmal was Unvorhergesehenes
0: unbedingt
1: passieren. Ich erzähl da jetzt was. Bitte. Gestern in der Theatervorstellung von
0: Dysphoria City,
1: der Ben, also der Hauptdarsteller, es war also so vorgesehen, er steht auf, geht hinter zum Soundpult, also da steht ein Laptop und etwas zu starten, drückt drauf und nichts passiert. Dann ruft er eben Callisto herbei. Und irgendwie so, dann reden sie so, wie wenn es, also wenn jetzt gar kein Publikum da war, so, hey, was hast du denn jetzt schon wieder gemacht? Und so. Und sagt, so, ja, du hast das gelöscht. Ich habe es jetzt wieder hergestellt. Und dann kommt's. Ja? Ich denke mir, wow, das ist
0: schön.
1: Genau.
0: Ja,
1: das ist eine super Anregung
0: live.
1: Für Live-Sendungen.
0: Auf jeden Fall. Watch us fuck up. Wie Peter Gabriel schon gesagt hat.
1: War das Peter Gabriel?
0: Das war Peter Gabriel. Ich erinnere mich nicht.
1: Nein.
0: Ich glaube, es war Peter Gabriel.
1: Nein. Definitiv nicht. Das war wer anderer.
0: Okay.
1: Aber ich weiß jetzt nicht,
0: wer. Ich bin felsenfester Meinung, es war Peter Gabriel.
1: So, bitte. Es muss verschiedene Sichtweisen geben. Das macht die Welt bunt.
0: Du willst irgendwas aus unserem Artikel vorlesen, den ihr finden könnt unter blog.radiofabrik.at/nachtfahrt.
1: Mit dem Titel vom Fallen zum Fliegen zu unserer heutigen Sendung. Wir haben die erste Stunde wirklich, also stimmungstechnisch auch dem Fallenden gewidmet. Und ich werde jetzt so als kleinen Appetizer um darauf hinzuwirken, dass ihr, liebes unsichtbares Publikum, auch da hineinschaut, hineinleset in jenen Artikel. Ein kurzes Gesatzel zitieren, das jetzt auch diesen Übergang in der Sendung markiert. Also, zwischen dem Fallen und dem Fliegen kommt das Landen, das Zwischenlanden zunächst. Lange Zeit hat das ehemalige Kind immer dann, wenn es sich im Gefühl des Fallens wiederfand, versucht, aus dieser Bewegung des Abstürzens direkt in eine Bewegung des Fliegens überzugehen. Was soll ich sagen? Es war ungeheuer anstrengend, hat letzten Endes nicht funktioniert und die dabei eingesetzten Mittel haben sich mit der Zeit als ungesund erwiesen. Inzwischen hat es gelernt, bei sich selbst innezuhalten, also dort zu landen, wo das Leben und das Überleben sind. Ja? Gutes Motto für die zweite Stunde.
0: Ja, auch mal wieder schön in between.
1: Das war nämlich das Geile. Es waren zuerst nur diese beiden Pole da. Oft stellen sich Menschen die Persönlichkeiten, die eigene Persönlichkeit, die Persönlichkeit ihres Vaters, ihrer Mutter, als eine Art Kreis mit einem Mittelpunkt vor. Da kannst du keine Ambivalenz herstellen. Ich bin übergegangen dazu, mir andere Personen, Persönlichkeit, zum Beispiel meine Mutter, vorzustellen als eine Ellipse. Meine Mutter ist eine Ellipse mit zwei Brennpunkten. Das ist die gute Mutter, das ist die böse Mutter. Also lieb, tröstend, erschreckend, verunsichert.
0: Finde ich spannend.
1: Vielleicht ist es ein guter Anfang.
0: Finde ich spannend. Ich merke da die Traumatherapie bei dir. weil ich bin noch nicht zu Formen gekommen. Also wenn ich mir Persönlichkeiten von Menschen vorstelle, dann ist das... Hat es irgendwie viel mehr mit einem Void zum Tor oder eigentlich
1: was bitte?
0: Einem Wald?
1: Achso, ich habe jetzt wirklich Englisch.
0: A Void.
1: Die Leere.
0: Manche durchaus.
1: V-O-I-T, Idee.
0: Ja. Void. Also bei manchen Menschen durchaus. Aber es ist eigentlich viel mehr ein Wald, viel mehr was. Eine Halle mit Säulen oder so irgendwas.
1: Aber ein Mischwald.
0: Ja, natürlich.
1: Wobei manche Menschen gemahnen schon mehr an einen Fichtenacker. Ne? Ja, ja. Wow. Das ist spannend. Interessant, auf was man da so alles draufkommt. Nur wir zwei jetzt.
0: Ja. Wie wäre das bei einer Tischgesellschaft?
1: Wie hat der BBC-Typ gesagt, John Peel? Radio will always be... more powerful than TV because it allows the imagination of the listener to flourish.
0: Oh ja. Das ist ja für mich das, was Radio und gleichzeitig eben auch Lesen ausmacht.
1: Weil das Medium hören.
0: Genau, das Medium hören. Weil ich höre mich ja auch immer selber, wenn ich mir was vorlese beim Stilllesen, habe ich immer eine Stimme im Kopf. Von dem her, das eben, wie du schön auf Englisch gesagt hast, die Imagination, die Vorstellungskraft, die Fantasie angeregt wird und die benutzt werden muss eigentlich, um das, was man da gerade hört oder liest, eben zu verstehen und wirklich ja, dass das ins System einigert. Glaube ich, sind die inneren Bilder ganz, ganz wichtig.
1: Also wenn du Traumatherapie jetzt gesagt hast, Entschuldige, ich muss nochmal geschwind zurückspulen. Danke. Ich würde von Traumabewältigung sprechen und von Selbstheilung, weil eine Traumabewältigung ist nichts, was du alleinig machen kannst oder eine Selbstheilung und eine Therapie ist nichts, was du ausschließlich mit dir machen lassen kannst. Es müssen diese beiden Ebenen zusammenkommen. Mhm. Also quasi der zwischenmenschliche Impuls und der eigene innere Prozess.
0: Ja, danke für die Bestimmung, für die Begriffsbestimmung.
1: Genau. Und mit der Ellipse wollen wir jetzt nicht weiter in die körperliche Formgestaltung geben, weil sonst müssen Sie sich vorstellen, als Baby hat die Mutter zwei Brüste und die hat verschiedene Geschmacksrichtungen oder was? So,
0: da ist das Bild schon aus bei mir eigentlich.
1: Alright,
0: weil ein Baby mit erwachsenen Brüsten ist, was ich
1: mir nicht vorstellen möchte. Das Baby sieht die Mutter an und sieht die zwei Brennpunkte. Verstehst du? Die zwei Nippel.
0: Also wenn die Nippel brennen, dann würde man eine kühlende Salbe raufschmieren.
1: Die zwei Nahrungsspender. Und jetzt muss ich es entscheiden, ob sie es von der süßen und von der Chili-Brust...
0: Ist, ist sowieso die Frage,
1: Brennen?
0: Wie
1: ja?
0: nimmt ein Baby das eigentlich wahr? Weil man am Anfang sieht man ja noch gar nicht wirklich.
1: Ich werde mich fragen.
0: Also es ist ja vor allem eigentlich zuerst über Gerüche.
1: Ich werde mich fragen, oder Peter Handke, als das Kind ein Kind war.
0: Ja.
1: Wollen wir jetzt wieder Musik
0: machen? Der Geruch von Mutters Brust.
1: Ja. Am Busen der Natur.
0: Ja.
1: Gut.
0: Na dann.
1: Auf in die zweite Stunde.
0: Ab dafür.
1: Zwischen dem Fallen und dem Fliegen gibt's ein Landen. Oder, um es als Baby zu sagen, zwischen dem Essen und dem Scheißen wird geschlafen.
0: Flatterhaft.
1: Amen.

Ich beginne mit einem von mir, aus meinem Lyrikband Gegenstandslos. Der andere Gast. Wann immer du aufdeckst, nimm dir zwei Teller. Vergiss nicht, dein Monster zu füttern, den Schatten, der du bist. Hilde Domin. Wir setzten die Worte zusammen, Gehäuse, Fallen für Fliehendes. Und der Text von mir fängt mit einem Zitat von der türkischen Schriftstellerin Asli Erdogan an. Wieder anfangen, wieder einen Schritt auf das Nicht-Erzählbare hintun. Zwischen den Zeilen, im Zwischen der Zeilen, die Zwischenzeilen als sinnstiftende Verbindungsgänge, die Abstände zwischen den Worten und die feinen Freiräume zwischen den Buchstaben sind weiße Wurzeln, die den Textgrund lockern. Das Nicht-Erzählbare ist ein Schimmer, der uns im Genick streift. Der Schritt ins Unfassbare ist ein Schritt ins Gespür. Das Wieder ist unvermeidbar. Der Anfang ist bloß der Anfang. Hinsichtlich Tun tut sich keine Erkenntnis auf. Tut manchmal auch gut, sich der Bedeutungszuschreibung zu entheben. Einen Schritt und einen Schritt mehr hin auf das Un, das Nicht. Nicht, um sich freizusprechen oder sie zu zertrümmern, sich zu verneigen vor ihrem Zauber. Begrenzungen entlassen oftmals Gedichte.

Ein älterer Text von mir aus Salzburgs Nächten. Aus Salzburgs Nächten weht ein warmer Hauch von feuchtem Frühling, erdenreich und schwer. Und aus der Tiefe dringt sich regend neues Sein und macht mir Angst. Gehöre ich hierher? Ist ringsherum nicht alles sicher hinter Stein, nicht alles endlich fest verschlossen und verfügt? Die Puppe zuckt und ist noch immer ungeboren, doch in ihr wächst und will es, dass sie fliegt. Es naht die allerletzte Nacht der Wandlung. Im dunklen Taumel kann sie sich befreien. Und aus der hässlichen Gestalt als fette Raupe steigt bald ein Falter in den Lichterschein. Er ist geworden, was sie nie gewesen war. Ein zartes, schönes, leichtes, freies Tier. Doch war dies alles schon in ihr bereitet, gemeint, veranlagt, sonst wäre er nicht hier. Geboren werden ist nicht immer leicht. Der Weg des Lebens weiß um die Gefahr, und doch berührt, erstaunt es immer wieder, wenn einer plötzlich fliegt, der früher Raupe war. Sie hat gefressen und ist nicht gefressen worden. Sie hat die Kunst vollbracht zu überstehen, hat sich in ihrem Puppentod dann hingegeben. Nur dadurch kann es wieder weitergehen. So bebt in mir bereits mein nächstes Leben, und es verwandelt sich in dieser meiner Nacht in mich. Es sprengt von innen mein Gefängnis, es bricht hervor, entfaltet seine ganze Pracht aus Schmerz und Freuden seiner großen Liebe, emporzusteigen, taumelnd, tanzen, Schwere leicht, das Firmament des Friedens freudig grüßen, zu Sternen streben, sehnend, unerreicht.

0: Wellen. Du bleibst. Du löst dich von der Gruppe, lässt sie ziehen in den nächsten Ausstellungsraum. Ihre Stimmen verhallen. Niemandem fällt auf, dass du fehlst. Du bewegst dich durch den menschenleeren Saal, vorbei an alten Meistern und unbekannten Seelen, vergessenen und nun wiederentdeckten Werken, Publikumslieblingen und Neuerwerbungen. Doch du schenkst ihnen keine Beachtung. Dein Blick gilt einem kleinen Gemälde in bescheidenem Nussbaumholzrahmen, das zwischen einer pompösen Kriegsszene und dem Bildnis einer stillenden Madonna Heimat gefunden hat. Ein ruhiger See liegt graublau vor wolkenverhangenen Bergen, während am Ufer sich Fischer von ihrer getanen Arbeit erholen. Du liebst dieses Bild. Du kennst diesen See. Du weißt nicht, woher. Du denkst an deine Großmutter. Du spürst eine Leere im Magen. Du liebst dieses Bild. Du weißt nicht, warum. Du glaubst nicht an Geister. Doch kannst du Gefühle nicht leugnen. Du kannst es versuchen. Du leidest dir gern. Doch weißt du es besser. Du bist nicht mehr jung, aber erfahren genug. Du wirst nicht erliegen faulen Ungewissheiten und den Hyänen der Verdrängung. Du willst auf die Suche gehen, doch du suchst ja schon längst. Du liebst dieses Bild. Du sitzt bei den Fischern, trinkst Wein und isst Brot und spinnst deine Garne und sie lachen und lauschen und du denkst nicht an morgen oder später oder wartest auf etwas oder folgst Spuren ins Leere. Du sitzt und genießt und vergehst mit der Sonne. Du liebst dieses Bild. Du weißt wohl, weshalb. Du kannst es nicht leugnen. Du spürst ihre Hand. Du glaubst nicht an Geister. Du weißt nicht, wieso. Du starrst in das Wasser und siehst nur den See. Du scheinst zu begreifen. Du spuckst in die Hände. Du weißt nicht, wohin, doch gehst du schon los. Du glaubst noch an Wunder. Du treibst endlich aus. Du liebst dieses Bild. Deine Wurzeln sind stark, du weißt nicht woher, gräbst weiter den Boden, du trinkst ihre Milch, du spürst ihre Wärme, du wächst über Grenzen und Mauern, schlägst Brücken nach drüben und dort wirst du finden das fließende Herz deiner Heimkunft. Du erschrickst und erstarrst und siehst endlich geläutert den See.
1: Warst du nicht fett und rosig, warst du nicht glücklich?

0: Rettungsgarten. Also das muss ich jetzt noch, das muss ich jetzt noch zwischenfügen. Das war jetzt die wieder Videoaufnahme von Die Sterne. Was hat dich bloß so ruiniert?
1: Ja. Ein Alterswerk.
0: Und das sind ja gar nicht Tokotronic.
1: Nein, eh nicht. Ja. Hast du vielleicht vorher Tokotronic gesagt?
0: Ich habe Tokotronic gesagt und habe sie als die jugendliche Band mit den geometrischen, die unterernährten Buben mit den geometrischen Frisuren bezeichnet. Aber das waren ja Die Sterne. Wobei Frank Spielke, also es hat schon was miteinander zu tun.
1: Ich vertraue da einfach auf deine Erinnerung.
0: Aber eins ist klar, off records, also ja. Ich habe gesagt, ein ganz anderer Sound, der nicht mit diesem Twang der Gitarre genau diese Zeit gefühlsevoziert, gefühlsauslöst. Das
1: hat eher mit dem Rhythmus?
0: Gar nicht. Als ältere Herrschaften jetzt. Und du hast gesagt, du findest das die bessere Version,
1: ja,
0: also weil du nicht diese Jugend... Du hast das damals nicht eingenervt.
1: Das ist richtig.
0: Eingenervt-System.
1: Aber ich kenne eben die Originalversion und mir kommt die Re-Recording-Version ein bisschen knackiger vor.
0: Das freut. So.
1: Nicht, weil es alte Knacker sind, aber sondern einfach vom Sound her.
0: Ich weiß, knackig, nicht knackerig. Also, jetzt lese ich meinen Text.
1: Ja, lies endlich.
0: Den Text zur heutigen Sendung. Menschen machen. Menschen machen nicht, was sie gern machen. Was selbstverständlich ist, was ihnen einfach so einfällt aus dem Bauch heraus. Menschen machen, was ihnen gesagt wird, was sich gehört und was man von ihnen erwartet, wofür sie gelobt werden. Menschen machen nicht, was nicht ihrem Selbstbild entspricht, was nicht von vornherein vorgesehen ist, was nicht sowieso hier oder da üblich ist und was also nicht zu ihrer Rolle gehört. Menschen machen, was sie glauben, machen zu müssen. Was sie glauben, machen zu sollen. Was sie glauben, machen zu können, weil sie glauben, dass sie das dürfen. Menschen machen nicht, was sie spüren, was sie möchten, was sie erkennen, was ihnen fehlt. Menschen leben. Menschen leben nicht. Menschen sind sie selbst. Menschen sind wer anders. Menschen sind unterwegs. Manche Menschen sind langweilig, weil sie wie berechenbare Programme einem immer nur das vorspielen, von dem sie glauben gemacht worden sind, dass es das ist, was wir brauchen. Manche Menschen sind vielleicht sogar schon längst innerlich tot, obwohl sie noch nach wie vor umgehen wie die echten Menschen und sich dabei auch irgendwie anfühlen. Manche Menschen wirken so, als hätten sie innerlich abgedankt und sich in ihre äußere Erscheinung gefügt, um bloß nicht unangenehm aufzufallen, wem und warum und wozu auch immer. Dabei sind wir doch alle Menschenkinder. Und wer wäre nicht verschreckt und unterdrückt und erpresst und bestochen und verführt und auf die eine oder andere Weise davon abgebracht worden, einen eigenen Weg zu finden? Denn um den gehen zu können, sollte man ihn zuerst finden dürfen. Und dabei nicht behindert werden. Nicht einmal nur respektiert, sondern rundherum unterstützt. Ja. Menschenkinder, das haben wir alle nicht erfahren. Zumindest nicht so, wie wir es gebraucht hätten. Denn auch unsere Eltern sind von der Weltgeschichte verbeult und beschädigt an Land gespuckt worden. Und weil jeder und jede etwas von dem, was uns zu lebendigen und aus sich selbst heraus spontan liebenden Menschen machen würde, nicht bekommen hat und stattdessen unterdrückt worden ist oder gerade jetzt unterdrückt wird, regiert die Gewalt in uns genauso wie um uns herum. Warum tust du dir leid? Warum tust du mir weh? Und Gewalt ist viel mehr als nur Schläge oder böse Worte, oder sich einfach abwenden und nie wieder mit einem oder eben auch mit sich selbst offen zu reden. Wenn wir nicht zwischenlanden lernen, werden wir nie aufhören zu fallen. Und unser Fliegen wird über drüber und nicht wie verliebt sein in den Geruch einer fast unscheinbaren Hundeblume. Aber du riechst ja nach Erde, nach Sonne, Meer und Honig, liebes, lebendiges.

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Nacht. Regen gehen. Zwei Partisanen gehen Skroschuma. 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Schwaben haben Pässen und gute Schnellschießgewehr. Pässen schnaufen auf den Boden und sleden Partisanen. Partisanen kommen durch Kukurusen. Kukurusen gut für Schlafen und Partisanen umornico Maika. 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Das nicht gut für Partisanen, aber gut für Schwaben. Kukulele Partisanen.

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0: Also Hase, jetzt nur mal, die zuletzt gehörte Nummer stammt von einem Projekt mit dem schönen Namen Choir, Choir, Choir, also
1: genau.
0: Mit Rufzeichen.
1: Ja.
0: Und das war eine sehr bekannte Nummer von Enya.
1: Genau, Orinoco Flow.
0: Orinoco Flow. Und du hast kurz skizziert, was das für ein Projekt ist, wie das zustande kommt, dass sie das so anhört. Bitte sag
1: da
0: uns.
1: Zahlt sich's aus, sich das Video anzuschauen, weil ich finde das total cool. Es sind zwei Typen auf der Bühne, einer mit Gitarre, einer dirigiert. Und das Publikum besteht aus so, sage ich mal, 60 Leute, die eben den Chor bilden.
0: Wow.
1: Und die, okay. Und die alle gemeinsam eben diesen Klassiker von Enya singen.
0: Also quasi wie wenn der Karaoke-Bildschirm aufplatzt und da hupfen zwei Typen raus und die machen das dann mit mehreren.
1: Genau.
0: Ah ja.
1: Voll.
0: Und, mehrstimmig. So.
1: Voll. Und mir hat das Cover einfach so umgerissen. Und da habe ich mir gedacht, na, das passt da irgendwie so zum Thema.
0: Wieso hat dir das Cover umgerissen?
1: Was
0: können wir uns darunter verbildlichen?
1: Ich konnte mir nicht vorstellen, wie man den Song so covert, dass er weg vom Schwäbigen, weg von Enya tatsächlich ist, rein musikalisch, sondern eben was Eigenes macht damit.
0: Liebes unsichtbares Publikum, das war das kreative Missverständnis des heutigen Abends. Ich habe mir bei Cover the Album Sleeve vorgestellt. Du hast natürlich ist eine Coverversion darauf Bezug genommen, aber durch dieses Missverständnis, die daraus resultierende Frage, ist jetzt wirklich eine tiefer gehende und weiter öffnende Beschreibung entstanden. Das, also Credits zu Petra Jendrzejczyk und ihrem Begriff des kreativen Vakuums aus der Theaterpädagogik. Mhm. Jede offene Frage birgt in sich schon das Ansaugen des kreativen Potenzials zu ihrer Lösung.
1: Na, und ich bin generell einfach ein Fan von guten Covers. Von Covers, die irgendwie neue Ebenen des Originals eröffnen, die neue Dinge probieren mit Genres und mit Instrumenten. Und
0: auf irgendeiner Ebene Original transzendieren.
1: Genau, danke. Ja, genau.
0: Und deswegen ist das, die Sterne covern sich selbst. Also eine Nummer, die sie vor Jahrzehnten aufgenommen haben, eben auch so.
1: Ich meine, gut, Peter Licht macht das live. Dass er sich selbst covert.
0: Und ironisiert.
1: Ja, also das, aber das finde ich auch immer wieder cool, wenn Künstler innen alte Songs nehmen und die neu für sich selbst interpretieren.
0: Kreatives Recycling.
1: Ja. Genau. Ja.
0: Also Peter Licht, wie heißt das Live-Album? Das Ende der Beschwerde, oder?
1: Ende der Beschwerde, ja.
0: Na, Lob der Realität. Das Ende der Beschwerde,
1: war das Studioalbum, genau, Lob der Realität.
0: Lob der Realität. Welche Nummer ist da dir so?
1: Ja, gerader Weg, oder?
0: Gerader Weg, wo er die...
1: Es gibt einen geraden Weg, es gibt einen geraden Weg.
0: Die Geschwindigkeiten verändert und zum Schluss dann eine bestimmte Textpassage nur mehr ganz langsam spricht, dadurch aber herausholt, wie man es unterstrichen hätte oder die Schriftgröße aufblasen. Ne? Das legendär.
1: Ja, es ist schon schön, Leute beim Kreativarbeiten zuzuschauen und vor allem, wenn man merkt, sie haben Spaß dabei und möchten sich selber dabei überraschen und immer wieder auf neue Sachen draufkommen. Es ist, macht mir einfach Freude.
0: Schön, dass du das jetzt beschrieben hast, was wir hier tun. Es ist auch sehr schön, mit der eigenen Imagination über die eigenen Ohren beim Zuhören kreative Leute beim Kreativsein beizuwohnen.
1: So auch am Sonntag.
0: Nein, wir sind.
1: Ach so, stimmt. Nämlich. Sind wir wer? Wer sind wir denn?
0: Wir sind die Perlentaucher.
1: Who am I?
0: Wir haben aber, also wir sind gemeinsam, sind wir die Perlentaucher. Jeder für sich hat auch noch einen Namen.
1: Ja, mit dem wir geboren wurden.
0: Und aufgewachsen, was weiß ich.
1: Bei dir Norbert Kahund.
0: Mit dem bin ich nicht geboren worden.
1: Aber du hast ihn für dich erwählt.
0: Ja, wohlan. Und Christopher Schmall, das ist ja tatsächlich,
1: steht
0: in deiner Geburtsurkunde.
1: Genau. Ja, und in meinem Pass.
0: Hier verraten überall. Haben.
1: Ja, ja.
0: Und nämlich morgen am Sonntag.
1: Ja.
0: Dann kommt schon wieder die nächste Sendung von uns beiden, die nämlich wir beide
1: Antarium
0: antworten.
1: Das ist etwas andere Kunstbiotop.
0: Im Schatten der Mozartkugel.
1: Mhm.
0: Und wie das so der Brauch ist, am Sonntag nach der Nachtfahrt der Perlentaucher
1: spielen wir ein ganzes Album. Voller Länge, ohne Unterbrechung, ohne Zwischenmoderationen. Und zwar
0: diesmal wirklich keine Coverversionen, sondern das Original.
1: Ja, von U2, The Joshua Tree.
0: Ein unglaublich stilprägendes Album aus den 80er Jahren, dem ich damals bei seinem Erscheinen begegnet bin.
1: Wow.
0: Und es gibt dazu auch einen Artikel, den ihr diesmal finden könnt.
1: Unter blog.radiofabrik.at/artarium.
0: Und da erzähle ich, wie tatsächlich am Weg zu den Dreharbeiten von Der Bär mit Jean-Jacques Arnaud diesem Album auf einer Tankstelle in Italien begegnet bin und wie mich das beeinflusst hat. Und dieses Album, da ruft mir ein Kollege an und sagt, boah, ist das klasse, dass ihr dieses Album spielt. Da habe ich meinen ersten Kuss erlebt.
1: Ja? Schön.
0: Also das ist ein bisschen jünger wie ich.
1: Ja.
0: Super.
1: Ich habe jetzt leider keine persönlichen Anekdoten zu U2.
0: Ich bin mit U2 aufgewachsen. Und ich habe so das, da bin ich wirklich sehr, sehr voreingenommen. Ich habe so das Gefühl, die ersten 5 Alben waren leiwand. Mhm. Mit dem nachher kann ich nichts mehr anfangen.
1: Ich glaube, wo man U2 zum ersten Mal begegnet, ist mit einer gemeinsamen Nummer mit Mary J. Blige, einer amerikanischen R&B-Sängerin, nämlich One Love.
0: Ah, okay, ja.
1: One Love.
0: One hast du.
1: One, stimmt. One. Heißt One, weil One Love ist von Bob Marley.
0: So wie die andere von Metallica, die heißt auch One. Ja, klingt aber völlig verschieden.
1: One Love, One Life, One
0: Evil. Die zitiere ich übrigens in der Signation zur Albumsendung am Sonntag pünktlich um 17 Uhr, weil wegen Überlänge.
1: Genau.
0: Ja. Und da spielen wir jetzt als kleinen Appetizer eine der Nummern aus diesem Album.
1: Nämlich Where the Streets Have No Name.
0: Ja, das passt gut zum ganzen In-Between und auch vom Fallen zum Fliegen, zum Zwischenlanden.
1: Und darüber hinaus.
0: Sind wir nicht alle in Welten unterwegs, wo die Straßen keinen Namen haben?

0: So, also wie wir jetzt auch off-records besprochen haben und festgestellt haben und so weiter, die Kunst beim Produzieren, also das Album produziert von Brian Eno und Daniel Lanois mit U2. Und die Kunst, wenn man da jetzt geschaut hat, wie sie die Sounds aufbauen und sich steigern und steigern und steigern, und dann hast du aber nicht das Gefühl, so jetzt ist der Gipfel erreicht und das war es jetzt, sondern die Kunst besteht in der Ausnutzung beweglich und lebendig des gesamten Spektrums.
1: Ja. Nein, es ist handwerklich, wirklich
0: meisterlich. Es ist handwerklich, also nicht umsonst Rolling Stones, eines der wichtigsten Alben überhaupt. Ja, voll. Und Publikumsumfragen bei BBC, also das stilprägendste Album der 80er Jahre, auch von der Fachwelt als wirklich ein Meilenstein wahrgenommen und bezeichnet. Und ich muss sagen,
1: manchmal haben sie ja durchaus recht, die Kritiker. Manchmal ja nicht. Aber wie gesagt, ich hab ja mit U2 bisher noch nicht wirklich eine großartige Geschichte. Kenne ein paar Lieder von einer, hab mir jetzt Joshua Tree nochmal im Vollen angehört.
0: Ist so gut.
1: Es ist super, es ist genial.
0: Ich habe manche Nummern lange Zeit nicht hören können, weil das ist diese verfickte Heavy Rotation, wie man sagt. Also aus kommerziellen Gründen wird es rauf und runter gespielt. Ja. Und ich kann mich erinnern, damals in die 80er Jahre, wie ich von dem Filmdreh aus Südtirol zurückgekommen bin nach Wien. Du bist ja Nummer, da kann es diesen Number One Hit in Österreich geben, das ist With or Without You. Der Nummer bist du nicht mehr ausgekommen. In jedem Beisel, nach spätestens einer halben Stunde, ist die Nummer gerannt. Und ich habe dann schon wirklich irgendwie, ich habe dann innerlich abgeschalten und hab das auch lange liegen lassen und habe jetzt bei dieser Überlegung, wieso haben wir das Album eigentlich noch

0: Quest of Spirituality. Ja? Ich lese euch jetzt den Text einmal ohne die ganze Musik vor. Mhm. Bitte schaut's ein oder kommt uns wieder zuhören am Sonntag um 17 Uhr, also morgen Nachmittag, kalendarisch, weil heute ist schon Samstag jetzt. Und ich lese das jetzt einmal, auch als Live-Test, trocken vor, ohne Musik und Klinge-Klinge, weil ein guter Text haben wir immer postuliert. Ein guter Text ist dann ein guter Text, wenn er auch ohne Musik funktioniert, also Songtext. 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Ha! Falsches Stück! Wollte wir jetzt nicht so spielen, diese U2-Nummer?
1: Wir wollten schon den Herrn Santa Olala.
0: Santa Olala, haben wir die U2-Nummer schon gespielt?
1: Die haben wir vorher gespielt.
0: Ja, siehst du, jetzt wäre ich aber echt alt. Morgen geht er mit dem Vogelkäfig um die Milch. Okay, dann wollen wir den Herrn Santa Olala spielen mit dem Hintergrund der Huberte von de Goesa an, also die Filme, Musik zu den Nanga Parbat.
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zwei Texte von mir, einer, der in Salzburg spielt und einer, der in Alcudia in Mallorca spielt. Wir fangen in Salzburg an. Aufblick. Zwischen Zweigzinnen, Passantenpassion, Versteinung kreuzt auf Unkennweg, während Sturmesgebimm drang Anderwelt nah, an Untersbergschemen saugendem Kirschbaum. Notizbuch blättert besessen, Amselflug wiegt Wolkenwimmriges, Gliederbusch sei Spiegel, Spieglein, Schwingenpalast, mein alter Unbekannter. Playa Nocturna, lasse mich leiten von dir hin zum Strand. Du kennst dieses Land, du kennst diesen Ort. Vor ein paar Jahren kamst du alleine hierher, fast schon durch Zufall und Willkür. Ich fühle mich so leicht, möchte fast rennen, hab fast vergessen, wie Meeresluft riecht und auch wie sie schmeckt, wie Sand sich anfühlt auf nackten Füßen, zwischen den Fingern und Palmen, Palmen so wunderprächtig, meterhoch ragend, schwingwedelblättrig, wie zuletzt als Kind auf Südseeinseln erstmals gesehen oder vielleicht noch früher. In Amerika, im griechischen Land, in Tropenhäusern, nicht erinnerlich, solche wie solche. Wie mich ihr Anblick, ihr Antlitz erhebt, möchte gar werden ein Palmkletterer, in der Krone dann jauchzen und singen, weitschallend rufen alle Liebenden zur Messe herbei, zur Palmbaummesse, zur Meeresmesse, zur Dankesfeier unterm Sternenzelt. Lob preiset den Strand und Wellenbrausen, das Küstenwindspiel, die Gaben der See. Hingebt euch gänzlich ihren Küssen und Kosungen, ihrer Umhalsung so zart und gewaltig, unvorhersehbar, undurchdringlich. Untergehen möchte ich nun, ein wenig untergehen, ein bisschen schweben bleiben, nur.

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1: Ach, Oskar Haag, ein Theaterkind. Ja, und weil heute schon des Öfteren davon ein Reden war, kommt jetzt mein innerlicher Erlebnisbericht des gestrigen Abends. Gestern war ich im Theater. Dysphoria City als entspannt in die Arge-Performance. Und ich habe mich rundum gut unterhalten. Ich bin satt, saftig, lebensprall, witzig und auch abgründig bespielt worden und konnte mich immer wieder anders und erfrischend identifizieren. Ich habe mich in mich, den Andersseienden, den Ausgestoßenen, den Nicht-Dazugehörenden, fast unmerklich verliebt. 1,5 Stunden lang war ich im Frieden und einverstanden mit mir. Und auch jetzt bin ich mir nicht böse, dass es nur 1,5 Stunden waren. Es dauert an. Ich muss wohl auf einen guten, für mich richtigen Weg geraten sein. Irgendwie ruhig und gelassen inmitten all der Unfertigkeiten, die schon so oft das Aufgeben auszulösen versuchten. Stattdessen habe ich mich zum Beispiel gestern von der Zappelfrau, die mich immer wieder berührt und irritiert hat, einfach ganz ohne Ärger, Wut und Empörung weggesetzt. Bin dazwischen aufgestanden, rausgegangen und habe einfach mal eine geraucht, was dazu geführt hat, dass mich 2 Matura-Mädels angesprochen haben, mit denen ich sofort auf derselben Schwingung »Wir fühlen uns fremd« in Resonanz gehen konnte und nach dem Stück noch in eine wunderbare Unterhaltung. Das alles hat mich tief berührt und angenehm wohlig erschüttert, sodass ich mit Glückstränen in den Augen entspannt aufseufzen konnte. Ja, das bin ich. So will ich leben. So will ich sein. A sort of homecoming. Und es auch unbedingt sofort jemand erzählen wollte. Und es nicht als katastrophal und dagegen anwütend wollend empfand, dass da niemand war, sondern es einfach mal mit mir selbst teilte und es so bei mir behielt. Und jetzt schreibe ich es auf. Ich bin meine neue Ressource.

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0: Ja, sag mal.
1: The Smiths. How soon is now? Hab ihr zum ersten Mal in der Signation von Charmed gehört. Von der Serie Charmed ist es der Theme-Song.
0: Also ist auch für was gut, ne?
1: Ja, definitiv. Charmed war für sehr viel gut in meiner Entwicklung.
0: Und nicht nur Charmed ist für allerlei gut. Also es sind oft Sachen, wo man sich denkt, für sich genommen, für was ist das gut? Und dann
1: im Zusammenhang dann wieder
0: kommt man drauf, aha, für was das alles gut ist. Ne?
1: Ja, manche Dinge funktionieren erst dann richtig, wenn es zusammengesetzt mit anderen
0: Dingen ist. Weil vor allem du hast ja damals noch gar nicht gelebt, wie das rausgekommen ist. Und mir ist es damals begegnet. Das ist zum Beispiel
1: eine Nummer. Zeitzeuge,
0: die, du. Ich bin das gehört ja jetzt auch zu unserem Projekt. Wir sind die
1: Zeugen unserer Zeit.
0: Jeder ist Zeuge seiner, ihrer Zeit. Ja. Ich bin so Zeitzeuge der nächsten Generation, die den Krieg miterlebt haben. Die sind gestorben und die meisten. Ja, und jetzt geht es eigentlich nur mehr darum, Schluss zu machen.
1: Ja, wir haben euch lieb.
0: Baba. Schönen Abend noch.
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1: Present Tension mit Freedom Jazz Dance.